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1: Ich bin David Riemer. Der Winter rückt näher und Gasspeicher sind erst zur Hälfte gefüllt. Verbraucherschützer warnen deshalb vor steigenden Preisen. Die Opposition fordert die Bundesregierung auf, aktiv zu werden. Das Bundeswirtschaftsministerium versucht zu beruhigen und sagt, es sei keine Mangellage zu erwarten. Der Chef der Bundesnetzagentur Müller appelliert im ZDF an Versorger, ihre Speicher zu füllen.
2: Es ist genug Gas verfügbar. Man muss es nur einkaufen und auch in Deutschland, in Europa einspeichern. Das kann man Stand heute auch noch schaffen. Man muss dafür nur jetzt richtig ranklotzen.
1: Die Gaspreise sind in diesem Sommer wegen des Iran-Kriegs ungewöhnlich hoch, weshalb Händler weniger Gas für den Verkauf im Winter einkaufen. Der Aufbau von Fähigkeiten zur Abwehr von Drohnen wird für die Bundespolizei in den kommenden Jahren eine Daueraufgabe und große Herausforderung sein. Das betonte Bundesinnenminister Dobrindt bei einem Besuch der Fliegerstaffel der Bundespolizei im hessischen Fuldatal. Er erwarte ein Wettrüsten mit Angreifern, die immer neue Technik entwickeln. Die neue Drohnenabwehreinheit soll bis zum Jahresende von 70 Einsatzkräften auf 300 anwachsen. Das ist eine Reaktion auf den Vorfall Anfang August mit einer mit Sprengstoff bestückten Drohne am Flughafen Leipzig-Halle. Ein Tupfer verbleibt im Kieferknochen, Laborwerte werden vertauscht. Fast 12.000 mutmaßliche Behandlungsfehler haben Experten im vergangenen Jahr im Auftrag der Krankenkassen begutachtet, mit zum Teil gravierenden Folgen. In jedem vierten Fall haben die Patienten gesundheitliche Schäden davongetragen.
3: Dem falschen Patienten wird eine Niere entfernt, eine Horrorvorstellung. Doch 150 solcher und ähnlicher absolut krasser Fälle gab es tatsächlich, etwas mehr als im Jahr zuvor. Und für solche schweren, aber vermeidbaren Fehler fordern die Experten ein verpflichtendes Meldesystem. Knapp 100 Patienten starben sogar durch Behandlungsfehler. Claudia Wächter, Nachrichtenredaktion.
1: Zum Fußball. Jungstar Said Elmala spielt auch in der kommenden Saison beim 1. FC Köln. Der 19-Jährige verlängerte seinen Vertrag vorzeitig um ein Jahr bis 2031. Das teilte der Bundesligist mit. Um Elmala hat es in den vergangenen Monaten immer wieder Wechselspekulationen gegeben. Borussia Dortmund hatte sich zuletzt aus dem Poker um eine Verpflichtung des Offensivspielers zurückgezogen.
4: Das Wetter.
5: Ja, das Wetter drückt derzeit auf die Wiederholungstaste. Auch jetzt in der Nacht wieder sehr bewölkt. Hin und wieder auch mal ein Regenschauer dabei. Temperaturen so zwischen 9 und 14 Grad. Nachher ziehen auch immer mal wieder kräftige Regenschauer durch. Allerdings erst am späten Nachmittag. Vorher ist es dann so ein bisschen bewölkt. Hier und da ein bisschen Sonne. Der Samstag wird dann schon wechselnd bewölkt mit weniger Regen.
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6: A45 Hagen-Gießen zwischen Meinertshagen und Drolshagen. Dichter Verkehr, 10 Minuten Zeitverlust. Wir wünschen allen unterwegs gute Fahrt.
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5: Gleich so eine coole Freitags-Wochenendnummer. Und ich finde, an diesem frühen Freitag können wir damit anfangen, schon so ein bisschen aufs Wochenende zu schielen, ja? The Bowser mit Magnetic, gleich nach Rita Ora.

0: aus den 90ern. Ace of Base und Beautiful Life. Und das Leben ist ja besonders schön, wenn man auch ein bisschen was zu lachen hat. Diese Frau sorgt dafür.
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3: Solche Leute kennen wir alle. Die fragt, wie geht's? Und danach hört die nicht mehr zu. Antwort egal. Du kannst im Prinzip sagen, was du willst. Und irgendwann dachte ich mal, ich probier's einfach mal aus. So, ich stehe also bei ihr an der Kasse und sie wieder, ach Lisa, wie geht's? Und dann habe ich einfach mal gesagt, super, hab gerade meinen Nachbarn zerstückelt, eingetuppert. Und sie, ja, gibt's so Tage. Und das Beste war, hinter mir stand eine Bekannte von mir, sie so, das klingt aber super. Hast du das mit dem Thermomix gemacht? Ist doch mega. Da geht mir doch glücklicher, als man gekommen ist. Ja.
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1: Das Wetter der Nacht, das kennen wir noch aus der letzten Nacht. Ja, es ist quasi fast genauso. Also bewölkt, immer mal wieder hier und da ein Regenschauer, aber nicht überall. Temperaturen so zwischen 13 und 15 Grad. Nachher bleibt es dann bewölkt bei uns erst so am Freitagnachmittag. Also später kommen mehrere kräftigere Regenschauer zu uns. Da kann örtlich auch mal Starkregen dabei sein. Temperaturen, die bleiben in etwa so bei 23, 24 Grad nachher im Tagesverlauf. Der Samstag, der wird dann schon ein bisschen wechselnd bewölkt, kommt auch ab und zu mal die Sonne raus mit ein bisschen weniger Regen.
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2: A40 Dortmund-Essen zwischen Dortmund-Hombruch und Dortmund-Barob, 1 Kilometer Stau. Wir wünschen allen unterwegs gute Fahrt.
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1: So, hängt ihr gerade noch in der Nachtschicht drin? Kein Problem, wir sind doch bei euch. Wir beliefern euch mit Musik, damit die Nachtschicht quasi sehr schnell gefühlt rumgeht. Zum Beispiel jetzt Mary J. Blige. Sehr, sehr coole Nummer. Hier ist Family Affair. Euch eine schöne Nacht.

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0: Ja, von gar nicht mal allzu langer Zeit hatte Alex Warren noch echte Geldprobleme. Aber ich glaube, das dürfte wirklich vorbei sein, weil er diesen Hit geschrieben hat. Ordinary, hier bei uns im besten Mix. Jetzt übernimmt gleich Johanna Tänzer für euch. Die bringt euch gut durch die Nacht. Ich bin Kevin Zimmer und raus. Mich gibt's morgen wieder.
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1: Ich bin David Riemer. In den nächsten Monaten startet die Heizsaison. Die Gasspeicher sind in diesem Jahr nur halb gefüllt. Das Bundeswirtschaftsministerium versucht allerdings zu beruhigen. Eine Gasmangellage sei im kommenden Winter nicht zu erwarten.
2: Entscheidend sind ja nicht nur die Speicher, betont das Ministerium. Gas komme auch über Pipelines aus Norwegen, anderen EU-Ländern und den LNG-Terminals. Außerdem, eine angespannte Marktlage sei noch keine Versorgungskrise. Aber man werde sich kümmern, falls nötig. Verbraucherschützer haben aber bereits vor steigenden Gaspreisen gewarnt. Und auch die Linke mahnt, die Wirtschaftsministerin müsse endlich aktiv werden. Claudia Wächter, Nachrichtenredaktion.
1: Die Bundespolizei muss sich in den kommenden Jahren verstärkt gegen Drohnenangriffe wappnen. Das dürfte herausfordernd werden, denn Bundesinnenminister Dobrindt rechnet mit einem Wettrüsten zwischen der eigenen Drohnenabwehr und Angreifern. Die neue Einheit soll bis Jahresende auf 300 Beamte anwachsen. Grund ist der schwerwiegendste Vorfall mit einer Drohne. Sie war Anfang August mit Sprengstoff und Zündmechanismus am Flughafen Leipzig-Halle entdeckt worden. Viele Politiker vermuten, dass Russland dahinter steckt. Dänemark als Urlaubsland erlebt einen Ansturm. Im ersten Halbjahr wurden rund 26 Millionen Übernachtungen gezählt. Das ist ein Rekord. 7,5 Millionen Übernachtungen gingen davon auf das Konto deutscher Urlauber.
3: Die Faszination Skandinavien ist offenbar ungebrochen. Und für deutsche Urlauber ist Dänemark als direktes Nachbarland schon lange ein Top-Ziel. Dass die Zahlen in diesem Jahr nochmal deutlich gestiegen sind, dürfte neben der nordischen Gelassenheit auch mit dem Wetter zusammenhängen. Denn während Südeuropa und auch Deutschland selbst wochenlang unter einer Hitzeglocke hingen, war es hoch im Norden deutlich angenehmer. Hotels, Ferienhäuser und auch Campingplätze waren dabei gleichermaßen gefragt. Diana Kramer, Nachrichtenredaktion.
1: Nach dem schweren Erdbeben in Kolumbien ist die Zahl der Toten auf 319 gestiegen. Über 4.500 Menschen wurden verletzt. 260 weitere gelten als vermisst, teilten die Behörden mit. Die Regierung hat für 15 betroffene Bezirke einen 30-tägigen Notstand ausgerufen. Damit kann sie unter anderem schneller Geld für Nothilfe und Wiederaufbau mobilisieren und staatliche Mittel umschichten.
4: Das Wetter.
5: Die Nacht ist angenehm kühl bei 15 bis 12 Grad. Dazu ist es locker bewölkt und es bleibt meistens trocken. Der Tag startet dann erst sonnig und später zieht sich's dann wieder zu bei um die 23 Grad.
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6: A40 Dortmund-Essen zwischen Dortmund-Hombruch und Dortmund-Barob. 1 Kilometer Stau. Und A46 Wuppertal-Düsseldorf zwischen Wuppertal-Sonnborn und Hahn-Ost. 2 Kilometer stockender Verkehr. 5 Minuten Verzögerung. Wir wünschen allen unterwegs gute Fahrt.
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5: Hallo zusammen. Eine schöne Nacht wünsche ich. Johanna Tänzer ist hier. Bin bei euch. Leute, sag mal, kennt ihr das Masupilami? Ganz ehrlich, mir hat das erst gar nichts gesagt. Das ist aber so ein gelbes Comic-Tier mit schwarzen Punkten. Und das ist jetzt in den Kinos. Ob wir uns das Ding angucken müssen, das klären wir gleich.
7: Was ist das?

0: dieses Viech hier.
1: Oma! Oma, Oma, Oma! Oma! Oma! Oma!
0: Ja. Es sagt sehr gerne Huba Huba, das ist das Marsupilami. Das ist gelb, hat schwarze Flecken und lebt in einem Land namens Palumbien. Leute, das war in den 90ern ein Riesending im Fernsehen und Filmexperte Jörg Albrecht, jetzt gibt's einfach einen Kinofilm mit ihm, ne?
2: Ja, ein Film, der in Frankreich bereits richtig abgeräumt hat. Über 6 Millionen Kinogänger wollten da das Marsupilami schon sehen. Aber bis das niedliche Tierchen im Film zum ersten Mal auftaucht, vergeht eine ganz schön chaotische halbe Stunde, wenn da ein Zoo-Mitarbeiter den Auftrag bekommt, ein wertvolles Paket auf einem Kreuzfahrtschiff von Südamerika nach Frankreich zu schmuggeln.
3: Es gibt eine Regel: öffne niemals das Paket. Und du nimmst deine Frau und deinen Sohn mit. Zusammen fällt er weniger auf.
1: Okay, kein Problem.
2: In diesem Paket befindet sich ein großes Ei, aus dem dann an Bord des Schiffs das seltenste und wertvollste Tier der Welt schlüpfen wird. Eben das Marsupilami. Und das hat natürlich seinen ganz eigenen Kopf.
4: Mach das nicht, nein!
1: Was ist hier los?
4: Es trinkt das Duschgel.
0: Okay, wow. Aber auf dieser Kreuzfahrt geht wahrscheinlich mehr ab als auf dem Traumschiff zum Beispiel, ne?
2: Das kann ich garantieren, aber dieses Chaos muss man schon auch mögen. Von dem ganzen Klamauk, den Zoten und dem Slapstick wird man nämlich regelrecht erschlagen. Und mittendrin ist dann natürlich noch das niedliche Tierchen. An die Klasse der Paddington-Abenteuer, da reicht das Marsupilami nicht ran. Aber als turbulentes Familienabenteuer geht der Film in Ordnung.
0: Okay, und dann ist noch die Horrorfilmreihe Insidious gestartet. Achtung, mit einem 6. Teil.
2: Wobei ich zugeben muss, meine Gänsehaut bei dieser Reihe war überschaubar. Und daran ändert jetzt auch Ausgabe 6 nichts. In der gibt's neues Personal. Eine junge Mutter macht die Entdeckung, dass sie in die Anderswelt, ins Jenseits reisen kann. Aber sie kann sogar noch mehr. Und zwar
5: Dämonen in die Menschenwelt zurückbringen.
6: Es muss aufhören. Ich brauche Hilfe.
2: Dem kann ich eigentlich nichts hinzufügen. Aufhören wäre auch ein super Ratschlag für diese Reihe. Außer ein paar müden Jumpscares und einer bescheuerten Story hat Insidious 6 nichts zu bieten.
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0: Das Wetter.
1: Es ist locker bewölkt, Regen soll es keinen geben und es ist angenehm frisch bei 15 bis 12 Grad in den Tiefstwerten. Im Verlauf des Tages wird es erst sonnig und trocken, später zieht sich's dann aber wieder zu und es werden es um die 23 Grad.
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2: A30 Osnabrück-Bad Oeynhausen zwischen Bad Oeynhausen-Ost und Kreuz Bad Oeynhausen, 2 Kilometer Stau. Wir wünschen allen unterwegs gute Fahrt.
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1: Hallo, eine schöne Nacht mit uns. Johanna Tänzer ist hier für euch. Und wenn ihr gerade im Auto unterwegs seid, dann geht's euch hoffentlich gerade nicht wie dem Herbert hier.
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1: Ich bin David Riemer. Bei der Abwehr von Drohnen erwartet Bundesinnenminister Dobrindt in den kommenden Jahren ein Wettrüsten mit Angreifern, die immer neue Technik entwickeln. Gleichzeitig fordern die Grünen im Bundestag festzulegen, dass die Bundespolizei hauptverantwortlich für die Drohnenabwehr zuständig ist.
2: Die Drohnenabwehr ist im Moment nämlich vor allem Sache der Länderpolizeien und das bedeutet so die Grünen unklare Zuständigkeiten und Sicherheitsrisiken. Außerdem fordern sie eine Art Superüberwachung aller kritischen Standorte bei uns. Die Weichen dafür müssten auf einem Drohnengipfel im Kanzleramt gestellt werden. Sicher ist, die Drohnentechnik, die entwickelt sich rasend schnell. Eine Riesenherausforderung, gibt auch der Bundesinnenminister zu. Claudia Wächter, Nachrichtenredaktion.
1: Das Bundeswirtschaftsministerium versucht Sorgen zu zerstreuen, dass es im kommenden Winter Engpässe bei der Gasversorgung geben könnte. Nach aktuellem Erkenntnisstand sei eine Gasmangellage nicht zu erwarten, heißt es in einem Papier des Ministeriums. Einen staatlichen Eingriff schließt man aber für die Zukunft nicht aus. Man nehme es ernst, dass die deutschen Gasspeicher deutlich weniger gefüllt seien als in den vergangenen Jahren. Wegen eines Feuers im Hürtgenwald in der Eifel in Nordrhein-Westfalen hat es vor einer Woche Evakuierungen gegeben. Jetzt ist der Brand komplett gelöscht. Auch im Brandgebiet im Naturschutzgebiet Hohes Venn im belgischen Grenzgebiet zu Deutschland hat sich die Lage entspannt.
3: Große Erleichterung beim Bürgermeister von Hürtgenwald, der sich bei allen Einsatzkräften und freiwilligen Helfern für ihren unermüdlichen Einsatz bedankt. Kein Haus sei zu Schaden gekommen. Das vom Feuer betroffene Gebiet bleibt allerdings gesperrt, damit kein neuer Brand ausgelöst wird und weil beschädigte Bäume noch umstürzen könnten. Im Hohen Venn sind die Flammen nach offiziellen Angaben unter Kontrolle. Vollständige Entwarnung haben die Behörden aber noch nicht gegeben. Jan-Henner Reitze, Nachrichtenredaktion.
1: 9- bis 10-Jährige sollen künftig eine neue Vorsorgeuntersuchung, bekannt als U-Untersuchung, beim Kinderarzt als Kassenleistung bekommen. Das hat der gemeinsame Bundesausschuss beschlossen, der festlegt, welche medizinischen Leistungen gesetzlich Versicherte in Anspruch nehmen können. Untersucht werden sollen insbesondere ein mögliches Übergewicht, die körperliche Aktivität, die Bildschirmzeit und psychische Auffälligkeiten. Bisher gibt es U-Untersuchungen als Kassenleistung bis kurz nach dem 5. Geburtstag der Kinder.
4: Das Wetter.
5: Der Freitag startet sonnig und leicht bewölkt. Später zieht sich's aber wieder zu und dann kann auch Regen runterkommen. Die Temperaturen, die gehen hoch bis auf 23 Grad.
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6: Zurzeit liegen uns keine Meldungen vor. Wir wünschen allen unterwegs gute Fahrt.
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5: Hi zusammen. Eine schöne Nacht wünsche ich euch. Johanna Tänzer ist hier. Der offizielle Sommerhit des Jahres ist ja Shakira und Burner Boy mit Die Die. Spielen wir euch ja auch. Ich finde aber, Bibi Rexha hätte diesen Titel auch verdient. Also New Religion läuft auch diesen Sommer rauf und runter. Ist einfach ein Mega-Song, muss man sagen.

0: Ryan Adams mit Heaven hier in der Nacht. Wir sind bei euch. Wie steht ihr denn so zu Horrorfilmen? Ich ja gar nicht. Ich hasse es, aber alle anderen freuen sich, glaube ich, krass, weil Insidious 6 läuft jetzt in den Kinos, haben wir euch eben auch schon vorgestellt. Für unseren Hannes gibt's allerdings genug Gruseliges im Alltag.
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2: Wieso gucken Menschen Horrorfilme? Ich meine, ich finde die auch super. Die dürfen nur nicht so gruselig sein, sonst habe ich ja Angst. Und wenn ich mich gruseln will, dann mache ich zu Hause einfach mal den Siphon sauber. Ja, da sind Haare drin, das sieht aus, als würde ich die Kleine von The Ring da rauspopeln. Aber wo fängt Horror überhaupt an? Ist die Saw-Reihe Horror oder medizinisches Fortbildungsmaterial? Ist der Exorzist einfach nur eine besondere Folge von Die Supernanny? Und was ist überhaupt mit der Teufeltrick Prada? Wer schreibt so einen kranken Müll eigentlich? Sitzt du zu Hause am Esstisch, guckst deine Kinder an, wie sie Spaghetti Bolo essen und denkst, ein Film über Dämonen, das wär's. Oder steckst du in der Scheidung und drehst danach Die Heimsuchung. Obwohl, auf sowas kommst du eher, wenn du in Urlaub willst und niemand für einen Hund hast. Naja, also für mich ist das nichts. Ich schlafe ja schon schlecht, wenn ich Bambi gucke. Also immer dran denken, es sind nur Filme. Geister gibt es nicht und Mumien sind nur eingewickelte, sehr alte Menschen.
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0: Das Wetter.
1: Der Tag startet mit Sonnenschein und lockeren Wolken. Dazu bleibt es erstmal trocken. Aber später gegen Nachmittag zieht es sich zu und es kommen Schauer und Gewitter dazu. Es wird aber angenehm mild bei 20 bis 23 Grad.
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2: A30 Osnabrück Bad Oeynhausen. Zwischen Bad Oeynhausen Ost und Kreuz Bad Oeynhausen 2 Kilometer Stau. Und A61 Mönchengladbach Koblenz zwischen Türnich und Gümnich 1 Kilometer stockender Verkehr. Wir wünschen allen unterwegs gute Fahrt.
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1: Hallo, schön, dass ihr da seid. Wir halten euch wach. Und zwar hier mit unserem Glaber. Johanna Tänzer hier, hi. Und aber auch mit der Musik. Die hier geht nämlich richtig nach vorne. Loreen, Euphoria, viel Spaß.

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1: Ich bin David Riemer. Der Deutsche Städtetag fordert den Umbau der Pflegeversicherung zu einer Vollversicherung. Damit sollen Menschen, die ihr Leben lang gearbeitet haben, nicht wegen der Pflegekosten in die Sozialhilfe fallen. Das sagte Städtetagspräsident Jung der Neuen Osnabrücker Zeitung. Grund für den Vorstoß sei die zunehmende finanzielle Überlastung der Kommunen. Ihre Defizite liegen laut Jung bei 30 Milliarden Euro jährlich. Die von Waldbränden betroffene Fläche in Europa könnte sich durch den Klimawandel verdreifachen. Zu diesem Ergebnis kommt die Studie eines internationalen Forschungsteams, das aber auch Möglichkeiten nennt, wie diese Entwicklung vermieden werden kann.
2: Dieser Sommer mit deutlich überdurchschnittlich vielen und flächenmäßig großen Waldbränden hat schon gezeigt, was in Zukunft häufiger vorkommen könnte. Besonders betroffen waren Frankreich, Spanien und Griechenland. Aber auch in Deutschland gehen die Autoren von mehr Wald- und Flächenbränden aus, je nachdem, wie viel wärmer es tatsächlich noch wird. Um Auswirkungen zu verkleinern, raten sie, Feuerwehr und andere Einsatzkräfte besser auszurüsten und vermehrt auszubilden und die Erderwärmung möglichst aufzuhalten. Jan-Henner Reitze, Nachrichtenredaktion.
1: In den nächsten Monaten startet die Heizsaison und die Gasspeicher sind in diesem Jahr nur halb gefüllt. Das Bundeswirtschaftsministerium versucht allerdings zu beruhigen. Eine Gasmangellage sei im kommenden Winter nicht zu erwarten, heißt es.
3: Entscheidend sind ja nicht nur die Speicher, betont das Ministerium. Gas komme auch über Pipelines aus Norwegen, anderen EU-Ländern und den LNG-Terminals. Außerdem, eine angespannte Marktlage sei noch keine Versorgungskrise. Aber man werde sich kümmern, falls nötig. Verbraucherschützer haben aber bereits vor steigenden Gaspreisen gewarnt. Und auch die Linke mahnt, die Wirtschaftsministerin müsse endlich aktiv werden. Claudia Wächter, Nachrichtenredaktion.
1: Zum Fußball. Jungstar Said Elmalah spielt auch in der kommenden Saison beim 1. FC Köln. Der 19-Jährige verlängerte seinen Vertrag vorzeitig um ein Jahr bis 2031. Das teilte der Bundesligist mit. Um Elmalah hat es in den vergangenen Monaten immer wieder Wechselspekulationen gegeben. Borussia Dortmund hatte sich zuletzt aus dem Poker um eine Verpflichtung des Offensivspielers zurückgezogen.
4: Das Wetter.
5: Der Freitag startet sonnig und leicht bewölkt. Später zieht sich's aber wieder zu und dann kann auch Regen runterkommen. Die Temperaturen, die gehen hoch bis auf 23 Grad.
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7: A3 Frankfurt-Köln zwischen Rösrath und Königsforst. Dichter Verkehr, 10 Minuten Zeitverlust. Und A30 Osnabrück-Bad Oeynhausen zwischen Bad Oeynhausen-Ost und Kreuz Bad Oeynhausen. 2 Kilometer stockender Verkehr. Wir wünschen allen unterwegs gute Fahrt.
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5: Ja, hallo zusammen, guten Morgen und herzlich willkommen am schönsten Tag der Woche. Es ist endlich Freitag. Ich bin Johanna Tänzer. Moin zusammen.

0: kurz nach 5. Guten Morgen.
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0: Kollege Robert Janz ist wieder da.
2: Guten Morgen.
0: Oh, wir im Chor, tatsächlich. So, erzähl, was bringt der Freitag?
2: Heute startet erstmal die neue Runde im DFB-Pokal und gleich zwei NRW-Vereine sind am ersten Abend dabei. Ab 18 Uhr empfängt Drittligist Preußen Münster den Karlsruher SC und für den Oberligisten SC St. Tönnies. Oh, für die gibt's ein echtes Highlight. Die spielen ebenfalls um 18 Uhr gegen Bundesligist Eintracht Frankfurt. Und später am Abend trifft dann noch Hansa Rostock auf den VfB Stuttgart. Insgesamt läuft die erste Pokalrunde bis Montag. Und ja, ich sehe schon, du möchtest nachfragen.
0: Ja,
2: ich beantworte es dir. Dortmund und Bayern, die steigen wegen des Supercups erst Anfang September dann ein.
0: Ach gut. Ja,
2: bist du beruhigt.
0: Ja,
2: ne?
0: Ja, total. So, in Aachen wird es heute spannend. Bei der Reit-WM, ne? Da wird nämlich ein Weltmeister gekürt.
2: Genau. Im Springreiten fällt heute Abend die Entscheidung im Mannschaftswettbewerb. Heute Abend läuft unter Flutlicht der zweite Umlauf des Teamfinals und die Fehlerpunkte der bisherigen Prüfung, die werden dann zusammengerechnet und am Ende, da ist die Mannschaft mit den wenigsten Punkten Weltmeister.
0: Und wer heute mit dem Auto ins Wochenende startet, der braucht wahrscheinlich ein bisschen Geduld.
2: So ist das. Der ADAC erwartet gerade heute Nachmittag besonders viel Reiseverkehr. Viele Urlauber sind natürlich auf dem Heimweg und als besonders staugefährdet gelten da unter anderem die A1, die A2 und die
0: A3.
2: Richtig. Und ab heute Abend kommen auch noch mehrere größere Sperrungen dazu, zum Beispiel auf der A40 in Bochum und Duisburg, sowie auf der A52 bei Essen, weil sonst wäre es ja langweilig.
0: Ja, genau, so ist es. Also Pokalstart, WM-Entscheidung in Aachen und möglicherweise ziemlich volle Autobahnen.
2: Nee, wird schön.
0: Bei euch. Ja, schön, herrlich.
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0: Das Wetter.
1: Der Tag startet mit Sonnenschein und lockeren Wolken. Dazu bleibt es erstmal trocken. Aber später gegen Nachmittag zieht es sich zu und es kommen Schauer und Gewitter dazu. Es wird aber angenehm mild bei 20 bis 23 Grad.
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2: Hier die aktuelle Verkehrslage. A1 Dortmund-Köln zwischen Schwerte und West.

0: Bovener Kreuz 1 Kilometer Stau. Weiterhin auf der A3 Frankfurt-Köln zwischen Rösrath und Königsforst 2 Kilometer stockender Verkehr, 47 Minuten Verzögerung. Und zusätzlich auf der A30 Osnabrück-Bad Oeynhausen zwischen Bad Oeynhausen Ost und Kreuz Bad Oeynhausen 2 Kilometer zähfließender Verkehr. Wir wünschen allen unterwegs gute Fahrt.
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2: Hi, guten Morgen zusammen. Hallo am Freitag. Schön, dass ihr da seid. Johanna Tänzer ist hier. Vor ein paar Tagen hatte erst Madonna Geburtstag. Sie ist einfach 67 geworden. Aber für sie ist das ja so.

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1: Katy Perry, Watch It Burn.
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0: Ein Banger am Freitagmorgen. Die Backstreet Boys mit I Want It That Way. Guten Morgen.
1: Augenblick mal. Irgendwo im französischen Nirgendwo liegt Taizé. Ein kleines Örtchen mit einer bemerkenswerten Geschichte. Hier hat 1940 der Schweizer Frère Roger einen Männerorden gegründet, der bis heute Woche für Woche Tausende von Jugendlichen aus allen Ländern der Welt anzieht. Es geht hier um Versöhnung, um friedliches Miteinander, um Achtsamkeit und um innere Einkehr. Eine Woche lang Besinnung aufs Wesentliche. Teilnehmerin Ava tut das gut, wie sie sagt. Ich habe hier die Ruhe genossen und tatsächlich weniger aufs Handy geschaut. Einfach so. Und für Lev ist die Zeit dort besonders prägend. Ich glaube eigentlich gar nicht an Gott, aber hier konnte ich einmal ganz frei darüber nachdenken und möchte weiter an meinen Fragen arbeiten. Die Woche ist einfach strukturiert. Feste Gebetszeiten, feste Essenszeiten. Dazwischen am Vormittag Bibelstudium und Kleingruppenarbeit mit Diskussionen über Lebensfragen. Am Nachmittag Housekeeping, also Kloputzen mit guter Laune. Eine Struktur, in die sich die Gäste fallen lassen können. Stille, Entschleunigung, all das, was im Alltag oft verloren geht. Ich bin beseelt von all dem, von der Tiefe der Jugendlichen, von der Atmosphäre, von der Schlichtheit, die einfach reicht. Thomas Fräsier von der Evangelischen Kirche für Augenblick mal.
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1: Mit Malte Albrecht, guten Morgen. Gute Nachrichten aus der Eifel und aus Belgien. Die beiden großen Waldbrände sind unter Kontrolle. Die ersten Einsatzkräfte vor Ort konnten Entwarnung geben. Thorsten Adolfs aus dem News-Team. Schauen wir zunächst mal auf den Hürtgenwald.
2: Ja, da wurde schon zusammengepackt. Der Herr Bürgermeister von Hürtgenwald-Kranen hat am Abend mitgeteilt, dass die Löscharbeiten komplett beendet sind. Mittlerweile haben die letzten Einsatzkräfte das Gebiet verlassen. Das ist eine große Erleichterung für die rund 1800 Menschen, die wegen der Flammen sogar ja zeitweise ihre Häuser verlassen mussten. Das Waldgebiet bleibt aber noch gesperrt, weil viele Bäume durch die Hitze instabil sind und deshalb für Spaziergänger gefährlich sein könnten. Grundsätzlich gilt in den Wäldern, man sollte immer auf den markierten Wegen bleiben und bestehende Absperrungen beachten, um sich nicht in Gefahr zu bringen.
1: Etwas weiter westlich im belgischen Naturschutzgebiet Hohe Sven und in Monschau gibt es auch positive Signale.
2: Genau, dort kommen die Einsatzkräfte voran, auch wenn die Situation noch etwas mehr Aufmerksamkeit erfordert. Die Flammen im Hohen Venn sind weit gehend unter Kontrolle und auf deutscher Seite in Monschau ist der Einsatz der Feuerwehr beendet. Die Evakuierungen dort wurden aufgehoben und alle Menschen durften wieder zurück in ihre Wohnungen. Die Kräfte vor Ort behalten die Lage aber weiter genau im Auge, denn im östlichen Teil des Feuers Richtung deutsche Grenze könnten einzelne Brandherde nochmal aufflammen. Vor allem aus der Luft wird versucht, die letzten Flammen komplett unter Kontrolle zu bringen. 7 Löschflugzeuge und Hubschrauber sind im Hohen Venn noch im Einsatz.
1: Danke, Thorsten. Und das sind weitere Nachrichten. Seit 2 Jahren gilt ein Grenzwert für Cannabis beim Autofahren. Laut einer aktuellen Umfrage der Versicherer zeigt die Regelung bisher aber nur bedingt Wirkung. In den vergangenen 12 Monaten setzte sich trotzdem jeder 5. Befragte kurz nach dem Konsum ans Steuer. Der Städtetag ist dafür, eine Pflegevollversicherung einzuführen. So würden Menschen, die ihr Leben lang hart gearbeitet haben, nicht mehr wegen der Pflegekosten in die Sozialhilfe fallen, sagte Städtetagspräsident Jung der NOZ. Youngster Elmala bleibt beim 1. FC Köln. Der 19-Jährige hat seinen Vertrag vorzeitig um 1 Jahr bis 2031 verlängert. Das teilte der Bundesligist am Abend mit. Außerdem trägt Elmala künftig die legendäre Rückennummer 10 von Lukas Podolski. Zuletzt hatte sich laut Medienberichten unter anderem RB Leipzig für Elmala interessiert. Einen Banküberfall mit KI planen ist keine gute Idee. Trotzdem hat ein 23-Jähriger aus dem US-Bundesstaat Nebraska genau das gemacht. Unter anderem hatte er ChatGPT gefragt, wie lange es denn dauert, bis die Polizei da ist. Wirklich clever hat sich der Mann aber nicht angestellt. Kameras filmten sein unmaskiertes Gesicht und auch sein Auto samt Kennzeichen. Inzwischen stand der Bankräuber vor Gericht. Der 23-Jährige muss für gut 10 Jahre ins Gefängnis. Und das waren die Nachrichten mit Malte Albrecht.
3: An unserer Radio Essen Wetterbude in Huttrop, da haben wir gerade 14 Grad. Es ist relativ frisch heute Morgen. Wir starten mit vielen Wolken. Es bleibt erstmal trocken. Am Nachmittag, vor allen Dingen so Richtung später Nachmittag, kann es den einen oder anderen Schauer geben. Auch Gewitter sind dann möglich. Die Höchsttemperatur, die liegt heute bei 20 Grad. Der kurze Blick auf das Wochenende, auch das sieht eher so ein bisschen durchwachsen aus. Und hier ist jetzt für euch der Radio Essen Verkehrsservice. Um kurz nach 6 gibt's noch keine Staus auf den Autobahnen oder im Essener Stadtverkehr. Also kommt gut an euer Ziel.
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3: Hier ist Christian Banja. Guten Morgen. Ja, ich hoffe, ihr fühlt euch einigermaßen ausgeschlafen, auch wenn es noch ziemlich früh ist. 4 von 10 Menschen schlafen unter der Woche zu wenig, also weniger als 7 Stunden pro Nacht. So steht es in einer neuen Studie. Am Wochenende sieht es dann besser aus, da wird dann offenbar einiges nachgeholt. Also wie gut, dass heute Freitag ist.
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0: Also eigentlich sind wir hier bei uns in Essen ja wirklich gut versorgt mit Autobahnen in alle Richtungen. Aber an diesem Wochenende, da kommen wir fast nur noch über kleine Straßen nach Essen rein oder wieder raus. Madeleine Gehrig aus den Radio Essen Nachrichten weiß warum. Guten Morgen.
1: Guten Morgen.
0: Fangen wir mal mit der A40 an. Da haben wir nicht eine Sperrung, sondern zwei direkt, ne?
1: Genau. Also einmal wird die Autobahn in Richtung Venlo voll gesperrt. Und zwar zwischen dem Kreuz Kaiserberg und dem Kreuz Duisburg. Da wird nämlich nach Bomben aus dem Zweiten Weltkrieg gesucht. Und dann ist noch das Kreuz Bochum dicht in Richtung Essen. Genau, also quasi zwei Stellen an der A40.
0: Also kommen wir weder nach Westen noch nach Osten so richtig raus aus der Stadt. Fahren wir doch nach Süden. A52, wie sieht's da aus?
1: Ja, da ist auch schwierig. Die Ruhrtalbrücke, die ist nämlich ab diesem Wochenende auch gesperrt in Richtung zwischen dem Kreuz Breitscheid und Kettwig in Richtung Essen. Also rausfahren geht noch, aber reinfahren nach Essen geht dieses Wochenende nicht.
0: Doof, wenn man nicht wieder zurück nach Hause kommt, nachdem man in Düsseldorf war. Ne?
1: Ja.
0: Also Sperrungen auf den Autobahnen wirklich überall an diesem Wochenende. Also guck mal nach bei uns auf radioessen.de zum Beispiel. Da haben wir alle Informationen bei uns auch im Verkehrsservice nochmal stehen. So, jetzt haben wir es 6:10. Wir feiern, dass Freitag ist mit dem ultimativen Gute-Laune-Sommerhit aus den 80ern von Katrina and the Waves, Walking on Sunshine. Kommt gut raus.

0: Entspannung haben wir heute Morgen gemeldet bekommen aus den Wäldern hier in Nordrhein-Westfalen bei Radio Essen. Die Löscharbeiten gerade auch Richtung Belgien noch weiter. Da sieht es wirklich ganz gut aus, weil es geregnet hat. Die Bilder, die sind uns aber alle natürlich noch gut in Erinnerung. Glutnester werden ja auch immer noch gesucht. Allein in Belgien, da haben wir 3000 Hektar verkohlte und tote Waldfläche. Ja, was passiert damit jetzt eigentlich als nächstes? Das haben wir uns gefragt hier bei Radio Essen. Wird das jetzt einfach so gelassen oder ist in so einem Fall eine Art Wiederherstellung geplant? Wir haben bei der Försterin Carla Paul nachgefragt, was man nach einem Waldbrand eigentlich macht.
1: Dann erstellen Försterinnen und Förster Entwicklungskonzepte für diese Flächen. Das heißt, wir prüfen auf solchen Flächen, ob sich dort von allein eine natürliche Verjüngung einstellen kann. Also schafft die Natur es, dass sich Kräuter, Sträucher und insbesondere Bäume von alleine ansamen können? Oder müssen die Forstbetriebe nachhelfen? Genau dann müssen wir eingreifen und Bäume künstlich auf die Flächen bringen.
0: Und sowas muss dann wirklich für Jahrzehnte im Voraus geplant werden. So 3 bis 5 Baumarten werden normalerweise für so ein Gebiet geplant und gepflanzt, wenn das notwendig ist, damit sich das am Ende dann alles gut durchmischt und man einen gesunden und widerstandsfähigen Wald hat. Hier ist Radio Essen, gleich 20 nach 6.

0: Die Sugar Babes hier bei Radio Essen. Round, Round. Ist eigentlich eine ganz lustige Geschichte von dieser Band. Die drei Mädels haben früher zusammen Musik gemacht, waren wirklich Freundinnen, sind dann erfolgreich geworden und nach wurden vom Management dann alle ausgetauscht. Dann gab es die Sugar Babes mit einer ganz anderen Besetzung. Die drei haben gesagt, geht überhaupt nicht. Inzwischen haben sie ihre Namensrechte auch wieder zurück und treten auch wieder auf. 20 nach 6 haben wir es. Guten Morgen bei Radio Essen.
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0: Malik Harris mit dem Dreamer hier bei Radio Essen. Jetzt haben wir aber genug geträumt. Zeit für die Nachrichten. Es ist 6:30 und Madeleine Gehrig ist auch schon da.
1: Guten Morgen.
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1: Übers Wochenende sind rund um Essen mehrere Autobahnen gesperrt. Auf der A52 ist die Ruhrtalbrücke betroffen. Ab heute Abend 21 Uhr kommt ihr zwischen dem Kreuz Breitscheid und Kettwig nicht mehr in Richtung Essen. Das gilt bis Montagmorgen. Die Ruhrtalbrücke war Anfang des Jahres schon länger gesperrt, weil die Übergänge zwischen Brücke und Fahrbahn kaputt waren. Jetzt werden sie sauber gemacht und überprüft. Mitte September ist deswegen auch nochmal die Gegenrichtung nach Düsseldorf für ein Wochenende dicht. Wir bleiben aber erstmal bei diesem Wochenende. Auch wer auf der A40 unterwegs ist, muss sich auf Sperrungen einstellen. Die Autobahn wird in Richtung Venlo vollgesperrt zwischen dem Kreuz Kaiserberg und dem Kreuz Duisburg. Hier wird nach Bomben aus dem Zweiten Weltkrieg gesucht. Im Kreuz Bochum wird auch die Fahrbahn neu gemacht. Das ist deswegen in Richtung Essen zu und ihr könnt von Essen kommt aus nicht mehr auf die A43 nach Münster auffahren. Und das ist wichtig in der Eifel. Da war die Feuerwehr tagelang im Dauereinsatz wegen der Waldbrände. Der im Hürtgenwald ist endgültig gelöscht, der im Hohen Venn in Belgien zumindest teilweise unter Kontrolle. Die deutschen Feuerwehrleute ziehen jetzt nach und nach ab und in den evakuierten Gebieten in Monschau durften alle wieder zurück in ihre Häuser.
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1: Ein BWL-Professor der Uni Duisburg-Essen ist bei der Ironman WM in Hawaii im Oktober dabei. Dort müssen Sportlerinnen und Sportler große Distanzen schwimmen, Fahrradfahren und laufen direkt hintereinander. Der Professor war 2018 schon mal bei der WM auf Hawaii. Dieses Mal hat er sich aber eher zufällig qualifiziert.

0: Weil der halbe Ironman in Duisburg schon ausgebucht war, hat er sich in Schweden für die Volldistanz angemeldet. Da wurde er dann Siebter in seiner Altersklasse und hat automatisch das Ticket nach Hawaii bekommen. Und das waren die Radio Essen Nachrichten mit Madeleine Gehrig. 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
1: Der Blick aus dem Studiofenster hier in der Lindenallee zeigt, das sieht doch alles ziemlich grau aus im Moment an der Radio Essen Wetterbude im Nordviertel. Da haben wir aktuell 14 Grad. Es bleibt heute auch meistens bewölkt von der Sonne. Ja, hin und wieder sehen wir die mal kurz, aber nicht allzu lange. Regenschauer sind auch nicht ganz ausgeschlossen. Und so zum späten Nachmittag, frühen Abend hin, da gibt es sogar die Gefahr, dass man Gewitter runterkommen könnte. Bis zu 20 Grad erreichen wir und der kurze Blick auf das Wochenende, da sieht es eher durchwachsen aus. Und hier ist jetzt für euch der Radio Essen Verkehrsservice. Da habe ich keine Meldungen von den Autobahnen oder aus dem Essener Stadtverkehr. Unsere 5000 Radio Essen Verkehrsmelderinnen und Verkehrsmelder, die haben auch noch keine Blitze entdeckt. Also wunderbare Aussichten für die Fahrt jetzt.
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1: Es ist der schönste Tag der Woche. Es ist Freitag. Ich bin Christian Bannier. Guten Morgen.
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0: 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Das hört ihr dann ab 10 Uhr. Im Sommerradio, hier bei Radio Essen. 20 vor 7. Es geht zurück in die 80er mit Kim Wilde und You Keep Me Hanging On. Guten Morgen.

0: 6:56, guten Morgen.
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1: Mit Malte Albrecht. Guten Morgen. Seit 2 Jahren gelten die Cannabis-Grenzwerte im Straßenverkehr. Die Versicherer haben dazu jetzt Bilanz gezogen und die fällt ernüchternd aus. Viele Konsumenten sitzen demnach bekifft am Steuer, obwohl sie über die Grenzwerte Bescheid wissen. Thorsten Adolfs aus den Nachrichten. Durch die neuen Regeln hat sich bis jetzt also kaum etwas gebessert.
2: Genau, laut einer aktuellen Untersuchung der Unfallforschung der Versicherer fahren viele Menschen, die regelmäßig Cannabis rauchen, auch regelmäßig bekifft. Das Erschreckende daran, obwohl fast 9 von 10 Befragten den gesetzlichen Grenzwert von 3,5 Nanogramm genau kennen, ist er knapp einem Drittel davon völlig egal. Die Experten sagen, dass gerade bei regelmäßigen Konsumenten die Hemmschwelle extrem niedrig ist, weil das Gefahrenbewusstsein fehlt. Viele würden massiv unterschätzen, wie stark Cannabis die eigene Fahrtüchtigkeit einschränkt, und die Versicherer sagen, da muss dringend noch mehr aufgeklärt werden, damit die Straßen für alle sicher bleiben.
1: Was passiert eigentlich, wenn man bekifft in einen Unfall verwickelt wird? Bleibt da der Versicherungsschutz bestehen?
2: In der Regel nicht. Wer unter Drogeneinfluss fährt, riskiert seinen Versicherungsschutz. Der Gesamtverband der deutschen Versicherungswirtschaft warnt deutlich, wenn man einen Unfall verursacht, weil man durch den THC-Konsum nicht mehr sicher fahren kann, dann kommt zwar die Kfz-Haftpflicht für den Schaden des Opfers auf, aber sie holt sich das Geld anschließend vom Verursacher zurück, und dieser Regress, der kann dann in die Tausende gehen.
1: Danke, Thorsten. Und das sind weitere Nachrichten. Der große Waldbrand in Hürtgenwald im Kreis Düren ist gelöscht. Das hat Bürgermeister Kranen am Abend mitgeteilt. Die letzten Einheiten ziehen sich eine Woche nach Ausbruch des Feuers zurück. Auch der Brand im Hohenfenn ist zunehmend unter Kontrolle. Entwarnung gibt es in Belgien aber noch nicht. Wirtschaftsverbände und Großkonzerne drängen die Bundesregierung zu schnellen Reformen. In einem gemeinsamen Schreiben fordern unter anderem BMW, Siemens, Audi und Porsche eine Entlastung bei den Sozialabgaben, berichtet die Mediengruppe Bayern. Die Unternehmen sehen wegen hoher Energiekosten die Wettbewerbsfähigkeit gefährdet. Wegen Bauarbeiten wird die wichtige Bahnstrecke zwischen Düsseldorf und Köln ab heute Abend für 2 Wochen gesperrt. Unter anderem werden Gleise und Brücken erneuert. An diesem Wochenende gibt es außerdem mehrere Autobahnsperrungen im Ruhrgebiet. Betroffen sind Abschnitte auf der A2, A40 und A52. Beim Thema Videobeweis bekommen die Fußballfans jetzt Rückendeckung aus der Bundesliga. Der FC Augsburg spricht sich klar für die Abschaffung des VAR aus. Geschäftsführer Ströll kritisiert im Kicker, dass der Videoschiedsrichter häufig neue Diskussionen schaffe, anstatt alte zu lösen, und dass die Emotionen dabei auch auf der Strecke bleiben. Mehrere Fanszenen planen jetzt am Pokalwochenende größere Protestaktionen in den Stadien. Und das waren die Nachrichten mit Malte Albrecht.
3: An unserer Radio Essen Wetterbude in Rüttenscheid, da zeigt das Thermometer gerade 15 Grad. Der Tag heute wird so ein bisschen durchwachsen sein. Viele Wolken haben wir, am Nachmittag gibt's auch ein bisschen Regen, vielleicht sogar ein Gewitter, so am späten Nachmittag droht das. Heute maximal 20 Grad, morgen ist es dann ähnlich, aber nochmal einen Tick kühler. Der Radio Essen Verkehrsservice geht wirklich ganz, ganz schnell im Moment. Es gibt keine Staus, keine aktuellen Blitzer. Kommt gut an.
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3: Hier ist Christian Barnier. Guten Morgen. Es soll bald neue Euroscheine geben. Ein neues Design ist geplant. Sicherer sollen die Geldscheine auch sein als bisher. Und im Moment, da können wir alle abstimmen, welche Entwürfe uns am besten gefallen. Wir haben euch gefragt, welche Essener Motive müssten denn unbedingt mal auf diese neuen Geldscheine mit drauf. Und die Antworten hört ihr gleich.
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0: Das sollte eigentlich mal ein Country-Song werden, Crying. Dann haben sich Aerosmith aber den Text geschnappt und die Melodie und was ganz Eigenes, was Rockiges draus gemacht. 7:10, guten Morgen hier bei Radio Essen. Die Europäische Zentralbank, die will bald neue Geldscheine rausbringen und wir alle können mitentscheiden, was genau da drauf zu sehen sein soll. Zur Auswahl stehen zum Beispiel Vogelarten oder Flüsse oder auch berühmte Menschen aus Europa. Wir haben uns hier bei Radio Essen gefragt, wie könnten eigentlich Essener Geldscheine aussehen mit Motiven nur hier aus unserer Stadt? Was müsste da denn unbedingt mit drauf?
1: Den Essener Dom, den finde ich schön.
2: Zollverein. Zum Beispiel Cinemax Essen, ich habe keine Ahnung, weiß nicht. Hier am Hauptbahnhof irgendwas Schönes vielleicht, genau.
3: Vielleicht den Dom oder die Ruhr eventuell. Taxiteller ist auch immer gut, ja, das passt.
4: Das RWE-Emblem wäre für mich sinnvoll.
0: Ja, sehr schön. Ein paar kreative Ideen waren auf jeden Fall mit dabei. Ein Taxiteller auf dem 20er, das hätte ich jetzt auch wirklich noch nicht irgendwo gesehen. Für unsere fantastischen Essener Geldscheine könnt ihr zwar nicht abstimmen, für die echten aber schon. Das läuft jetzt im Moment. Also wenn ihr ab dem nächsten Jahr dann zum Beispiel Vögel, Flüsse oder berühmte Europäer auf euren 20-Euro-Schein sehen wollt, dann geht auf die Seite der Europäischen Zentralbank. Da läuft diese Abstimmung. Da könnt ihr euch auch die ganzen Designs mal angucken.

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1: Um gleich 20 nach 7 starten wir hier bei Radio Essen schon mal die Wochenendplanung. Heute geht's los in Bochum mit dem Zeltfestival Ruhr am Kemnader See. Das ist ja immer sehr, sehr groß. Da gibt's die nächsten knapp 2 Wochen vor allen Dingen Live-Musik in Zelten. Und ich muss zugeben, also die Liste der Künstler, die da auftreten dieses Jahr, die ist schon wirklich ganz beeindruckend. Internationale Stars sind dabei wie Tom O'Dell, James Arthur, Amy McDonald's oder auch Sass. Aus Deutschland unter anderem Giovanni Zarella, Vincent Weiss, Santiano und Frieda Gold. Die Tickets, ja, sind zumindest teilweise auch schon ausverkauft. Einige bekommt ihr aber auch noch. Für das Konzert von Dick Brave, da könnt ihr Karten bei Radio Essen gewinnen. Und zwar morgen Vormittag. Dick Brave, das ist er hier. Ja, der macht neue Versionen von alten Hits, vor allem aus den 50er Jahren. Hinter Dick Brave steckt eigentlich der Popsänger Sascha. Das wird ein richtig klasse Konzert, so viel kann ich euch schon mal sicher versprechen. Wie gesagt, die Karten gibt's morgen früh zu gewinnen, hier bei Radio Essen.
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0: 5:30. Guten Morgen bei Radio Essen.
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0: Halb acht haben wir es. Guten Morgen, hier ist Radio Essen. Jetzt gibt es bei uns das Aktuelle aus der Stadt von und mit Madeleine Gehrig.
1: Guten Morgen.
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3: Achtung Autofahrerinnen und Autofahrer, übers Wochenende sind rund um Essen mehrere Autobahnen gesperrt. Auf der A52 ist die Ruhrtalbrücke betroffen. Zwischen dem Kreuz Breitscheid und Kettwig kommt ihr nicht mehr in Richtung Essen. Das gilt von heute 21 Uhr bis Montagmorgen 5 Uhr. Anfang des Jahres waren die Übergänge zwischen Brücke und Fahrbahn auf der A52 kaputt. Jetzt werden sie überprüft und sauber gemacht. Auch wer auf der A40 unterwegs ist, muss sich auf Sperrungen einstellen. Die A40 wird in Richtung Venlo vollgesperrt zwischen dem Kreuz Kaiserberg und dem Kreuz Duisburg. Hier wird nach Bomben aus dem Zweiten Weltkrieg gesucht. Und im Kreuz Bochum wird die Fahrbahn neu gemacht. Das ist deswegen in Richtung Essen zu. Und von Essen kommt, könnt ihr nicht auf die A43 nach Münster auffahren. Die Handballer vom TuSEM starten heute in die neue Saison in der zweiten Bundesliga. Es geht direkt gegen einen Top-Favoriten, den Erstliga-Absteiger Leipzig. Außerdem hat es auf Essener Seite einige Wechsel im Team gegeben. Anwurf ist um 19 Uhr in der Sporthalle am Hallo in Stoppenberg. Und das ist wichtig in der Eifel. Da ist der Dauereinsatz für die Feuerwehr mittlerweile zu Ende. Der Waldbrand im Hürtgenwald ist endgültig gelöscht und der in Belgien nahe der deutschen Grenze unter Kontrolle. Die Menschen aus Monschau, die evakuiert werden mussten, sind schon zurück in ihren Häusern.
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3: Vom Hörsaal zur Ironman WM auf Hawaii. Das wird im Oktober Realität für einen BWL-Professor der Uni Duisburg-Essen. Er muss dort dann große Distanzen schwimmen, Fahrrad fahren und laufen direkt hintereinander. Eigentlich wollte der Professor nur den halben Ironman in Duisburg laufen, der war aber ausgebucht. Also hat er sich einfach für den ganzen Ironman in Schweden angemeldet und da war er so gut, dass er direkt das Ticket für die WM in Hawaii bekommen hat. Und das waren die Radio Essen Nachrichten mit Madeleine Gehrig. 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
0: Die ersten Sonnenstrahlen, die kämpfen sich durch, aber der Himmel ist heute Morgen doch meistens bedeckt an unserer Radio Essen Wetter.

0: Ruhrgebiet in Altendorf, da haben wir gerade 15 Grad. Im Laufe des Tages, da bleibt es eher wechselhaft. Schauer sind möglich, vor allen Dingen so am späten Nachmittag könnte auch ein Gewitter dabei sein. Die Höchstwerte liegen heute bei 20 Grad. Am Wochenende, da sieht es eher wechselhaft aus. Im Radio Essen Verkehrsservice habe ich aktuell keine Meldungen von den Autobahnen oder aus dem Essener Stadtverkehr. Und unsere 5000 Radio Essen Verkehrsmelderinnen und Verkehrsmelder, die haben auch noch keine Blitzer entdeckt. Also ein wunderbarer Morgen für Autofahrer.
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0: Hier ist für euch Christian Barnier. Guten Morgen.
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0: Tina Turner, die war 2020 eigentlich schon im Ruhestand. Dann kam Kygo, hat gesagt, komm, wir machen nochmal was Neues aus. What's love got to do with it? Ja, zum Glück hat sie ja gesagt.
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0: Guten Morgen bei Radio Essen um 20 vor 8. Lasst uns jetzt mal hier bei Radio Essen über die Sängerin Tiffany Arish sprechen. Tiffany Arish, die kommt eigentlich aus Hamburg, lebt inzwischen in Berlin. Aber wo hat sie denn bitte schön nach ihrer Schule ihre Karriere gestartet? Natürlich hier bei uns in Essen.
1: Ich habe tatsächlich in Essen gewohnt, 1,5 Jahre lang, und habe so hier und da mal in so Studios gearbeitet. Und ich habe ganz viele Stadtfeste auch gespielt. Ich habe gewohnt auf der Rüttenscheider Straße zuerst. Da hatte ich so eine kleine Wohnung. Es war so Höhe Gruger Park. Und das war richtig toll. Und dann habe ich eine Zeit lang in Steele gewohnt.
0: Tja, und letztes Jahr ist sie damit Breathe so richtig durchgestartet. Dieses Jahr legt sie direkt den nächsten Hit nach. Hier ist Vertigo jetzt für euch bei Radio Essen.

0: Eigentlich sind wir hier bei uns in Essen ja ziemlich gut versorgt, finde ich, mit Autobahnen. In alle Richtungen geht da ja irgendwie was, aber an diesem Wochenende, da kommen wir jetzt fast nur über kleinere Straßen nach Essen rein oder raus, je nachdem, aus welcher Richtung man da drauf schaut. Madeleine Gehrig aus den Radio Essen Nachrichten ist da. Guten Morgen.
1: Guten Morgen.
0: Lass uns das mal ganz kurz aufdröseln mit diesen ganzen Autobahnsperrungen an diesem Wochenende. Fangen wir doch mal mit der A40 an. Da gibt es zwei Stück.
1: Genau. Einmal ist die Autobahn in Richtung Venlo gesperrt zwischen dem Kreuz Kaiserberg und dem Kreuz Duisburg. Und dann nochmal im Kreuz Bochum.

0: Guten Morgen. Ich habe gerade einen neuen Blitzer noch reinbekommen aus dem Radio Essen Verkehrsmelderclub. Die Dahlhauser Straße in Richtung Bochum, kurz vor der Franz-Sales-Werkstatt, wird geblitzt. 6 vor 8.
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1: Mit Malte Albrecht. Guten Morgen. Viele Gaskunden machen sich Sorgen, weil die Gasspeicher in Deutschland im Moment nur halb gefüllt sind. Das Bundeswirtschaftsministerium gibt aber Entwarnung. Thorsten Adolfs aus dem News-Team. In Berlin sieht man keine Gefahr für einen Versorgungsengpass im Winter.
2: Nein, und das, obwohl die Lage tatsächlich historisch ist. So wenig Gas wie jetzt hatten wir seit Beginn der Aufzeichnungen im Jahr 2011 zu dieser Jahreszeit noch nie in den Speichern. Laut des Branchenverbandes Ines liegen wir aktuell bei nur 49%, während es letztes Jahr um die Zeit ungefähr 67% waren. Das Problem im Moment ist, Gas einkaufen und einlagern lohnt sich für Händler wirtschaftlich kaum, weil die Preise auf dem Markt wegen der blockierten Straße von Hormuz gerade extrem hoch sind. Viele fürchten deshalb, dass bei einem richtig harten Winter die Vorräte nicht reichen könnten, um uns alle zu versorgen.
1: Wie plant die Regierung vor?
2: Also das Bundeswirtschaftsministerium sagt, wir müssen keine Angst vor einer Gasmangellage haben. Die Versorgungssicherheit hänge nicht nur von den Speichern ab, sondern auch von Lieferungen durch Pipelines aus Norwegen, über Flüssiggasterminals und über unsere europäischen Nachbarn. Das Ministerium nimmt die Sorgen der Bürger zwar ernst, sieht aber erstmal die Gasfirmen und Händler in der Pflicht vorzusorgen. Staatliche Eingriffe seien im Moment nicht nötig, heißt es. Die Regierung sagt aber auch, für den Fall der Fälle habe man Pläne in der Schublade, um bei einer Verschlechterung der Lage sofort und gezielt eingreifen zu können.
1: Danke, Thorsten. Und nun weitere Nachrichten im Überblick. Der große Waldbrand in Hürtgenwald im Kreis Düren ist komplett gelöscht. Die letzten Einsatzkräfte ziehen jetzt aus dem Gebiet ab. Das sagt am Abend Bürgermeister Kranen. Auch das Feuer im Hohen Venn ist immer besser unter Kontrolle. Eine Entwarnung gibt es dort aber noch nicht. Der Landkreistag stellt sich hinter die Pläne von Bundesfamilienministerin Prien, den Unterhaltsvorschuss für 17- und 18-Jährige zu streichen. Bedürftige Jugendliche seien trotzdem über andere Sozialleistungen abgesichert, sagt der Hauptgeschäftsführer Ruge der RP. Seit 2017 habe sich die Zahl der Leistungsberechtigten verdoppelt und die Ausgaben fast vervierfacht. In Förde sprengt der Energiekonzern RWE am Mittag das Kesselhaus eines stillgelegten Steinkohlekraftwerks. Die rund 90 Meter hohe Anlage soll gegen 12 Uhr fallen. RWE plant an dem Standort ein neues wasserstofffähiges Gaskraftwerk. Heute startet die erste Runde des DFB-Pokals. Traditionell kommt es dabei zu Duellen zwischen Fußballclubs aus dem Profi- und dem Amateurbereich. Los geht es erstmal mit 4 Partien. Eintracht Frankfurt startet um 18 Uhr beim SC St. Tönis aus der Oberliga Niederrhein. Gleichzeitig muss Karlsruhe zu Preußen Münster und Kaiserslautern trifft auswärts auf Waldhof Mannheim. Um 20.45 Uhr spielen dann noch Rostock und Stuttgart gegeneinander. Und das waren die Nachrichten mit Malte Albrecht.
3: So langsam wird's dann doch mal wärmer bei uns in der Stadt an der Radio Essen Wetterbude im Südostviertel. Da haben wir jetzt immerhin schon 16 Grad. Uns erwartet heute so ein Mix aus Wolken, ein bisschen Sonne und auch ein paar Regenschauern am späten Nachmittag. Da gibt's sogar eine kleine Gewittergefahr. Das Thermometer erreicht heute maximal 20 Grad. Noch der kurze Blick auf morgen, da wird's ähnlich sein. Ein bisschen Sonne, ein bisschen Regen und noch ein bisschen kühler. Hier ist jetzt für euch der Radio Essen Verkehrsservice ohne Staus auf den Autobahnen oder im Essener Stadtverkehr. Deswegen jetzt direkt zu Michael aus dem Radio Essen Verkehrsmelderclub. Guten Morgen, Michael, was gibt's?
4: Ich wollte ein Knöllchenkalle melden auf der Überruhrstraße Richtung Burg Altendorf in der 30er-Zone. Danke.
3: Alles klar, vielen Dank. Außerdem wird heute Morgen geblitzt auf der Kanaper Straße Richtung Gelsenkirchen. Und zwar auf der Brücke über den Kanal und die Emscher. Und die Dahlhauser Straße Richtung Bochum, kurz vor der Franz-Sales-Werkstatt. Auch da steht ein Blitzer. Und hier bedanke ich mich bei Sonja.
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3: Guten Morgen an diesem Freitag. Hier ist Christian Bannier.
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3: So, und jetzt macht euch bitte locker, bitte mal kurz aufstehen vom Frühstückstisch oder vom Bürostuhl. Das Radio aufdrehen, nochmal etwas mit den Armen schwingen. Jetzt gibt's Bewegung.

Das ist so ein spannender Nebeneffekt von einem trockenen Sommer. Wirklich, hier ist Radio Essen um 10 nach 8. Guten Morgen. Seit der Rheinpegel so wirklich richtig, richtig tief ist wie lange nicht mehr, tauchen da immer wieder völlig überraschende Dinge auf, die auf dem Grund liegen. Zwei Autos hat man schon gefunden, einen Grabstein, eine Granate sogar. Und jetzt gibt's auch im Ruhrgebiet, nämlich am Duisburger Rheinufer, einen wirklich spannenden Fund, wie ich finde. Eine Pistole hat man da gefunden und einen Tresor, entdeckt von einer Spaziergängerin. Die Polizei ermittelt jetzt. Inzwischen steigt der Rheinpegel wieder an, also mehr Funde wird es da wahrscheinlich jetzt nicht mehr geben. Und ich bin mal sehr, sehr gespannt, ob man noch herausfindet, wie die da reingekommen sind. Die Pistole und der Tresor. Bestimmt irgendeine ganz, ganz spannende Geschichte. Die Polizei ist auf jeden Fall dran. Guten Morgen hier bei Radio Essen. Schönen Freitag.

Es gibt so Songs, die lassen einen einfach träumen. So wie der hier, Olivia Dean und So Easy. Hört sich an wie frisch verliebt. Hier ist Radio Essen, Viertel nach acht.

0: Gefühlt waren früher ja die Waldbrände und solche Sachen immer irgendwo in Südeuropa viele Kilometer weit weg. Das hat sich in diesem Sommer spätestens wirklich geändert. Wir haben jede Menge Bilder gesehen von brennenden Wäldern und Untergründen in Nordrhein-Westfalen, aus Belgien, aus der direkten Nachbarschaft. Da werden auch immer noch so Glutnester gesucht, bis man da wirklich Entwarnung geben kann. Allein in Belgien sind mittlerweile mehr als 3000 Hektar verkohlte und tote Waldflächen. Großes Problem, über das wir jetzt hier sprechen wollen bei Radio Essen. Denn was passiert da eigentlich jetzt als nächstes? Wird das Ganze einfach so gelassen oder gibt es da so eine Art Wiederherstellung? Wir haben deswegen bei Radio Essen mit der Försterin Carla Paul gesprochen und sie gefragt, was wird denn nach so einem Waldbrand eigentlich unternommen?
1: Dann erstellen Försterinnen und Förster Entwicklungskonzepte für diese Flächen. Das heißt, wir prüfen auf solchen Flächen, ob sich dort von allein eine natürliche Verjüngung einstellen kann. Also schafft die Natur es, dass sich Kräuter, Sträucher und insbesondere Bäume von alleine ansamen können, oder müssen die Forstbetriebe nachhelfen? Genau dann müssen wir eingreifen und Bäume künstlich auf die Flächen bringen.
0: Tja, und da muss man sehr langfristig auf jeden Fall denken. Bäume wachsen ja nun mal auch sehr langsam. Da muss wirklich für Jahrzehnte geplant werden. So 3 bis 5 Baumarten werden normalerweise für so ein Gebiet eingeplant, damit sich das am Ende alles gut durchmischt und dann gesunder und widerstandsfähiger Wald draus wird. 20 nach 8 bei Radio Essen.

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2: Gleich aus den 80ern von Roxette in ein paar Minuten.
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0: Ihr wollt mehr Musik aus den 80ern? Haben wir bei uns im 80er Radio rund um die Uhr nonstop. Klickt einfach rein auf radioessen.de. 8:30 ist es, Zeit für die Nachrichten. Martin Gehrig ist da. Guten Morgen.
1: Guten Morgen.
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3: Übers Wochenende sind rund um Essen mehrere Autobahnen gesperrt. Auf der A52 ist die Rothalbrücke betroffen. Zwischen dem Kreuz Breitscheid und Kettwig kommt ihr nicht mehr in Richtung Essen. Das gilt von heute 21 Uhr bis Montagmorgen 5 Uhr. Anfang des Jahres waren die Übergänge zwischen Brücke und Fahrbahn auf der A52 kaputt. Jetzt werden sie überprüft und sauber gemacht. Mitte September ist deswegen auch nochmal die Gegenrichtung nach Düsseldorf für ein Wochenende dicht. Aber wir bleiben erstmal bei diesem Wochenende. Auch auf der A40 sind Sperrungen. Ihr kommt zwischen dem Kreuz Kaiserberg und dem Kreuz Duisburg in Richtung Venlo nicht durch. Da wird nach Weltkriegsbomben gesucht. Außerdem ist das Kreuz Bochum in Richtung Essen zu und zur A43 nach Münster. Da wird die Fahrbahn neu gemacht. Die alte Badeanstalt in Altenessen bleibt heute kurzfristig komplett zu. An dem Hallenbad muss etwas repariert werden, außerplanmäßig, sagt die Stadt. Morgen soll alles aber wie gewohnt laufen. Und das ist wichtig in ganz Deutschland. Wer regelmäßig kifft, fährt auch regelmäßig bekifft Auto. Das zeigt eine Umfrage des Gesamtverbands der Versicherer. Demnach hat sich im letzten Jahr jeder fünfte Befragte an Steuer gesetzt, obwohl er kurz vorher noch Cannabis geraucht hat.
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3: Ein BWL-Professor von der Uni Duisburg-Essen ist bei der Ironman WM auf Hawaii dabei. Die ist im Oktober, da müssen Sportlerinnen und Sportler dann große Distanzen schwimmen, Fahrrad fahren und laufen, alles am gleichen Tag. Eigentlich wollte der BWL-Professor nur den halben Ironman in Duisburg machen, der war aber ausgebucht. Also hat er sich für den ganzen Ironman in Schweden angemeldet und da war er so gut, dass er direkt das Ticket zur WM nach Hawaii bekommen hat. Das waren die Radio Essen Nachrichten mit Madeleine Gehrig. 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
0: Es ist angenehm mild jetzt inzwischen draußen an unserer Radio Essen Wetterbude in Bergerhausen. Da haben wir 17 Grad inzwischen. Es bleibt heute meistens bedeckt. Ab und zu kommen auch mal so ein paar Tropfen runter am späten Nachmittag. Da gibt es auch so eine gewisse Gefahr von einem Gewitter und Starkregen. Kann uns treffen, muss aber nicht. Die Höchstwerte liegen heute bei 20 Grad. Für das Wochenende sieht es ganz ähnlich aus. Im Radio Essen Verkehrsservice habe ich keine Staus, aber ich habe Blitzer für euch. In Werden die Heckstraße Richtung Baldeneysee, dann die Kanaper Straße Richtung Gelsenkirchen auf der Brücke über den Kanal und die Emscher, die Dahlhauser Straße Richtung Bochum kurz vor der Franz-Sales-Werkstatt und es gibt noch einen neuen Knöllchenkalle Blitzeranhängerstandort seit gestern, die Überruhrstraße in Richtung Burg Altendorf, da wo die Straße diese Kurven macht.
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0: Christian Banier ist hier, guten Morgen und ich hoffe, ihr fühlt euch einigermaßen ausgeschlafen heute, denn 4 von 10 Menschen schlafen unter der Woche zu wenig, also weniger als 7 Stunden pro Nacht. So steht es in einer neuen Studie. Am Wochenende sieht es dann aber wieder besser aus. Dann wird offenbar einiges wieder ausgeglichen und nachgeholt. Also wie gut, dass heute Freitag ist.
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0: Die erfolgreichste Künstlerin hier aus dem Ruhrgebiet der vergangenen Jahre. I Live bei Radio Essen. Aus Recklinghausen kommt die übrigens. Guten Morgen, 20 vor 9 haben wir's. 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

Das ist eine Zusammenarbeit, mit der hätte ich jetzt persönlich überhaupt nicht gerechnet, muss ich sagen. Da hören wir jetzt rein hier bei Radio Essen. Es geht um Becky G, eine sehr erfolgreiche Sängerin in der spanischsprachigen Welt. Die macht so eine Mischung aus Pop, Rap und auch so ein bisschen traditioneller mexikanischer Musik. Ist wirklich sehr vielseitig. Und die hat sich zusammengetan mit dem DJ Tobias Topic. Und der kommt aus Solingen, hier bei uns aus Nordrhein-Westfalen. Rausgekommen ist eine wirklich geniale Dance-Nummer, muss ich sagen. Die Geschichte dahinter in dem Lied. Also sie ist in der Disco, irgend so ein Typ, der will gerne mit ihr tanzen oder vielleicht auch noch andere Sachen machen. Und sie sagt, nö, mit dir nicht. Für dich habe ich mich jetzt wirklich nicht hübsch gemacht. Sorry, Papi. Becky G und Topic jetzt bei Radio Essen.

0: Der Himmel ist grau, es ist auch relativ frisch irgendwie, aber vom Wetter her könnte es wirklich heute Abend ein Herbstfest sein. Aber nein, es ist nach wie vor Sommerfest, natürlich heute Abend im Museum Folkwang. Da gibt's Konzerte, DJs treten auf, es wird Gespräche geben, Vorführungen und Workshops. Auch Kinder können hingehen, für die ist da auch einiges geplant worden. Das Museum, das ist geöffnet bis Mitternacht heute Abend. Der Eintritt ist frei, das Sommerfest im Museum Folkwang heute von 18 bis 24 Uhr. Hier ist Radio Essen, guten Morgen, 7 von 9.
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1: Mit Malte Albrecht. Guten Morgen. Bahnpendler in NRW müssen wieder mal umplanen. Eine der wichtigsten Bahnstrecken wird gesperrt. Zwischen Düsseldorf und Köln geht ab heute Abend 21 Uhr nichts mehr. Grund sind Bauarbeiten. Mirko Knappert aus dem News-Team. Sämtliche Züge werden umgeleitet oder durch Busse ersetzt.
2: Ja, so sieht es leider aus. Betroffen sind sowohl S- und Regionalbahnen wie der RE1 oder die S6, aber auch der Fernverkehr zwischen dem Düsseldorfer Hauptbahnhof und Köln-Mülheim. Hier wird in zwei Phasen gebaut. Die erste geht bis zum 4. September, also genau 2 Wochen lang. Danach startet dann auch schon der nächste Bauabschnitt. Der geht bis Anfang Dezember. Bis dahin bleibt die Strecke für S-Bahnen gesperrt.
1: Die Fern- und Regionalzüge fahren dann ab dem 4. September aber immerhin schon wieder. Und das alles, weil die Bahn ihre Infrastruktur auf Vordermann bringt.
2: Genau, während der Sperrung werden unter anderem rund um Langenfeld, Leverkusen und Köln kilometerweise neue Gleise verlegt und neue Weichen eingebaut. Außerdem bekommen in Düsseldorf 3 Eisenbahnbrücken ein Update, genauso wie ein Bahnsteig in Benrath. Alles fertig sein soll dann übrigens im Frühjahr nächsten Jahres. Noch ein Tipp für alle Pendler, wenn ihr in den nächsten Wochen zwischen Düsseldorf und Köln mit dem Zug fahren müsst oder wollt, schaut am besten vorher nochmal online nach, ob und wie eure Verbindung denn nun fährt.
1: Mirko Knappert, vielen Dank. Und das sind weitere Themen. Seit 2 Jahren gilt ein Grenzwert für Cannabis beim Autofahren. Laut einer aktuellen Umfrage der Versicherer bringt die Regelung nur bedingt etwas. In den vergangenen 12 Monaten setzte sich trotzdem jeder 5. Befragte bekifft ans Steuer. Die Versicherer fordern deshalb mehr Aufklärung über die Wirkung von Cannabis. Der Städtetag ist dafür, die Pflegeversicherung zu einer Vollversicherung auszubauen. So würden Menschen, die ihr Leben lang hart gearbeitet haben, nicht mehr wegen der Pflegekosten in die Sozialhilfe fallen, sagte Städtetagspräsident Jung der NOZ. Er rechnet bei so einem Umbau mit einer Entlastung der kommunalen Haushalte in Milliardenhöhe. Peru ist von einem schweren Erdbeben erschüttert worden. Die Behörden melden erste Verletzte und mehr als 30 beschädigte Häuser. Von Toten ist bisher nicht die Rede. Das Beben hatte nach unterschiedlichen Angaben eine Stärke von 6,7 bis 7,2. Es war schon das 3. schwere Beben in der Region in nur 2 Monaten. Nicht nur bei uns ist es in den letzten Wochen zu trocken gewesen. Auch in Mittelamerika fährt der Panama-Kanal wegen des zu niedrigen Pegelstands den Verkehr runter. Ab September werden die buchbaren Durchfahrten schrittweise von 36 auf 32 Schiffe pro Tag reduziert. Das hat die Verwaltung der rund 80 Kilometer langen Wasserstraße mitgeteilt. Hintergrund sind deutlich geringere Niederschläge und das Klimaphänomen El Niño. Jeder Schleusenvorgang lässt nämlich wertvolles Süßwasser ins Meer abfließen und das wird anderweitig gebraucht. Und das waren die Nachrichten mit Malte Albrecht.
3: Die Temperaturen, die steigen langsam an der Radio Essen Wetterbude in Borbeck. Da haben wir 18 Grad. Es bleibt heute meistens wolkig. So ein paar Schauer sind dabei, aber die Sonne zeigt sich auch mal mit ein bisschen Glück. Die Höchsttemperatur erreicht am Nachmittag 20 Grad. Morgen am Samstag, da haben wir auch wieder viele Wolken und es wird ein kleines bisschen kühler sein. Im Radio Essen Verkehrsservice gibt es weiterhin keinen einzigen Stau, nicht auf den Autobahnen, nicht im Essener Stadtverkehr, also wirklich perfekt. Aber ein paar Blitze habe ich für euch gesehen von den 5000 Radio Essen Verkehrsmelderinnen und Verkehrsmeldern. Einmal fangen wir an in Essen-Werden auf der Heckstraße Richtung Baldeneysee, da wird geblitzt. Dann die Kanaper Straße Richtung Gelsenkirchen auf der Brücke über den Kanal und die Emscher. Und die Dahlhauser Straße in Richtung Bochum, kurz vor der Franz-Sales-Werkstatt.
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3: Mit Christian Bannier, guten Morgen. Es soll ja bald neue Euro-Scheine geben, also ein ganz neues Design. Sicherer sollen diese Scheine auch sein. Im Moment, da können wir alle abstimmen, welche Entwürfe uns am besten gefallen. Und wir haben euch mal gefragt, welche Essener Motive müssten denn unbedingt auf so einen neuen Euro-Geldschein drauf? Die Antworten, sehr kreativ, die hört ihr gleich.
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0: Und, habt ihr schon abgestimmt? Die Europäische Zentralbank, die will bald neue Geldscheine rausbringen. Und wir können mitentscheiden, was darauf zu sehen sein soll. Da läuft tatsächlich gerade so eine Abstimmung im Internet, direkt bei der EZB. Zur Auswahl stehen da ganz verschiedene Designs und Motive, zum Beispiel Vögel und Flüsse oder auch berühmte Menschen aus Europa. Wir bei Radio Essen haben uns aber gefragt, wie könnten eigentlich Essener Geldscheine aussehen mit Motiven hier aus unserer Stadt. Was müsste da denn unbedingt drauf?
1: Den Essener Dom, den finde ich schön.
2: Zollverein zum Beispiel. Cinemax Essen, ich habe keine Ahnung, weiß nicht. Hier am Hauptbahnhof irgendwas Schönes vielleicht, genau.
3: Vielleicht den Dom oder die Ruhr eventuell. Taxiteller ist auch immer gut, ja. Das passt.
4: Das RWE-Emblem wäre für mich sinnvoll.
0: Ja, ein Geldschein mit einem Taxiteller drauf ist mein persönlicher Favorit. Also ein paar kreative Ideen sind auf jeden Fall schon mal mit dabei. Für unsere fantastischen Essener Geldscheine könnt ihr nicht abstimmen, für die echten aber schon. Also wenn ihr ab dem nächsten, übernächsten Jahr, wenn die wirklich rauskommen, dann zum Beispiel Vögel, Flüsse oder berühmte Europäer auf euren 20-Euro-Schein sehen wollt, dann geht auf die Seite der Europäischen Zentralbank. Die Abstimmung, die läuft. Und jetzt zurück in die 90er. Die erfolgreichste Boybands des Jahrzehnts damals, die Backstreet Boys bei Radio Essen.

0: los am Wochenende? Das klären wir jetzt.
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0: Und da schauen wir heute mal direkt nach Bochum rüber. Das Zeltfestival Ruhr am Chemnader See. Heute geht's los. Das heißt vor allen Dingen 2 Wochen Live-Musik, Konzerte in Zelten. Und ich muss zugeben, die Liste der Künstler, die da auftreten in diesem Jahr, die ist schon wirklich beeindruckend lang. Internationale Stars sind dabei wie Tom Odell, James Arthur, Amy McDonalds oder auch Sass. Aus Deutschland unter anderem Giovanni Zarella, Vincent Weiss, Santiano und Frieda Gold. Die Tickets sind zumindest teilweise ausverkauft. Für einige Konzerte bekommt ihr aber auch noch was. Für das Konzert von Dick Brave, da könnt ihr Karten hier bei Radio Essen gewinnen, und zwar morgen Vormittag. Dick Brave, der macht ja so neue Versionen, vor allen Dingen von alten Hits aus den 50ern. Dahinter steckt eigentlich der Popsänger Sascha. Also die Verlosung morgen Vormittag hier bei Radio Essen, und einen kleinen Eindruck gibt's jetzt schon. Dick Brave, Take Good Care of My Baby.

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0: Ein bisschen Frühsport bei Radio Essen mit Kate Bush, Running Up the Hill, die rennt den Hügel hoch um 9:30. Wir hören uns lieber an, was es Neues in der Stadt gibt. Und das weiß Madeleine Gehrig aus den Radio Essen Nachrichten.
1: Guten Morgen.
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0: Ja, es ist Freitag, das Wochenende steht vor der Tür, nach der Arbeit geht's nach Hause und da müssen wir dann gefühlt das ganze Wochenende auch bleiben, weil mit dem Auto irgendwo hinfahren, das wird durchaus schwierig. Einige Autobahnen sind nämlich bei uns gesperrt, wirklich von allen Seiten. Madeleine, welche und wo genau?
1: Also einmal die A52 zwischen dem Kreuz Breitscheid und Kettwig in Richtung Essen, da könnt ihr nicht herfahren. Es geht natürlich um die Ruhrtalbrücke, wir erinnern uns, Anfang des Jahres musste die dann ja doch länger plötzlich gesperrt werden, weil Übergänge zwischen Brücke und Fahrbahn kaputt waren.
0: Und das ist nochmal Thema jetzt dann?
1: Ja, jetzt werden diese Übergänge, die neu gemacht wurden, nochmal überprüft, also ob alles noch fest genug dran geschraubt ist sozusagen, und die werden sauber gemacht, damit die auch lange halten.
0: Also so ein bisschen wie nach dem Reifenwechsel die Reifen nochmal nachziehen bei der Brücke
1: ja,
0: dann eben.
1: Vielleicht.
0: Schwieriger Vergleich, ich weiß, ist die A52 soweit, wo ist denn noch gesperrt?
1: Die A40 an zwei Stellen, einmal zwischen dem Kreuz Kaiserberg und dem Kreuz Duisburg in Richtung Venlo, da wird nach Weltkriegsbomben geschaut, und im Kreuz Bochum, das Kreuz Bochum ist in Richtung Essen zu und auch ein paar Verbindungen auf und von zur A43. Da wird nämlich die Fahrbahn neu gemacht.
0: Okay, also gleich ein paar Sperrungen wirklich am Wochenende. Von allen Seiten sind wir eingekesselt. Wann genau gelten diese Sperrungen?
1: Von 21 Uhr heute Abend bis 5 Uhr Montagmorgen und im Kreuz Bochum, das ist schon ab 20 Uhr heute Abend zu.
0: Dann brauchen wir noch eine gute Nachricht zum Schluss und da freut sich ein BWL-Professor von der Uni Duisburg-Essen gerade ganz besonders.
1: Genau, Joachim Prinz hat sich für die Ironman-WM auf Hawaii im Oktober qualifiziert. Das ist der extremste Langdistanz-Triathlon der Welt. Also man muss erst richtig lange schwimmen, dann Fahrrad fahren und dann direkt hinterher einen kompletten Marathon laufen.
0: Ja, für mich wäre das nix. Wie hat der Professor das geschafft?
1: Also der ist halt Athlet, der war auch schon 2018 bei der Ironman-WM dabei. Er trainiert auch regelmäßig, unter anderem im Sportclub der Uni Duisburg-Essen, sagt er. Aber dieses Mal hat das er zufällig geschafft. Er wollte eigentlich nur den halben Ironman in Duisburg laufen. Der war aber ausgebucht. Dann hat er sich gedacht, gut, dann mache ich halt den ganzen Ironman in Schweden.
0: Ja, klar, natürlich.
1: Und da war er dann aber so gut, dass er direkt den Startplatz für Hawaii gewonnen hat.
0: Dann würde ich sagen, herzlichen Glückwunsch. Ich meine, gibt's eine gute Reise nach Hawaii. Ich meine, ich würde mich da eher an den Strand legen, aber das sieht eben jeder anders. Wir kommen zum Wetter. An unserer Radio Essen Wetterbude in Steele, da haben wir 18 Grad. Es bleibt meistens grau, es ist auch mal nass zwischendurch, aber ein bisschen was von der Sonne sehen wir auch mal, so wie jetzt gerade. Jetzt wird's gerade so ein kleines bisschen heller in der Essener Innenstadt. Die Höchstwerte liegen heute bei 20 Grad. Morgen am Samstag dann ein ähnliches Bild, Wolken, einzelne Schauer und ein kleines bisschen kühler noch als heute. Im Radio Essen Verkehrsservice sind wir nach wie vor ohne Staus, aber unsere 5000 Radio Essen Verkehrsmelderinnen und Verkehrsmelder, die haben Blitzer entdeckt. Ganz neu dabei die Econova Allee in Richtung Bottropper Straße und zwar hinter der Straße zur Halbinsel in der 30er Zone, da wird geblitzt. Dann in Werben die Heckstraße Richtung Waldneisee, die Kanaper Straße Richtung Gelsenkirchen, auf der Brücke über den Kanal und die Emscher, da steht auch noch ein Blitzer, kommt gut an.
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0: Kurz vorm Wochenende ist hier für euch Christian Barnier. Guten Morgen.
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0: Ein Album, ein Welthit und dann hat sich die Band auch direkt wieder aufgelöst. Die Four Non Blondes. Schade eigentlich. Musik aus den 90ern hier bei Radio Essen. Wir schauen in die Niederlande. Da gibt es an diesem Wochenende Formel 1, also die Königsklasse des Rennsports. Zandvoort, da ist die Rennbahn, wo die fahren werden. Und für unseren Hannes Höfer ist Zandvoort das Monaco der Nordsee.
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2: Formel 1. Das sind doch eigentlich nur ein paar schnelle Autos, die im Kreis fahren und am Ende steht oben einer auf dem Treppchen. Oder ist das mehr? Das eigentliche Spektakel hast du ja neben der Rennstrecke. Yachten, dicke Karren am Arm, Uhren im Wert von Einfamilienhäusern, High-Society-Pärchen, wo du von außen betrachtet denkst, oh, die machen Vater-Tochter-Wochenende. Das ist die Monaco-Mania. Jetzt fahren die aber dieses Wochenende nicht in Monaco, sondern in Zandvoort. Ja, jetzt fragen sich viele, hä? Zandvoort ist eine Stadt? Ist das nicht ein Campingplatz hinterm Albert Heijn? Die fahren Rennen mit Wohnwagen oder was? Ich glaube, ich muss mal Aufklärungsarbeit machen. Die Niederlande sind ein souveräner Staat und nicht nur ein Outlet mit einem netten Sandstrand. Ich sag euch, da ist Rennsport in Reinkultur. Ohne Shishi, keine Champagner-Touristen, die mit einer Meute Paparazzi durch die Boxengasse spazieren. Nur echte Verrückte, Grachten statt Yachten. Es riecht nach Gummi und Benzin statt nach Chanel. Im Gesicht eine Frikandel statt Filler. Ja, und alles in Orange. Herrlich. Also immer dran denken, wenn man direkt vorne fährt, braucht man das Feld nicht von hinten aufräumen.
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0: Diese Band ist leider ein One-Hit-Wonder geblieben. Crazy Town und Butterfly. Anfang der 2000er war das. Hier ist Radio Essen. 10:10. Guten Morgen. Gleich ab 10 Uhr. Da übernehmen hier Julia Grüsemann und Lukas Mansch mit dem Sommerradio hier bei uns bei Radio Essen. Und da wird es gleich richtig spannend.
1: Jo, wir schicken gleich zwei von euch ins Wellnesswochenende und zwar direkt nach Willingen. Und um kurz nach 10 verraten wir euch dann auch den geheimen Treffpunkt, also wo ihr dann hinkommen müsst. So viel können wir schon mal sagen, der geheime Treffpunkt, der ist in Oberhausen.
2: Und sobald wir euch gesagt haben, wo genau in Oberhausen, habt ihr 3 Stunden Zeit, um eure Taschen zu packen und eben um dahin zu kommen. Die oder der erste von euch, der am Treffpunkt ist, und zwar bitte mit Zahnbürste eingepackt, der fährt direkt los.
1: Sollen wir nicht schon mal einen Tipp mehr geben?
2: Nee. Müssen die Leute jetzt auch mal zuhören?
0: Ja, bitte dranbleiben, da wird es gleich nach 10 dann weitergehen mit unserem Radioessen Sommerradio. Wer fährt an diesem Wochenende spontan nach Willingen? Wie gesagt, Zahnbürste, ne? Wirklich nicht vergessen. Wird vielleicht sogar kontrolliert, ich weiß es gar nicht. Julia Grüsemann und Lukas Mansch übernehmen hier bei Radio Essen auf jeden Fall gleich nach 10. Ich bin Christian Banier, sag Tschüss für heute. Das war die Radio Essen Frühschicht. Und ich sag Tschüss mit einem absoluten Klassiker der 80er. Nena, neue deutsche Welle jetzt für euch. Irgendwie, irgendwo, irgendwann hören auch wir uns wieder. Also spätestens Montagmorgen um 6. Bis dann. Ciao.

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1: Mit Malte Albrecht. Guten Morgen. Große Firmen aus der deutschen Wirtschaft und Branchenverbände fordern von der Bundesregierung, bei wichtigen Reformen sofort zu handeln. Von ihnen gibt es jetzt einen gemeinsamen Appell. Thorsten Adolfs aus dem News-Team, was steht da drin?
2: Ja, die Konzerne aus Bayern und Baden-Württemberg, darunter sind unter anderem BMW, Audi, Siemens und Porsche, machen richtig Druck auf die Politik. Sie fordern von der Regierung nach Angaben der Mediengruppe Bayern, die versprochenen Reformen sofort und ohne Abstriche umzusetzen. Der Hintergrund ist ernst, denn wegen der hohen Energiekosten und der schwierigen wirtschaftlichen Lage stehen viele Firmen gewaltig unter Druck. Damit Deutschland wettbewerbsfähig bleibt und Arbeitsplätze sichern kann, müssten die Rahmenbedingungen stimmen, heißt es.
1: Die Unzufriedenheit mit der Regierung ist ja nicht nur in der Wirtschaft groß, sondern auch bei den Bürgern und in den Parteien selbst. Es gibt dazu aktuelle Zahlen.
2: Ja, seit gestern wissen wir, dass Bundeskanzler Merz weiter an Rückhalt in der Bevölkerung verliert. Im ZDF-Politbarometer kommt der CDU-Chef bei der Frage, was halten Sie von? Auf einer Skala von plus 5 bis minus 5 auf einen Wert von minus 1,9. Das ist ein persönlicher Negativrekord für ihn. Auch die SPD steht heftig in der Kritik. Laut einer aktuellen YouGov-Umfrage halten über die Hälfte der Befragten die Parteichefs Baas und Klingbeil für die falsche Doppelspitze, um die Sozialdemokraten wieder auf Erfolgskurs zu bringen. Auch in den eigenen Reihen ist der Unmut groß, vor allem weil die Regierung die Rente mit 63 abschaffen will. Das sorgt für ordentlich Zündstoff an der Basis. Es gibt deshalb sogar schon Forderungen nach einem Sonderparteitag.
1: Dankeschön, Thorsten. Und jetzt weitere Nachrichten in der Zusammenfassung. Rohöl ist in dieser Woche noch einmal kräftig teurer geworden. Seit Montag ist der Preis für Rohöl der Nordseesorte Brent um mehr als 5% raufgegangen. Er liegt heute bei $93 je Barrel. Grund ist weiterhin die angespannte Lage im Iran-Krieg. Die Straße von Hormuz ist als wichtige Ölroute kaum nutzbar. Eine Lufthansa-Maschine auf dem Weg von Frankfurt nach Chicago musste außerplanmäßig in Glasgow landen. Grund war nach Angaben der Airline ein medizinischer Notfall an Bord. Weil die Crew durch die lange Bodenzeit in Schottland ihre Dienstzeiten überschritten hatte, fiel der Weiterflug aus und die Maschine kehrte nach Frankfurt zurück. Die Sozialausgaben sind im vergangenen Jahr um gut 6% gestiegen auf insgesamt 21,5 Milliarden Euro. Das meldet das Statistische Bundesamt. Besonders stark stieg der Anteil der Hilfe zur Pflege. Größter Ausgabenposten blieb die Grundsicherung im Alter und bei Erwerbsminderung. Eine Bank zu überfallen ist grundsätzlich keine gute Idee, schon gar nicht den Überfall mit KI zu planen. Trotzdem hat ein 23-Jähriger aus dem US-Bundesstaat Nebraska genau das gemacht. Unter anderem hatte er ChatGPT gefragt, wie lange es denn dauert, bis die Polizei da ist. Wirklich clever hat sich der Mann aber nicht angestellt. Kameras filmten sein unmaskiertes Gesicht und auch sein Auto samt Kennzeichen. Auf seinem Handy fanden die Ermittler dann die Chatverläufe mit der KI. Inzwischen stand der Bankräuber vor Gericht. Der 23-Jährige muss für gut 10 Jahre ins Gefängnis. Und das waren die Nachrichten mit Malte Albrecht.
3: Kurz nach 10, schönen guten Morgen, hier ist euer Sommerradio. Der blaue Himmel, der verabschiedet sich gerade langsam und im Laufe des Vormittags zieht es sich immer mehr zu. Da bekommen wir viele, viele Wolken, maximal 21 Grad und am Abend kann es sogar regnen. Morgen wird es dann ähnlich grau und wolkig, etwas kühler, aber dafür kommt dann am Sonntag öfter mal wieder die Sonne raus, da kriegen wir bis zu 22 Grad.
4: Dann schauen wir rüber auf die Straßen. Hier ist euer aktueller Verkehrsservice. Wir starten auf der A1 Münster-Dortmund zwischen Kamm-Zentrum und Unna. 2 Kilometer Stau, ihr braucht da 10 Minuten länger. Die A3 Köln-Oberhausen zwischen Duisburg-Wedau und Oberhausen-Lierich. 2 Kilometer Stockzieher, 5 Minuten plus. Und die A44 Kassel-Dortmund zwischen Kreuz-Werl und Unna-Ost. 2 Kilometer Stau, ihr braucht da 10 Minuten länger. Wenn ihr noch was habt für uns, Staus oder Blitzer, gerne melden per WhatsApp und per Telefon. Das geht hier rüber.
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4: Ansonsten euch allen eine gute und sichere Fahrt.
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4: Hallöchen, hier sind Julia Krüsemann und Lukas Mansch.
3: Und wir freuen uns, ne, Lukas,
4: ja.
3: Weil...
4: Wochenende!
3: Juhu. Robbie, der freut sich auch. Der liebt sogar sein Leben.

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0: Da kommen wir doch gut in den Freitag mit Janet Jackson. Together again. 11:11 haben wir's.
1: Wir hoffen, ihr habt eure Koffer schon gepackt, denn ihr könnt spontan jetzt in den Urlaub, wenn ihr gleich zu unserem geheimen Treffpunkt kommt. Wo das ist, verraten wir nach nur einem Song.
0: Das ist jetzt Homewrecker Samba für euch. Tag zusammen.

0: So, ihr sitzt auf gepackten Koffern. Wir wissen hier im Sommerradio, ihr seid richtig heiß darauf, denn jetzt um 21:45 verraten wir euch den geheimen Treffpunkt.
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2: Wir schicken euch heute wieder spontan nach Willingen in ein Wellnesswochenende zu zweit. Wir nennen euch jetzt einen Treffpunkt und ab dann habt ihr genau 3 Stunden Zeit, um eure Tasche zu packen und dorthin zu kommen. Und wie immer gilt, wer zuerst da ist, der gewinnt auch.
0: So, dann lass uns jetzt auch endlich mal sagen, wo die Leute hinkommen müssen.
2: Soll ich mal Trommelwirbel machen?
0: Mach mal.
2: Wir treffen euch auf dem Parkplatz Haus Ripshorst in Oberhausen. Da müsst ihr hinkommen, wenn ihr das geile Wellnesswochenende in Willingen abstauben wollt. Ab jetzt, genau jetzt, 10.15 Uhr, laufen eure 3 Stunden.
0: Ich sehe die Leute schon losrennen zum Auto. Die vielleicht sitzen auch schon welche im Auto. Also wer von euch zuerst da ankommt, der fährt direkt weiter ins Hotel Edelweiß. 2 Übernachtungen für 2 Personen, Frühstück. Und wir hier vom Sommerradio packen euch noch ein dickes Erlebnispaket oben drauf. Und außerdem, ne, warten Whirlpool, Außensauna und ein Ruheraum zum Chillen auf euch.
2: So, Parkplatz Haus Ripshorst in Oberhausen. Das Einzige, was ihr organisieren müsst, ist eure Anreise. Und dann fahrt ihr in den Kurzurlaub.
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0: Hier ist Radio Essen mit den Wetteraussichten des Tages. Ich bin Mario Alt. Schönen guten Morgen. Ja, und auch heute ist die Farbe des Tages eher wieder grau, so ein bisschen gelb und Sonne lässt sich eher selten mal blicken. Dafür bleibt es aber erstmal trocken. Regen kommt dann erst später gegen Nachmittag oder gegen Abend runter. Das Ganze bei maximal 21 Grad heute. Aktuell sind 16 Grad, die wir messen an der Radio Essen Wetterbude in Kanab. Kurz nach 10:30, hier ist der Radio Essen Verkehrsservice für euch und da sieht's gut aus auf den Autobahnen, hier keine größeren Staus und auch im Essener Stadtverkehr kommt ihr an den meisten Stellen sehr, sehr gut durch. Geblitzt werdet ihr, wenn ihr zu schnell unterwegs seid, auf der Norbertstraße in Richtung Innenstadt, genauso wie auf der Überruhrstraße in Richtung Burg Altendorf. In den Kurven steht der Knöllchen Kalle versteckt und der steht auch auf der Rellinghauser Straße in Richtung Frankenstraße hier vor dem Altenheim. Danke an unsere rund 5000 Radio Essen Verkehrsmelderinnen und Verkehrsmelder fürs Bescheid geben. Kommt alle gut und sicher an euer Ziel.
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2: Wir treffen euch heute auf dem Parkplatz Haus Ripshorst in Oberhausen. Das ist heute unser geheimer Treffpunkt. Da müsst ihr hinkommen und als erstes sein. Und dann schenken wir euch ein Wochenende in Willingen im Hotel.
3: Wir schauen gleich schon mal, ob jemand da ist. Das machen wir nach Bibi Rexha. Vorher noch Phil Collins. Hier sind Julia.

0: Ihr kommt zum Parkplatzhaus Ripshorst in Oberhausen. Und wenn ihr die Ersten seid, fahrt ihr ins Wellnesswochenende. Und zwar nach Willingen.
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2: Unser Sommerradioreporter Max Berger, der ist am Treffpunkt direkt in Oberhausen. Max, hat dich schon jemand gesehen?
3: Ja, was soll ich sagen? Es waren schon einige Leute hier, aber die Gewinner stehen schon fest.
2: Wer ist es?
3: Und das sind André und Melanie aus Dienstlaken. Die waren wirklich so 10 Minuten, nachdem ihr aufgerufen habt, hier. Und also die freuen sich übertrieben.
4: Sau cool. Ja, super. Wir freuen uns absolut mega. Und es ist ganz toll, dass wir gewonnen haben. Wir sind total happy. Hätte ich nie gedacht.
3: Ja, und ich würde sagen, jetzt gibt es ein Wellnesswochenende. Worauf freut ihr euch denn so am meisten? Weil ihr wart ja gerade hier in der Nähe rein zufällig. Und jetzt ist das ja schon fast ein bisschen wie Schicksal.
5: Ja, wir sind noch total geflasht, weil wir auf das Wochenende ein bisschen relaxen, uns da so ein bisschen was anschauen und da freuen wir uns drauf. Ja.
3: Max, ja, gerade gab es ja auch noch ein Frühstück in Oberhausen. Und wie war das denn da? Ihr wart jetzt gerade noch schnell irgendwie was essen, wart in der Nähe und seid dann hier hingerast.
4: Genau, wir haben hier in Ruhe einen Kaffee getrunken noch und durch Zufall haben wir das aus dem Radio gehört. Ja, und dann sind wir ja super schnell hier hingedüst, ja. Und waren zum Glück die Ersten.
3: Ja, also Schicksal, Lukas, Julia.
0: Aber jetzt frage ich mich, haben die denn auch schon gepackte Koffer dabei gehabt, wenn das so spontan war?
3: Ja, also ihr habt irgendwie trotzdem gepackte Sachen dabei, ne? Also wie war das? Also schon Hoffnung gehabt oder wie?
5: Wir hatten das heute Morgen halt im Radio gehört und gestern mal und haben gedacht, wir packen einfach mal Sachen und fahren mal Richtung Oberhausen, mal schauen und gehen aber erst mal was trinken und waren dann bei McDonald's. Durch Zufall und haben das dann gerade gehört und haben das im Navi eingegeben und war keine 10 Minuten von uns entfernt halt.
2: Richtig, richtig geil.
3: Muss auch mal gehen.
2: Ich mach das jetzt auch. Lukas, wir machen das auch.
0: Ja,
2: einfach immer einen gepackten Koffer dabei haben, gemütlich Käffchen trinken und dann kann man richtig geil ins Wochenende starten.
0: Max, düst du gerne los mit André und Melanie und wir hören uns dann nochmal auf der Fahrt, ja?
3: Jo, das machen wir.
0: Super.
3: Danke euch.
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0: Guck mal, so einfach kann das gehen. Meinst du, die haben auch genug Unterbuchsen und Zahnbürsten dabei?
2: Ja, müssen die. Also wie viele Zahnbürsten nimmst du denn mit für ein Wochenende?
0: 4 pro Tag.
2: Ach, Lukas.

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0: Ist das nicht schön, wie er Gitarre spielt? Der Milo. AO Technology habt ihr gehört hier in eurem Sommerradio.
1: 10.52 Uhr haben wir's. Wir sind Julia Krüsemann und Lukas Mansch und wünschen euch einen schönen Start ins Wochenende.

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1: Mit Malte Albrecht. Guten Tag.
2: Natürlich gibt es Luft nach oben bei den Umfragewerten. Das sehen wir auch. Wir haben eben große Herausforderungen. Es braucht jetzt auch Mut, diese Reform anzugehen.
1: Kanzleramtsministerin Wagen war das heute Morgen im ZDF. Die Umfragewerte sind schlecht, trotzdem hält die Bundesregierung an ihrem Reformkurs fest. Die Reformpakete, zum Beispiel bei der Rente oder in der Pflege, seien schlichtweg notwendig, sagte Wagen. Und man brauche dafür einen langen Atem.
2: Diese Reformen führen auch dazu, dass es Einschnitte bei den Menschen gibt. Zunächst wird nicht unbedingt alles am ersten Tag besser werden, sondern das braucht ein Stück. Dafür braucht es Mut und dafür ist man dann nicht unbedingt auch beliebt. Aber darum geht es auch nicht, sondern es muss jetzt gehandelt werden.
1: Nächste Woche wollen Union und SPD mit Wirtschaftsvertretern im Schloss Neu-Hartenberg über die Wettbewerbsfähigkeit unseres Landes sprechen. Wagen kündigte an, dass die Regierung an vielen Stellschrauben drehen wird, um die Wirtschaft wieder auf Kurs zu bringen. Darunter sind die Lohnnebenkosten und die hohen Energiepreise. Außerdem soll es in Zukunft mehr Flexibilität bei den Arbeitszeiten geben. Und jetzt weitere Nachrichten, kurz und kompakt. In einem Wald bei Berlin haben Sicherheitsbehörden ein geheimes Waffenlager entdeckt. Das melden NDR, WDR und Süddeutsche Zeitung. Der Verfassungsschutz geht demnach davon aus, dass das Depot im Auftrag russischer Geheimdienste angelegt wurde. Die Bundesanwaltschaft ermittle in dem Fall, heißt es, ein Tatverdächtiger sei in Rumänien festgenommen worden. Trotz des Handelsstreits mit den USA verzeichnet die deutsche Elektroindustrie Rekordexporte. Nach Zahlen des Branchenverbands sind die Ausfuhren im ersten Halbjahr um 9,3% auf rund 138,5 Milliarden Euro gestiegen. Ein starkes Geschäft in der Europäischen Union glich dabei den leichten Rückgang der Exporte in die USA aus. Nach einem Wohnhausbrand im Schweizer Kanton Graubünden werden 5 Menschen vermisst. Einsatzkräfte mussten das Dach mit einem Kran öffnen, weil das Treppenhaus eingestürzt war. 14 Menschen konnten sich retten, mehrere wurden verletzt, 2 davon schwer. Die Brandursache ist noch unklar. Die zweite und die dritte Fußball-Bundesliga sind schon in die Saison gestartet. Jetzt am Wochenende beginnt auch der DFB-Pokal. Damit starten dann auch die Clubs aus der ersten Liga in die neue Spielzeit. Zum Auftakt der ersten Pokalrunde heute Abend hoffen 2 Vereine aus NRW auf die große Überraschung. Aus der Sportredaktion Udo Kreuer.
3: Der SC St. Tönis ist einer von 3 Neulingen im aktuellen DFB-Pokal. Für sein größtes Spiel der Vereinsgeschichte gegen den Bundesligisten Eintracht Frankfurt muss der Oberligist jedoch umziehen. Weit haben es die Fans aber nicht, denn das Duell mit der Eintracht wird in Krefeld im Grotenburg-Stadion ausgetragen. Die Fans werden den Umzug verschmerzen, denn so können über 10.000 Zuschauer mit dabei sein. Der Drittligist Preußen Münster hat es mit dem Karlsruher SC aus Liga 2 zu tun. Ansonsten spielt noch Waldhof Mannheim gegen Kaiserslautern und Hansa Rostock erwartet den Pokalfinalisten des letzten DFB-Pokals, den VfB Stuttgart.
1: Und das waren die Nachrichten mit Malte Albrecht.
4: 18 Grad haben wir aktuell, 21 kriegen wir heute. Jetzt gerade sehen wir noch ein bisschen was vom blauen Himmel, der zieht sich aber immer mehr zu. Dann kommen später viele, viele Wolken zu uns. Es kann sogar regnen. Morgen bleibt es weiter grau und wolkig bei bis zu 20 Grad.
5: 3 Minuten nach 11 haben wir's. Hier ist euer aktueller Verkehrsservice. Geht direkt los auf der A1 Münster-Dortmund. Zwischen dem Kamener Kreuz und Unna 3 Kilometer Stau. Ihr braucht da 10 Minuten länger. Die A3 Köln-Oberhausen zwischen Duisburg-Wedau und Oberhausen-Lierich. 2 Kilometer Stockzieher. 5 Minuten braucht er länger. Und dann nochmal die A3, diesmal aber Arnheim-Köln zwischen Kreuz-Oberhausen und Kreuz-Oberhausen-West. 3 Kilometer stockend, ebenfalls 5 Minuten obendrauf. Habt ihr noch was gesehen für uns? Staus oder Blitzer? Gerne melden.
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5: Das geht per WhatsApp und per Telefon. Kommt gut an.
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4: Ja, und es ist nicht irgendein Vormittag, ne? Es ist Freitagvormittag.
5: Geil.
4: Lukas Mansch und Julia Grüßmann, wir freuen uns und du freust dich jetzt besonders, ne?
5: Und zwar auf Holly Humbers Down to Love Somebody, ungeschlagene Nummer 1 bei mir.

0: der Soundtrack für den Film Rocky 3. Eye of the Tiger, Survivor. Hier ist euer Sommerradio. 10 Minuten nach 11 haben wir's.
1: Machen wir ein bisschen entspannter weiter. Hier ist Dusk Till Dawn, Zane und Sia.
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0: Sag mal, wie gut wärst du, Lukas, eigentlich im Golf spielen?
1: Ich habe so eine hier so eine Golfplatzreife. Man könnte meinen, gut, aber nee, bin ich nicht.
0: Was ist eine Platzreife?
1: Ja, hier so ein Führerschein für den Golfplatz, dass du da halt spielen darfst.
0: Ja, das ist schön für dich. Um dich geht's jetzt aber nicht.
1: Ach so.
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0: ein. 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Also ihr könnt da einfach wie wild um euch schlagen mit den Bällen. 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Ne? Also ein Team könnt ihr zusammenstellen. 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Ne? Leute aus dem Verein, also einfach Leute, die Bock haben zu gewinnen.
1: Und das Schöne ist, es geht auch gar nicht darum, ob ihr den Ball überhaupt trefft. 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
0: Ja, und ums Gewinnen. 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Denn
1: vielleicht.
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1: Hier ist Mario Alt. Schönen guten Morgen. Und ihr bekommt jetzt meinen Tipp für heute Abend. Das Museum Folkwang feiert sein diesjähriges Sommerfest. Und da ist für alle von euch was dabei, egal ob jung oder alt. Es gibt Wave Aerobic, Ballonkunst und natürlich ganz viel Live-Musik. Und dazu darf auch Essen und Trinken nicht fehlen. Ihr könnt euch auch bei kreativen Workshops ausprobieren und die Ausstellung vom schon ein bisschen skandalösen Maler Gustav Courbet gratis angucken. Los geht's um 18 Uhr, komplett gratis, und das Programm, das läuft dann bis Mitternacht. Und dann schauen wir auf das Wetter jetzt hier bei Radio Essen. Ja, es ist ordentlich grau zwischen Vogelheim und Kupferdreh. Die Sonne lässt sich nur hin und wieder mal blicken. Dafür ist es aber erstmal trocken. Regen kommt erst gegen Nachmittag oder gegen Abend runter. Das Ganze bei maximal 21 Grad. Aktuell sind es 17 Grad, die wir messen an der Radio Essen Wetterbude in Altenessen. Kurz nach 11:30, hier ist der Radio Essen Verkehrsservice für euch, und da haben wir keine Staus auf den Autobahnen und auch im Essener Stadtverkehr keine größeren Einschränkungen, da kommt ihr überall ganz gut durch. Geblitzt werdet ihr auf der Norbertstraße in Richtung Innenstadt und auf der Gelsenkirchener Straße unter anderem in Richtung Katernberg gegenüber der Einfahrt vom Netto, da steht der Knöllchenkalle. Euch allen eine gute Fahrt.
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1: Hallo.

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0: 20 vor 12 ist durch. Hier ist euer Sommerradio. Und ein Thema, was heute ganz NRW beschäftigt. In Förde werden heute Teile von einem Steinkohlekraftwerk gesprengt. Auf dem Gelände fallen gleich ein Kesselhaus und zwei Entstickungsanlagen. Ziemlich große Sache. Zusammen sind die Gebäudeteile so groß wie ein ganzes Fußballfeld.
1: Ja, und um Punkt 12 gleich geht's los. Emily Drees aus unserem Vormittagsteam. Du bist für uns live vor Ort, verfolgst da gerade die Vorbereitungen aus natürlich sicherer Entfernung. Sieht man denn schon was?
2: Ja, also wir sehen das Kraftwerk und hier ist auch schon richtig viel los. Also hier sind ganz viele Leute mit dem Fahrrad vorbeigekommen, zu Fuß. Und die Polizei ist ja auch unterwegs, hat alle Straßen abgesperrt. Auf dem Rhein ist ja gerade auch eine Sperrung, da darf auch gerade kein Schiff durchfahren. Also es ist auf jeden Fall klar, dass hier gleich was stattfindet. Und wir sind gespannt, was wir gleich von hier aus sehen. Wir stehen hier, ich würde sagen, so 500 Meter entfernt, vielleicht ein bisschen mehr, und haben echt einen richtig guten Blick aufs Kraftwerk.
0: Ist denn schon abzusehen, ob es wirklich um 12 losgeht?
2: Also ich kann es mir eigentlich nur vorstellen, weil hier ist wirklich, wie gesagt, sehr viel los. Die Polizei fährt hier überall rum. Also man sieht die hier überall, die Absperrungen stehen alle. Also eigentlich sollte dem Ganzen nichts im Wege stehen.
0: Gut.
1: Okay, also dann gleich um 12 werden das Kesselhaus und zwei Entstickungsanlagen des Kraftwerks in Förde gesprengt. Wir schauen gleich nochmal so in einer guten halben Stunde zu dir, ob auch alles reibungslos geklappt hat. Danke dir.
2: Gerne.
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0: Lindenberg featuring Apache 207. Komet ist das hier in eurem Sommerradio. Und Julia, ich habe mich heute extra
1: schick gemacht.
0: Schick gemacht.
1: Ja, du trägst ein Hemd, ne?
0: So ein
1: gestreiftes.
0: So Lachsfarben ist das, ne?
1: Lachsfarben, abwechselnd mit Weiß.
0: Richtig. Weißes für T-Shirt. Sommer und für Wochenende.
1: Hast du heute noch was vor, Lukas?
0: Schlafen, ja, vermutlich.
1: Ja, dafür bist du ja perfekt angezogen.
0: Depeche Mode, Enjoy the Silence, 11.50 Uhr. Hier sind Julia und Lukas für euch.

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1: Mit Malte Albrecht. Schönen guten Tag. Die Gasspeicher in Deutschland sind im Moment so niedrig gefüllt wie schon lange nicht mehr. Trotzdem warnt die Energiewirtschaft vor Panikmache. Sie sagt, die Lage sei zwar angespannt, Deutschland stehe aber deutlich sicherer da als noch vor ein paar Jahren. Thorsten Adolfs hat mehr zum Thema.
2: Die aktuelle Lage sei keinesfalls mit der schweren Gaskrise von 2022 vergleichbar. Das hat die Chefin des Bundesverbandes der Energie- und Wasserwirtschaft Andrea dem Deutschlandfunk gesagt. Damals sei Deutschland fast komplett von Pipeline-Gas abhängig gewesen. Heute gäbe es mit den neuen Terminals für Flüssigerdgas eine zweite wichtige Versorgungssäule. Dadurch sei die Infrastruktur viel robuster aufgestellt, um den Bedarf zu decken. Bei den aktuellen Marktbedingungen sei es für Unternehmen wirtschaftlich schwierig, Gas einzulagern, weil die Preise nicht mitspielen. So die Verbandschefin. Die Vorgabe von 70% Füllstand bleibe zwar das Ziel, aber der Zeitdruck nehme zu, sagt sie. Im Moment sind die Speicher erst zu rund 49% gefüllt. Dass der Staat, wie in der Vergangenheit, selbst Gas kauft, lehnen Experten ab. Sie sagen, das treibe die Preise dann zusätzlich in die Höhe. Sorgen, dass die Wohnung im Winter kalt bleibt, müsse sich niemand machen, heißt es. Davor seien Haushaltskunden vertraglich geschützt.
1: Und jetzt weitere Nachrichten im Überblick. Wegen Bauarbeiten wird die wichtige Bahnstrecke zwischen Düsseldorf und Köln ab heute Abend 21 Uhr für 2 Wochen gesperrt. Dort werden unter anderem Gleise und Brücken erneuert. Fern-, Regional- und S-Bahn-Züge werden umgeleitet oder durch Busse ersetzt. Außerdem sind an diesem Wochenende mehrere Autobahnen im Ruhrgebiet gesperrt. Betroffen sind Abschnitte auf der A2, A40 und A52. Der Ukrainer, der vorgestern in Kroatien im Zusammenhang mit den Nord Stream-Anschlägen festgenommen wurde, sitzt mittlerweile in Untersuchungshaft. Damit laufe das Verfahren zu seiner drohenden Auslieferung nach Deutschland an, berichten kroatische Medien. Der Mann soll 2022 als Taucher an den Anschlägen auf die Pipelines in der Ostsee beteiligt gewesen sein. Knapp jedem vierten Unternehmen in Deutschland fehlen im Moment Fachkräfte. Das zeigt eine aktuelle Umfrage des IFO-Instituts. Die Experten sagen, derzeit halte nur die schwache Konjunktur den Personalbedarf der Firmen noch in Grenzen. Sobald es mit der Wirtschaft wieder aufwärts gehe, nehme auch der Fachkräftemangel deutlich zu. Die Lage im Waldbrandgebiet im Hohenfenn entspannt sich zwar, trotzdem warnen die Behörden davor, das Areal zu betreten. Ein Aufenthalt in dem Naturschutzgebiet sei weiterhin gefährlich, heißt es. Brandherde im Boden könnten wieder aufflammen. Außerdem drohen herabstürzende Äste und gesundheitsschädliche Rauchgase. Rund 100 Feuerwehrleute, Zivilschutzkräfte und Polizisten waren auch in der Nacht im Einsatz. Eine Drohne mit Wärmebildkamera hilft, Glutnester aufzuspüren. Seit vergangenem Freitag sind rund 3000 Hektar Fläche verbrannt. Zwar ist das Feuer inzwischen unter Kontrolle, bis zur endgültigen Entwarnung kann es aber wohl noch Wochen oder sogar Monate dauern. Und das waren die Nachrichten mit Malte Albrecht.
3: Und damit schauen wir jetzt hier aufs Wetter in eurem Sommerradio. Viele graue Wolken, die hängen gerade am Himmel, sogar ziemlich tief und die bleiben auch den Tag über. Die begleiten uns, maximal 21 Grad, die kriegen wir heute. Morgen bleibt es dann grau und wolkig und Sonntag zeigt sich dann wieder mehr die Sonne bei um die 21 Grad.
4: Es geht rüber auf die Straßen. Hier ist der aktuelle Verkehrsservice. Geht los mit einer Warnmeldung auf der A52 Essen-Düsseldorf zwischen dem Rastplatz Igten und Kreuz Breitscheid. Da ist ein brennendes Fahrzeug auf dem Standstreifen. Fahrt ihr also unbedingt vorsichtig. Aktuell hier schon 4 Kilometer Stau, 35 Minuten Zeitverlust. Dann gucken wir noch auf die Staus. A1 Münster-Dortmund zwischen dem Kamener Kreuz und Unna. 4 Kilometer Stau, Viertelstunde plus. Die A3 Köln-Oberhausen zwischen Duisburg-Wedau und Oberhausen-Lierich. 3 Kilometer, 10 Minuten plus. Und dann nochmal die A3 Arnheim-Köln, diesmal zwischen Kreuz Oberhausen und Kreuz Oberhausen-West. 3 Kilometer Stockzieher, 5 Minuten braucht er länger. Kommt gut an!
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4: Und in diesen Minuten, beziehungsweise jetzt gerade, ist in Förde ein Teil vom Steinkohlekraftwerk gesprengt worden. Unsere Kollegin Emily Drees ist für uns vor Ort.
3: In wenigen Minuten schalten wir live raus zu ihr und hören mal, ob alles gut gelaufen ist.

0: Es war gerade ziemlich laut. Das wissen wir zumindest schon mal. In Förde ist ein riesiges Steinkohlekraftwerk vor wenigen Minuten gesprengt worden. Das ist heute Thema in ganz NRW. Auf dem Gelände standen ein Kesselhaus und zwei Entstickungsanlagen.
1: Unsere Reporterin Emily Drees aus dem Vormittagsteam ist vor Ort und hat sich die Sprengung vor Ort für uns angeschaut. Emily, hat alles gut geklappt?
2: Also so wie ich das beurteilen kann, hat alles geklappt. Da ist auf jeden Fall ordentlich was zusammengebrochen an Gebäuden. Und man hat eigentlich dann nur noch Rauch gesehen und Qualm. Also es war auch wirklich sehr laut, ihr habt es schon gesagt. Der erste Knall war noch okay, da dachte ich, okay, kommt da noch was? Und dann irgendwann war ein zweiter Knall zu hören. Und der war so laut, dass mir wirklich die Kamera fast aus der Hand gefallen ist. Also ich habe mich echt erschrocken und ich glaube, alle Leute drumherum auch. War auf jeden Fall spektakulär anzuschauen.
1: Wie läuft das jetzt ab? Jetzt werden wahrscheinlich alle Sperrungen so nach und nach aufgehoben. Immer
2: genau,
1: noch viele Schaulustige da wahrscheinlich.
2: Die werden jetzt nach und nach aufgehoben, aber es hat sich schon richtig krass geleert. Also jetzt gerade waren hier wirklich Fahrradfahrer, also hier war eine richtige Menschentraube und die ist jetzt schon wieder weg. Also es war wirklich ein Ding von 5 Minuten und jetzt geht's direkt weiter mit dem Leben.
0: Wie sieht's denn da gerade aus? Also ist da irgendwie alles grau und verraucht?
2: Ja, also es ist wirklich alles verraucht, der ganze Himmel, man sieht das noch. Also ich glaube, das dauert auch noch ein bisschen, bis es hier wieder normal aussieht. Also man kann sich das so vorstellen, der ganze Himmel, den ich jetzt gerade sehe, ist wirklich voller so dunklem Rauch. Es sieht auch nicht aus wie Wolken, sondern wirklich schwarz.
1: Sehr gut. Okay. Dass alles funktioniert hat, natürlich.
0: Das stimmt. Also nochmal, die Sprengung, die war erfolgreich, das Kesselhaus und zwei Entstickungsanlagen vom Kraftwerk in Förde. Alles ist gut gegangen.
1: Emily, vielen Dank fürs Dasein, ja?
2: Gerne.

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0: Das ist einer unserer extra 70er für euch. I was made for loving you, baby, von Kiss.
1: Und dieser hier, der ist ganz, ganz frisch noch. Gentleman featuring Michael Patrick Kelly, Wildfire, jetzt für euch im Sommerradio.

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1: Mit Madeleine Gehrig, hallo. Ein Polizeihund hat gestern Morgen in Kreid zugebissen. Und zwar hat er einem Autoeinbrecher ins Bein gebissen. Der wurde dadurch leicht verletzt und festgenommen. Der Mann hatte sich in einem Busch im Südpark versteckt. Vorher soll er mit zwei anderen Männern Autos am Stehler Pfad und am Oberhof aufgebrochen haben. Autofahrerinnen und Autofahrer müssen sich am Wochenende auf Sperrungen einstellen. Auf der A52 kommt ihr nicht mehr in Richtung Essen zwischen dem Kreuz Breitscheid und Kettwig. Die Ruhrtalbrücke ist also zu, weil da die Übergänge zwischen Brücke und Fahrbahn sauber gemacht werden müssen. Die Sperrung startet heute um 21 Uhr und gilt bis Montagmorgen 5 Uhr. In der gleichen Zeit ist auch die A40 gesperrt in Richtung Venlo zwischen dem Kreuz Kaiserberg und dem Kreuz Duisburg und das Kreuz Bochum ist wegen Bauarbeiten in Richtung Essen zu. Das war das Nachrichtenupdate. 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Und damit schauen wir aufs Wetter hier bei Radio Essen. Die Sonne zeigt sich heute immer mal wieder und schafft's durch die Wolken, aber regnen kann es am Nachmittag auch noch. Dazu haben wir 20 Grad an der Radio Essen Wetterbude in Karnap. Auch morgen wird's ein Mix aus Sonne, Wolken und Regen. Sonntag soll es dann aber trocken bleiben, immer so bei um die 19 Grad. Und das ist der Verkehrsservice hier um kurz nach 12:30 bei Radio Essen. Da bitte Achtung auf der A52 zwischen dem Rastplatz Ickten und dem Kreuz Breitscheid. Da hat ein Auto auf dem Standstreifen gebrannt. Es staut sich noch ungefähr auf Höhe der Ruhrtalbrücke 15 Minuten. Gute Fahrt euch!
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2: Lukas Mansch hier und Julia Grüsemann. Lukas, ich bin wirklich reif für die Insel.
3: Für die Insel. Ich habe spontan gebucht für nächste Woche Freitag.
2: Echt? Du fliegst nach Malle?
3: Malle.
2: Was machst du da? Fahrradfahren?
3: Nee, nicht feiern. Einfach so einen richtig gechillten Urlaub, weißt du? Mit Bier und Bier.
2: Und Liegestuhl.
3: Bier. Mhm.

12.42 Uhr haben wir es, der Freitag hier in eurem Sommerradio. Perfekte Zeit für gute Laune Musik und die kommt jetzt von Alvaro Soler.

0: Geil.
1: Ja.
0: Gute Laune, ne? Der Mann ist bekannt dafür, dass er einfach so Sonne zu uns ins Radio bringt. Wenn ich so rausgucke, brauchen wir die auch, zumindest auf den Ohren.
1: So, und Julia, Alvaro, der wäre ein ganz, ganz großer Fan von uns. Weißt du auch warum?
2: Mhm.
1: Er hat nämlich eine ganz, ganz, ganz besondere Verbindung zum Radio.
2: Es war mein Weg in die Schule mit meinen Eltern. Das war ein spanisches Radio natürlich, weil ich da aufgewachsen bin. Und da haben wir immer eine Sendung gehört. Und es ist krass, wie man so eine persönliche Bindung mit dem Radio herstellen kann. Das gibt's ja bei Streaming nicht. Bei Spotify oder so kennt man ja niemanden. Da kann man so irgendwo hingehen und sagen, wer ist das denn jetzt?
0: Ja, wer früher auch immer selber total aufgeregt, ne? Als so seine ersten Songs im Radio gespielt wurden. Und heute fühlt er sich jedes Mal geehrt.
2: Ich freue mich über jeden Song, der im Radio klingt. Und ich freue mich auch, wenn alte Songs im Radio noch klingen. Da freue ich mich, dass überhaupt das gespielt wird im Radio. Es ist nicht selbstverständlich, deswegen jeder Song ist immer ein neuer Beweis.
1: Dann, lieber Herr Soler, darfst du dich jetzt wieder freuen und ihr auch. Hier ist Machia in eurem Sommerradio. 12:43 haben wir's. Tag zusammen.

0: Weeknd mit Dancing in the Flames. Hier ist euer Sommerradio am Freitag. Und ja, es ist vielleicht ein bisschen schade, aber Sommerferien bei uns heißt nicht immer 30 Grad und Sonne. Das haben wir diese Woche nur zu gut gemerkt.
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2: Ja, alles trotzdem kein Grund, irgendwie zu Hause zu sitzen, nee, um beleidigt zu sein. In Gelsenkirchen gibt's nämlich den Alma-Park. Das ist eine ziemlich coole Nummer, ne? Das ist laut dem Anbieter selber der größte Indoor-Freizeitpark Europas. Lukas, das wäre auch was für uns.
0: Auf jeden Fall. Und Julia, du bist ja bestens ausgestattet. Du kennst dich ja aus. Was kann man denn da alles machen?
2: Mann, ich dachte schon, du sagst jetzt, ich habe einen Kart oder so. Das wäre auch cool. Kartfahren,
0: oh, ja,
2: kann man da
0: geil
2: denn? Mhm. Ich hätte gerne einen Kart. Egal. Ich drifte ab. Ihr könnt da Kart fahren. Lasertag zocken, ne? Euch da jagen. Oder Escape Rooms einfach mal ausprobieren.
0: Das klingt gut, ja, das gefällt mir.
2: Mehr als 12 Sachen, die könnt ihr da einfach mal machen und testen mit Family and Friends auf 15.000 Quadratmetern. Also das ist so riesig wie 2 Fußballfelder.
0: Richtig geil. Jeden Tag von 10 bis 22 Uhr ist der Alma-Park, also der Indoor-Freizeitpark in Gelsenkirchen, geöffnet. Unser Tipp ist das für euch, wenn das Wetter mal nicht so geil ist, ihr aber unbedingt raus wollt.
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1: Mit Jannik Böke. Schönen guten Tag. Zwei Waffen in einem Versteck in der Nähe von Berlin sorgen für Ermittlungen der Generalbundesanwaltschaft. Deutsche Sicherheitsbehörden sollen laut Medienberichten im vergangenen Jahr das Versteck entdeckt haben. Demnach gab es auch schon eine Festnahme und Hinweise auf Spuren nach Russland. Lena Bauer aus dem News-Team mit weiteren Infos zum Fall.
2: Durch Hinweise sind Beamte laut Medienberichten auf das Versteck im Wald aufmerksam geworden. Man habe daher zunächst die Waffen unbrauchbar gemacht und das Versteck beobachtet, aber ohne Erfolg. Nach Recherchen verschiedener Medienhäuser soll es Hinweise auf eine Verbindung zu russischen Geheimdiensten geben. Die Waffen könnten demnach für mögliche sogenannte kinetische Operationen, also etwa Attentate, hinterlegt worden sein. Sicherheitsbehörden seien davon überzeugt, dass die Waffen für Agenten hinterlegt wurden, die im Auftrag Russlands handeln, so die Berichte. Ein Verdächtiger soll inzwischen in Rumänien festgenommen worden sein. Offiziell bestätigt sind diese Medienberichte bisher nicht.
1: Weitere Meldungen jetzt im Überblick. Im nordhessischen Hofgeismar ist ein Auto durch die Fußgängerzone gerast und gegen die Hauswand eines Kaufhauses gefahren. Dabei hat der Wagen offenbar mehrere Personen erfasst, meldet das Polizeipräsidium. Mindestens ein Mensch soll heute Morgen verletzt worden sein. Laut Zeugen soll der Fahrer medizinische Probleme gehabt haben, unmittelbar bevor das Fahrzeug in die Fußgängerzone fuhr. Beim Füllen der deutschen Gasspeicher läuft die Zeit davon. Das Ziel, bis Anfang November einen Füllstand von 70-80% zu erreichen, wird nach Einschätzung der Energiewirtschaft zunehmend schwer erreichbar. Trotzdem sei die Lage nicht mit der Gaskrise des Jahres 2022 vergleichbar, weder bei der Mengenverfügbarkeit noch bei der Preisentwicklung, heißt es. Lettlands Behörden haben einen weiteren Tunnel entdeckt, durch den Migranten unterirdisch aus dem Nachbarland Belarus in das EU-Land gelangen konnten. Schon in der Vorwoche hatten die Behörden geheime Tunnel unter der Grenze entdeckt. Dafür sollen nach Einschätzung der Europäischen Grenzschutzagentur Frontex auch staatliche Stellen in dem autoritär regierten Belarus mitverantwortlich sein. Vater des Jahres wird der Mann aus Paphos wohl nicht mehr. Übereinstimmenden Medienberichten zufolge soll der alleinerziehende Vater für ein Fußballspiel von Zypern nach Albanien gereist sein und seine 11-jährige Tochter deshalb 2 Tage lang allein zu Hause gelassen haben. Nachbarn hatten gestern Abend die Polizei alarmiert, weil das Mädchen offenbar bereits seit dem Morgen allein in der Wohnung gewesen war. Polizisten fanden die 11-jährige dann zu Hause. Sie bestätigte, dass ihr Vater am Vortag zu einer Reise aufgebrochen war, um das Fußballspiel zwischen Dynamo Tirana und Paphos FC am Donnerstag zu verfolgen, das 1:1 ausging. Die Polizei schaltete die Sozialbehörden ein, die vorerst die Betreuung und den Schutz des Mädchens übernehmen. Gegen den Vater wird wegen des Verdachts auf Kindesvernachlässigung ermittelt. Und das waren die Nachrichten mit Jannik Böke.
3: Wir gucken jetzt um 1:15 aufs Sommerradio-Wetter, das machen wir. Ich bin heute bestens ausgestattet, Lukas, ja. Übrigens. Ne? Ich habe eine Sonnenbrille dabei, trage ein bauchfreies weißes T-Shirt, habe aber auch den Herbstpulli im Gepäck.
4: Ja, so ein Hybrid bist du.
3: Auf jeden Fall. Ist auch klar bei dem Mischmasch. Ne? Viele Wolken haben wir jetzt gerade. Zwischendurch kommt immer mal so ein bisschen die Sonne raus. Angenehme Temperaturen bei heute maximal 21 Grad. Am Abend soll es dann aber regnen. Ne? Und für den Fall habe ich sogar noch einen Regenschirm dabei.
4: Wow.
3: Richtig geil.
4: Du bist bestens ausgestattet. Es geht rüber auf die Straßen. Hier ist euer aktueller Verkehrsservice. Wir starten auf der A3 Köln-Oberhausen zwischen Duisburg-Wedau und Oberhausen-Lierich. 4 Kilometer Stau, Viertelstunde plus. Die A44 Kassel-Dortmund zwischen Kreuz-Werl und Kreuz-Dortmund-Unna. 3 Kilometer Stau, 10 Minuten plus. Die A52 Düsseldorf in Richtung Essen zwischen Essen-Bergerhausen und Dreieck Essen-Ost. 1 Kilometer Stau, 5 Minuten plus hier. Und die A57 Nimwegen-Köln zwischen Mörskapellen und Krefeld-Oppum. 4 Kilometer Stau. Hier kommen 35 Minuten on top für euch. Davos geht euch eine gute und vor allem sichere Fahrt.
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4: Hallöchen, wir sind Julia Krüsemann und Lukas Mansch.
3: Schönen Freitag euch.

0: was. Hier ist euer Sommerradio. Und zwei von euch dürfen ab jetzt so richtig entspannen.
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2: Wir sprechen von André und Melanie. Denen ist heute Morgen Folgendes passiert. Die saßen erst noch ganz gemütlich schön beim Meckes, haben sich dann Käffchen getrunken, hatten ganz zufällig gepackte Koffer dabei. Ja, und sind dann mal eben spontan nach Willingen gefahren.
0: Genau, die beiden waren die Ersten an unserem geheimen Treffpunkt. Den verraten wir euch ja immer freitags um 9:45. Und wer als Erstes da ist, der fährt direkt ins Urlaubswochenende. Hotel, Frühstück, Wandern, Sauna, alles mit dabei.
2: Jo, und die beiden waren in Begleitung von unserem Sommerradioreporter Max Berger. Der ist mitgefahren nach Willingen. Max, wo seid ihr gerade und wie ist die Stimmung?
3: Die Stimmung ist super und wir sind einfach schon im Hotelzimmer. Wir stehen gerade auf dem Balkon und sag doch mal selbst, wie ist die Stimmung?
4: Die Stimmung ist einfach mega. Wir haben hier einen traumhaften Ausblick. Wir genießen hier einfach alles und sind immer noch total überwältigt, dass das jetzt hier geklappt hat und sind sehr glücklich gerade.
0: Max, ich habe noch eine Frage. Wie ist denn das so? Du hast André und Melanie ja auch erst so 20 Minuten, bevor ihr losgefahren seid, kennengelernt, ne? Worüber redet man bei so einer Fahrt?
3: Ach, über Gott und die Welt. Also ich würde sagen, wir haben uns grundauf gut kennengelernt. Also beruflicher Werdegang, was macht man so im Leben, wie läuft es privat? Also wir wissen alles übereinander. Wir könnten jetzt auch eigentlich alle zusammen hier Urlaub machen. Und ich glaube, wir würden das ganz gut verstehen.
2: Das sagt
5: auf
2: Max.
5: Auf jeden Fall. Ja. Also ihr dürft gerne hier bleiben bei uns. Wir hatten ein tolles Wochenende. Und war echt total nett die Fahrt und haben auch viel gelacht. Und schade, dass die zwei gleich gehen müssen.
2: Süß. Finde ich wirklich süß. Guck mal, schön. Wären wir beide mal mitgefahren.
0: Das stimmt.
2: Toll.
0: Max, Melanie, André, wir wünschen euch ganz viel Spaß noch. Max, du kommst aber wieder zurück, ja?
3: Ich komme wieder zurück leider, aber es fällt mir schwer.
0: Gut.
4: Vielen Dank nochmal für alles.
5: Ja, wir sind noch total geflasht und vielen lieben Dank. Also wir freuen uns echt.
0: Und das Schöne ist, wir nehmen euch ja auch immer noch mit. Und zwar bei Instagram könnt ihr einfach mal bei uns vorbeischauen. Und viel Spaß euch.
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0: Musik, Iggy Kelly mit Miracle hier in eurem Sommerradio. André und Melanie, die genießen jetzt ihr Wellness-Wochenende in Willingen. Ihr braucht aber nicht traurig sein. Nächste Woche gibt es nochmal eine letzte Chance für euch.
1: Ja, ihr müsst, du musst dein Mikrofon anmachen. Ihr müsst einfach nur gut zuhören. Psst, du bist so gemein. Guck mal, wie er lacht. Also, ihr müsst nur gut zuhören. Nächsten Freitag, dann könnt ihr hoffentlich nach Willingen fahren. Wenn ihr als erstes bei unserem Treffpunkt seid. Guck mal, dein hässliches Grinsen jetzt gerade.
0: Ich bin schon ein bisschen gemein, ne? Auch,
1: ja, ich,
0: ne,
1: weiß, du bist richtig fies. Ich mach dein Mikro jetzt auch aus.
0: Das kannst du nicht. Das ist Teddy Swims mit Mr. Know It All.

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0: Hallo, hier ist Anne Schweizer aus der Radio Essen Redaktion mit einem Blick aufs Wetter für euch. Und das ist grau in grau. Ab und zu kann es etwas nieseln. Aktuell 20 Grad an unserer Radio Essen Wetterbude in Haidhausen. Morgen etwas heller, die Sonne kommt ab und zu mal raus. Die meiste Zeit bleibt es grau, aber trocken bei bis zu 19 Grad. Der Radio Essen Verkehrsservice mit einer Warnmeldung von der A52 Essen Richtung Düsseldorf. Zwischen dem Rastplatz Ickten und Kreuz Breitscheid steht ein defektes Fahrzeug auf dem Standstreifen. Da finden gerade schon Bergungsarbeiten statt. Dann noch eine Meldung von der A52 in der Gegenrichtung. Düsseldorf Richtung Essen. Zwischen Essen Süd und Dreieck Essen Ost staut es sich etwas zurück. Da braucht ihr etwas länger. Im Essener Stadtverkehr ist es gerade voller auf der B231 zwischen Hans-Böckler-Straße und Aktienstraße in beiden Richtungen. Und die Blitzer stehen auf der Überruhrstraße in Richtung Burg Altendorf, auf der Gelsenkirchener Straße in Richtung Katernberg und auf der Rellinghauser Straße in Richtung Frankenstraße. Gute Fahrt!
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2: Und Julia Krüsemann.
3: Schönen Freitag euch.

0: schon so ein bisschen verträumt, die Leonie. Bioside war das in eurem Sommerradio.
1: Und das hier ist Musik von The Rembrandts, I'll Be There For You. Das ist der offizielle Soundtrack zur Fernsehserie Friends.

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1: letzten Tage war schlimm. 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
0: Heute bin ich aber wieder richtig, richtig gut drauf.
4: Das freut auch mich.
0: Ich bin ja ein ganz, ganz großer Michael Schumacher-Fan. Ich habe zu Hause so eine kleine Bilderwand unter anderem mit einem Bild von ihm eingerahmt.
4: Aha.
0: Und deswegen hat mich das hier richtig, richtig glücklich gemacht. Netflix bringt die nächste Schumi-Doku raus.
4: Ja. Aber dieses Mal nicht nochmal über sein ganzes Leben und die komplette Karriere. Diese Doku, die konzentriert sich auf ein einziges Jahr, also 1994, sein erstes Weltmeisterjahr.
0: Gut, das habe ich jetzt nicht komplett miterlebt, natürlich nicht. Spannend war es natürlich trotzdem. Siege, Sperren, Diskussion, das dramatische Finale gegen Damon Hill, einige werden sich daran erinnern. Und natürlich auch der Moment, in dem aus Michael Schumacher für ganz Deutschland einfach Schumi wurde.
4: Schumacher 94, die Geburt einer Legende, heißt die Doku. Start ist am 2. Oktober bei Netflix. 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

0: Julia?
1: Ja?
0: Ich weiß was, was die Leute da draußen noch nicht wissen.
1: Mhm, weiß ich das schon?
0: Weiß ich nicht.
1: Dann hau raus!
0: Julia Krüsemann und Lukas Mantsch sagen gleich Tschüss. Wir verabschieden uns ins Wochenende und übergeben den Staffelstab an den Nachmittag.
1: Genau, Lena Schweikart und Joshua Windeschmidt stehen neben uns.
2: Hallo.
1: Guten Morgen.
0: Guten Morgen.
2: Ja, guten Morgen, Julia.
0: Ach, ich müsste dein Mikrofon noch anmachen.
3: Ja, ich wollte gerade sagen, ich kann auch einfach die Klappe halten.
0: Tut mir leid.
3: Das, was mir sagen müssen.
1: Ja, guten Morgen, wie geht's euch?
2: Gut, wir freuen uns auch aufs Wochenende, aber erstmal auf eine schöne Sendung, die natürlich gespickt ist mit vielen tollen Highlights. Wir haben einen Sommertipp dabei, wir werden für eine ganz besondere Aktion gleich aufrufen.
0: Und ihr seid in Willingen noch.
2: Da sind wir auch noch.
3: Genau. Also wir jetzt nicht direkt, aber die Kollegen, unsere Sommerradioreporter. Und da schauen wir natürlich auch nochmal drauf, wie das jetzt alles so da gelaufen ist. Und Musik haben wir auch noch dabei. Und,
2: ach ja, stimmt, Musik.
3: Läuft zwischendurch auch nochmal, genau. Wir feuern uns alle an in Richtung Wochenende jetzt.
1: Ja, ne? Sehr geil. Solange Joshua Windelschmidt nicht selber singt, könnt ihr hier alles machen.
2: Mann, jetzt verrat doch nicht alles. Vielleicht habe ich mir ja was vorgenommen für heute.
1: Zu dieser Musik?
2: Ja.
1: Komm, Yoshi.
0: Also, Julia und...
3: Oh, bitte nicht. Ich glaube, ich muss weg.
0: Wir sagen Tschüss zusammen und ein schönes Wochenende euch.
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1: Mit Jannik Böke. Schönen guten Tag. In einer Fußgängerzone in Nordhessen hat ein Autofahrer mehrere Menschen verletzt. Der Mann fuhr heute Vormittag mit hoher Geschwindigkeit durch die Innenstadt von Hofgeismar und erfasste dabei mehrere Passanten. Lena Bauer aus dem News-Team mit weiteren Infos.
2: Nach Angaben der Polizei wurden insgesamt 8 Menschen verletzt. 4 von ihnen kamen vorsorglich ins Krankenhaus. Zeugen hatten demnach kurz vor dem Vorfall offenbar medizinische Probleme bei dem 68-jährigen Fahrer bemerkt. Als sie ihn ansprechen wollten, sei sein Auto plötzlich in die Fußgängerzone gefahren. Dort erfasste der Wagen mehrere Passanten, stieß mit Außenständen von Geschäften zusammen und prallte schließlich gegen ein Kaufhausgebäude. Passanten leisteten dem Fahrer erste Hilfe. Er kam in kritischem Zustand ins Krankenhaus. Die Polizei untersucht jetzt die genauen Hintergründe.
1: Weitere Meldungen jetzt in der Zusammenfassung. Die Sicherheitsbehörden haben Medienberichten zufolge in der Nähe von Berlin ein geheimes Waffenlager gefunden. Ein Tatverdächtiger sei vor einiger Zeit in Rumänien festgenommen worden. Dem Bericht zufolge könnte er das Waffenlager angelegt haben. Das Bundesamt für Verfassungsschutz geht davon aus, dass das Waffenlager im Auftrag russischer Geheimdienste angelegt wurde, heißt es weiter. Das Wetterphänomen El Niño wird diesmal so stark ausfallen wie seit mehr als einem Jahrhundert nicht mehr. Davon gehen britische Meteorologen aus. Vor allem in Regionen wie Südamerika und im Westpazifik sei mit schweren Dürren zu rechnen. El Niño sorgt weltweit für Veränderungen von Wind, Luftdruck und Regenfällen. Die Folge sind in einigen Erdregionen Dürren, in anderen dagegen Überflutungen. Trotz aktuell nur halb gefüllten Gasspeichern in Deutschland droht im Winter keine Versorgungsunsicherheit. Zu dieser Einschätzung kommen sowohl das Bundeswirtschaftsministerium, die EU-Kommission und auch Energieexperten. Allerdings könnten die Preise für Gas auch für Verbraucher deutlich steigen, da die Sperrung der Straße von Hormuz das weltweite Angebot an Flüssigerdgas reduziert hat. Wer hat Bernd das Brot versilbert? Eine rund 2 Meter große Skulptur des mürrischen Kastenbrotes in Erfurt ist jetzt silbern statt bunt bzw. brotfarben. Unbekannte haben laut Stadt in der Nacht die Skulptur großflächig mit Farbe besprüht. Ein handfester Fall von Sachbeschädigung, so die Verwaltung. Die Höhe des Schadens lasse sich aktuell noch nicht schätzen. Es werde aber geprüft, ob eine schonende Reinigung möglich oder eine größere Restaurierung nötig ist. Es ist nicht der erste Vandalismusfall rund um das Brot. 2010 war die Skulptur mit schwarzen Stiften beschmiert worden. Ein Jahr zuvor war sie für mehrere Tage verschwunden und später in Weimar wieder aufgetaucht. Die Bernd-das-Brot-Skulptur steht seit fast 20 Jahren neben dem Rathaus und gehört zu den meist fotografierten Wahrzeichen der Stadt. Und das waren die Nachrichten mit Jannik Böke.
3: Und jetzt schauen wir aufs Wetter hier in unserem Sommerradio. Da zieht heute im Laufe des Nachmittags noch so eine fette, dicke Regenwolke über uns hinweg. Ansonsten gibt's Sonne und Wolken im Wechsel bei bis zu 21 Grad. Das Wochenende startet morgen dann ziemlich durchwachsen mit ein paar Regenschauern und auch mal trockenen Abschnitten bei bis zu 19 Grad. Bisschen was frischer wird's. Der Sonntag hat dann wieder ein bisschen mehr Sonne und trockene Abschnitte für uns. Hin und wieder kann's auch am Sonntag nochmal kurz einen Schauer geben bei maximal 19 Grad.
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4: Und das ist der Verkehrsservice für euch mit den längsten Staus auf den Autobahnen. Da haben wir die A3 Köln Richtung Oberhausen zwischen Duisburg-Weder und Oberhausen-Lierich. 4 Kilometer Stau, da dauert es eine Viertelstunde länger für euch. Und die A40 Essen Richtung Dortmund zwischen dem Dreieck Bochum-West und Bochum-Harpen 4 Kilometer stockend. Da sind 6 Minuten Zeitverlust. Wenn ihr Staus entdeckt oder auch Blitzer, dann meldet euch gerne bei uns.
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4: Gute Fahrt!
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3: Mit Lena Schweikart
4: und Joshua Windelschmidt. Hallo zusammen.
3: Hallöchen.
4: Ein Stadion mitten in der Stadt und dazu Fußballer aus der ganzen Welt. Eine Weltmeisterschaft im Mini-Format quasi.
3: Das ist heute unser Sommertipp für euch, denn in Essen wird gerade mitten in der Stadt ein Stadion gebaut, damit da die Soccer-WM starten kann. Die WM im Kleinfeldfußball.
4: Was das genau ist und was euch da erwartet, hört ihr gleich hier bei uns im Sommerradio.

0: Das sind die 90er, Savage Garden hier im Sommerradio. To the Moon and Back. Ja, und wir müssen festhalten, mit der WM wurde es zwar nichts dieses Jahr aus deutscher Sicht, ne? Aber vielleicht klappt es ja bei der Soccer-WM in Essen.
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2: Mitten in der Innenstadt in Essen auf dem Kennedyplatz. Da findet Ende der Sommerferien die Kleinfeld-Fußball-Weltmeisterschaft statt. Kann keiner aussprechen, deswegen der Soccer World Cup.
0: Ja, das geht ein bisschen einfacher. Da treten 48 Mannschaften aus der ganzen Welt in 6 gegen 6 Spielen gegeneinander an. Keine Sorge, das dauert auch nicht so lange wie die echte aufgeblasene WM. Das Fußballfeld ist nämlich um einiges kleiner. Dadurch sind die Spiele dann auch schneller, intensiver und auch torreicher.
2: Die Tickets sind jeweils für verschiedene Zeiträume. Und da müsst ihr euch auch gar nicht um die besten Slots kloppen. In jedem Zeitraum finden nämlich 4 Spiele statt und davon sind mindestens 2 totale Top-Spiele. Mhm. Die Tickets für die verschiedenen Zeiträume kriegt ihr ab 10 Euro. Und auch immer ganz wichtig, es gibt natürlich auch was zu futtern und was zu trinken.
0: Sport macht ja bekanntlich hungrig, ne? Auch schon beim Zugucken. Mhm. Kinder bis zu 3 Jahren könnt ihr ohne Ticket mitnehmen. Die dürfen dann auf eurem Schoß sitzen. Außerdem ist die ganze Veranstaltung auch barrierefrei.
2: Und wer es dann doch ganz extravagant haben möchte, VIP-Tickets gibt's auch, kriegt ihr für 89 Euro.
0: Schnapper, ja. Die Soccer-WM geht heute in einer Woche los, am 28. August und läuft dann bis zum 6. September auf dem Kennedyplatz in der Essener Innenstadt.
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0: Sheeran und Thinking Out Loud hier in eurem Sommerradio um gleich, doch, wir haben schon 18 Minuten nach zwei. Joschi, du bist ja auch so ein tierlieber Typ, ne?
1: Ja, auf jeden Fall.
0: Wie stehst du zu 1,50 Meter langen Würgeschlangen?
1: Die mag ich nicht. Naja, ja, ich mag nichts, was so wurmartig und so schlangenartig ist. Also die sind toll, die sollen leben von mir aus, aber nee.
0: Okay, dann würde ich an deiner Stelle mal deine Motorhaube am Auto kontrollieren. Mhm. In Frankreich hat jetzt nämlich ein Typ so ein Tierchen unter seiner Motorhaube gefunden, als er die Autobatterie wechseln wollte, nachdem sein Auto so einen Monat rumstand. Da hatte sich so eine wirklich riesige 1,50 Python eingenistet.
1: Nee, ich hätte die Motorhaube, glaube ich, sofort wieder zugehauen und wäre zu Fuß gegangen, egal wie weit.
0: Ja gut, der Typ hat dann kurzerhand mal die Feuerwehr gerufen. Mhm. Es ist auch zum Glück niemandem was passiert. Mhm. Auch der Würgeschlange geht es gut.
1: Was ist denn eigentlich mit den ganz normalen Marden passiert? Die reichen doch vollkommen aus, oder? Da musst du nicht so einen halben Herzinfarkt mitnehmen.
0: Okay, du würdest mehr so den Olli Mörs machen, ne? Hart

0: Olli Murs Hatz gibt's the Beat, habt ihr gehört, hier in eurem Sommerradio.
1: Hier sind für euch Lena Schweikart und Joshua Windelschmidt und wir wünschen euch einen wunderschönen Start ins Wochenende und einen schönen Freitagnachmittag. Hallo zusammen.
0: Tagchen.
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1: Um 13:30 mit Kathi Strickeling. Guten Tag. Der Regionalverband Ruhr geht vor Gericht. Und zwar gegen eine Entscheidung des Oberverwaltungsgerichts Münster. Das hatte den Regionalplan Ruhr im Juni für ungültig erklärt. Eigentlich sollte der Plan über die nächsten Jahrzehnte im Ruhrgebiet entscheiden. Zum Beispiel, wo Menschen wohnen dürfen und wo Gewerbegebiete entstehen sollen. Das Gericht hatte aber Fehler im Plan entdeckt und ihn gekippt. Mit der Beschwerde vom Regionalverband Ruhr bleibt der Plan jetzt aber erst einmal gültig. Im Hintergrund will der Verband den Plan aber trotzdem nochmal neu aufstellen. Einen ersten Entwurf könnte es nächstes Jahr im Herbst geben. Und schauen wir dann noch schnell rüber zum Sport. Die Handballer vom TuS Essen starten heute in die neue Saison in der zweiten Bundesliga. Und es geht direkt gegen einen Top-Favoriten, den Erstliga-Absteiger Leipzig. Anwurf ist um 19 Uhr an der Sporthalle am Hallo in Stoppenberg. Und das waren die Radio Essen Nachrichten mit Kathi Strickeling. 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Und dann schauen wir noch schnell aufs Wetter. Das ist gerade ziemlich wechselhaft mit Sonne und Wolken. 19 Grad sind's gerade an unserer Radio Essen Wetterbude in Frintrop. Kurz nach 13:30 ist es. Hier ist der Radio Essen Verkehrsservice und da habe ich einmal eine Meldung von der A40 für euch. Duisburg-Essen zwischen Frohnhausen und Holsterhausen staute sich gerade. Knapp 5 Minuten brauchte da länger. Genauso wie auf der A52 Düsseldorf-Essen zwischen Bergerhausen und dem Dreieck Essen-Ost auch circa 5 Minuten Stau. Und im Stadtverkehr staut es sich auch, besonders gerade an der Altendorfer Straße, Duisburg Richtung Essen. Zwischen der Konrad-Adenauer-Allee und der Hans-Böckler-Straße braucht ihr so circa 10 Minuten länger. Außerdem werdet ihr geblitzt, zum Beispiel auf der Überruhrstraße in Richtung Burg Altendorf. Da steht ein Knöllchenkalle. Ich wünsche euch allen eine gute Fahrt.
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2: Mit Lena Schweikart.
3: Und Joshua Windelschmidt. Hallo zusammen. Und ich wusste, dass es passiert. Ich wusste, dass es früher oder später passiert und ich einfach hier den falschen Sound habe. Aber den kriegen wir jetzt hin.
2: Du schaffst das, Joshua. Ich glaube an dich, dass du da gleich... Das ist ja der beste Sound. Ich habe mich so gefreut, dass dieser Sound jetzt gleich kommen
3: auf
2: wird.
3: Auf den hier?
2: Oh, das ist Gänsehaut. Du hast im Moment jetzt ein bisschen verkackt.
3: Dafür stehe ich mit meinem Namen. Naja.

0: Die aktuelle Single von Olivia Rodrigo, Drop Dead, habt ihr gehört, hier in eurem Sommerradio. Und wir schmeißen nächsten Mittwoch noch eine letzte Runde Sport und Spachteln für euch.
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0: Ich finde, der Song macht eine richtig gute Stimmung auf dem Weg ins Wochenende. Kygo hier in eurem Sommerradio mit Save My Love.
1: Und jetzt als nächstes haben wir auch Musik, die richtig gute Stimmung macht. Und Joshi, ich finde ja, das ist der perfekte Song für uns, ne? Bon Jovi, Living on a Prayer. Guck mal, ich mache den Anfang, diese Triangel.
0: Ding, ding.
1: Dann kommen so die Drums gleich.
0: Mach ich hier?
1: Nee, du bist jetzt diese Hintergrund-Vocals.
0: Ja.
1: Da sehe ich uns doch.
0: Ja, und wer macht den Gesang?
1: Ich weiß, ist noch jemand in der Redaktion oder sind die schon alle am Wochenende?
0: Alle weg, dann lass mal Bon Jovi einfach singen.
1: Na gut.

0: Final Prayer hier in eurem Sommerradio. Ich wollte gerade erstmal gucken, wie alt dieser Song ist. Ich habe es ernsthaft 2026 minus 1986
1: Taschenrechner. Und was ist rausgekommen? Die Wurzel aus 12?
0: Oder? 40 tatsächlich. Ach. Taschenrechner kann rechnen.
1: Sehr gut, dann kannst du jetzt mal 2026 minus 2025 rechnen, denn von da ist dieser
0: so
1: Song.
0: Kann ich nicht tippen.
1: Nico Santos. Time High gibt's gleich hier im Sommerradio direkt vor den Nachrichten. Hier sind Lena Schweikart und Joshua Windelschmidt. Hi!
0: Hallöchen!
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1: Mit Jannik Böke. Schönen guten Tag. Über 20 Milliarden Euro für Soziales im Jahr 2025 und damit etwa 6% mehr als im Vorjahr. Das ist die Bilanz des Statistischen Bundesamts mit Blick auf die Ausgaben für Sozialhilfe in Deutschland. Es geht unter anderem um die Grundsicherung, Hilfe zur Pflege oder auch Hilfe zum Lebensunterhalt für Menschen, die nicht arbeiten können und keinen Anspruch auf zum Beispiel Bürgergeld haben. Lena Bauer aus dem News-Team mit weiteren Einzelheiten.
2: Mehr als die Hälfte des Geldes floss laut der Auswertung der Bundesstatistiker in die Grundsicherung im Alter und bei Erwerbsminderung. Das entspricht einem Plus von knapp 3% im Vergleich zum Vorjahr. Auch sind die Zahlen im Bereich Pflege gestiegen um gut 13% auf 6 Milliarden Euro. Sie machen inzwischen mehr als ein Viertel der gesamten Sozialhilfeausgaben aus, sagen die Statistiker. Diese Hilfe greift zum Beispiel, wenn Menschen ihre Pflegekosten nicht vollständig selbst bezahlen können. Für Unterstützung zum Lebensunterhalt kamen weitere 1,7 Milliarden Euro dazu. Bürgergeld und Leistungen der Eingliederungshilfe sind in diesen Zahlen nicht enthalten.
1: Mehr Meldungen jetzt, kurz und kompakt. Nach der Entdeckung eines geheimen Waffenlagers in der Nähe von Berlin ermittelt die Bundesanwaltschaft gegen einen Tatverdächtigen. Bundesinnenminister Dobrindt hat entsprechende Medienberichte in einer Pressekonferenz bestätigt. Der Verdächtige wurde schon vor einiger Zeit in Rumänien festgenommen. Eine Beteiligung fremder Mächte sei nicht auszuschließen, so Dobrindt. Fast ein halbes Jahr nach Kriegsbeginn hat der iranische Präsident für ein Ende der militärischen Eskalation geworben. Früher oder später müsse der Krieg beendet werden, sagte Pezeshkian laut der staatlichen Nachrichtenagentur IRNA auf einer Ärztekonferenz. Eine Kapitulation lehnte der iranische Präsident allerdings kategorisch ab. Im hessischen Hofgeismar ist ein Autofahrer nach einem medizinischen Notfall durch eine Fußgängerzone gerast. Dabei hat er mit seinem Auto mehrere Passanten erfasst. 8 Menschen wurden leicht verletzt, meldet die Polizei. Die Fahrt endete vor der Hauswand eines Kaufhauses. Der 68-jährige Fahrer kam nach notärztlicher Behandlung in ein Krankenhaus. Laut Beamten schwebte er in Lebensgefahr. Eigentlich sind Esel ja nicht als aggressive, sondern als störrische Tiere bekannt. Ein entlaufender Esel im Landkreis Cuxhaven muss allerdings einen richtig schlechten Tag gehabt haben. Das Tier war am Vormittag zusammen mit einem ebenfalls entlaufenen Pferd in einem Verkehrskreisel unterwegs, berichtet die Polizei. Ein 59 Jahre alter Mann und eine 58 Jahre alte Frau hielten demnach mit ihrem Wohnmobil an und wollten den Esel festhalten. Der hatte allerdings andere Pläne, stieg in das Wohnmobil ein, um anschließend die beiden Insassen zu treten und zu beißen. Eine Frau, die helfen wollte, wurde den Angaben zufolge ebenfalls vom Esel gebissen und schließlich zu Boden gestoßen. Erst mit Unterstützung des Halters gelang es, Pferd und Esel wieder einzufangen. Warum der Esel Freddy so aggressiv reagierte, war laut Polizei unklar. Und das waren die Nachrichten mit Jannik Böke.
3: Beim Esel in Cuxhaven.
4: Der Freddy.
3: Was hast du das letzte Wochenende so gemacht? Warst du zufällig in Cuxhaven unterwegs?
4: Mit meinem Wohnmobil, ja.
3: Ja, ja.
4: Warum?
3: Ja, du, nur so.
4: Ach, Mann.
3: Wir gucken aufs Wetter hier in eurem Sommerradio. Das hat noch ein bisschen Regen für uns parat. Irgendwann im Laufe des Nachmittags wird das nochmal nass werden. Ansonsten kriegen wir viele Wolken und ab und zu auch mal so einen Sonnenstrahl zu Gesicht bei 21 Grad an der Spitze heute. Der Samstag, der zündet dann so ein durchwachsenes Wochenende mit Sonne, Wolken und Regen im Wechsel bei bis zu 19 Grad. Der Sonntag wird ähnlich frisch, maximal 19 Grad, dafür aber ein bisschen was freundlicher mit mehr Sonne und ein bisschen weniger Regen.
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5: Und das ist der Verkehrsservice für euch. Keine Sorge, Esel sind nicht unterwegs. Es sind aber ein paar Staus, die wir euch melden können. Auf der A3 Köln Richtung Oberhausen zwischen Duisburg-Weder und Oberhausen-Lierich 4 Kilometer. Da dauert es eine Viertelstunde länger für euch. Dann die A40 Duisburg Richtung Essen zwischen Duisburg-Häfen und dem Kreuz Kaiserberg 2 Kilometer Stau und 6 Minuten Zeitverlust. Und im weiteren Verlauf nochmal auf der A40 Richtung Essen zwischen Mülheim-Heißen und Essen-Holsterhausen 4 Kilometer stockender Verkehr und mindestens 6 Minuten, die ihr da mehr einplanen müsst. Wenn ihr noch Staus entdeckt oder auch Blitzer, dann sagt uns gerne Bescheid.
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5: Und habt eine gute Fahrt. Lena, geht's dir gut? Brauchst du Sauerstoff?
3: Ich glaube schon, ja. Ich stelle mir das immer noch so vor, dass dieser Esel, die wollten den einfangen und der stürmt einfach dieses Wohnmobil.
5: Und heißt Freddy. Das war schön.
3: Herrlich.
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3: Schweiger.
5: Und Joshua Windelschmidt. Wir holen mal ein bisschen Luft und gleich sind wir wieder für euch da. Das ist eine schöne Geschichte.

0: Take That, Back for Good hier in eurem Sommerradio. Riesige weiße Zelte direkt am Chemnader See in Bochum. Das ist kein neuer Campingplatz, sondern eines der spannendsten Festivals der Region.
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0: Das Zeltfestival Ruhr startet heute und das ist wirklich eine richtig gute Mischung aus Konzerten, Kunst, Comedy und Kulinarik. Also wir kriegen da auf jeden Fall auch was Leckeres zu essen.
3: Und die Konzerte da haben es auch echt in sich. Heute ist zum Beispiel James Arthur auf der Bühne. Herrlich.
0: Der bringt Herzen zum Schmelzen heute.
3: Ja, Feuerzeuge raus. Es gibt nämlich sogar noch Tickets.
0: Ja. Aber auch Michael Schulte, Vincent Weiss, Giovanni Zarella und viele, viele mehr sind da am Start. Es lohnt sich wirklich, da mal ins Programm zu schauen.
3: Da ist wirklich immer super viel los und wenn ihr es jetzt am Wochenende nicht schafft, dann habt ihr auch in den nächsten Tagen noch reichlich Zeit, da mal vorbeizuschauen. Das Zeltfestival Ruhr geht noch bis zum 6. September.

0: Die neue Single von Katy Perry, Watch It Burn, habt ihr gehört hier bei uns. Und wir freuen uns ja, na klar, jetzt aufs Wochenende, ne? Es ist Freitag. Aber ein bisschen freuen wir uns auch schon auf Montag.
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0: Avicii, Waiting for Love und wir waiten aufs Wochenende.
1: Genau, kommt gut durch den Freitagnachmittag hier mit eurem Sommerradio.
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1: Um 2:30 mit Kati Strickeling, guten Tag. Der Rechtsstreit um die Zukunft des Ruhrgebiets geht in die nächste Runde. Der Regionalverband Ruhr wehrt sich vor Gericht gegen ein Urteil aus Münster. Das Oberverwaltungsgericht hatte den Regionalplan Ruhr im Juni für ungültig erklärt, weil der Plan wohl fehlerhaft war. Durch die Beschwerde des Verbands bleibt der Plan aber vorerst doch gültig. Parallel dazu wird an einer Neufassung für den Plan gearbeitet. Einen ersten Entwurf soll es nächsten Herbst geben. Der Plan legt zum Beispiel fest, wie sich das Ruhrgebiet über die nächsten Jahrzehnte entwickeln soll. Außerdem war die Feuerwehr bis vor kurzem in Frohnhausen im Einsatz. An der Curtiusstraße Ecke Berliner Straße haben die Einsatzkräfte einen alten Bunker untersucht. Der stand offen und es musste geprüft werden, ob sich Personen darin befinden. Die Feuerwehr hat aber niemanden gefunden. Und das waren die Nachrichten mit Kati Strickeling. 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Und dann schauen wir noch schnell aufs Wetter. Und das ist ziemlich grau. 21 Grad sind's gerade an unserer Radio Essen Wetterbude in Borbeck. Kurz nach 2:30, hier ist der Radio Essen Verkehrsservice und da habe ich einmal die A40 für euch. Duisburg-Essen zwischen Mühl am Heißen und Essen-Holsterhausen gerade. Ein kleiner Stau, 5 Minuten braucht ihr da länger. Genauso wie auf der 52 Düsseldorf-Essen zwischen Essen-Bergerhausen und dem Dreieck Essen-Ost. Auch circa 5 Minuten, ein kleiner Stau ist da. Dann staut es sich außerdem auch noch ein bisschen im Stadtverkehr, zum Beispiel auf der Gladbecker Straße zwischen Grillo-Straße und Höfestraße. Circa 10 Minuten braucht ihr da länger. Auch auf der Altendorfer Straße in Richtung Duisburg zwischen Hans-Böckler-Straße und Konrad Adenauer Allee. Dichter Verkehr, da braucht ihr auch so circa 10 Minuten länger. Außerdem werdet ihr geblitzt auf der Gelsenkirchener Straße in Richtung Katernberg. Da steht ein Knöllchenkalle. Ich wünsche euch allen eine gute und sichere Fahrt.
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2: Mit Lena Schweikart
3: und Joshua Windelschmidt. Habt einen schönen Freitag.
4: Hallöchen.

0: mit Believe. Ja, und da sitzt sie ganz gemütlich im Auto und zack, 10 Minuten später gewinnst du plötzlich einen Urlaub.
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0: So ging's heute Vormittag. André und Melanie aus Dienstlaken. Die beiden haben sehr gut aufgepasst hier im Sommerradio und sind mit gepackten Koffern zu unserem Treffpunkt gefahren.
2: Der war heute mal in Oberhausen am Haus Ripshorst. Und die Regel ist, wer zuerst da ankommt, gewinnt sofort ein Wochenende in Willingen.
3: Super, wir freuen uns absolut mega und es ist ganz toll, dass wir gewonnen haben. Wir sind total happy. Hätte ich nie gedacht.
4: Ja, wir sind noch total geflasht, weil wir auf das Wochenende ein bisschen relaxen, uns da so ein bisschen was anschauen und da freuen wir uns drauf.
2: Sehr schön. Das wird bestimmt richtig cool für Melanie und André. Die gönnen sich jetzt ein entspanntes Wochenende im Hotel Edelweiß in Willingen mit allem drum und dran.
0: Und nächste Woche habt ihr dann auch noch eine letzte Chance, bei uns so einen kurzen Erholungswochenendtrip zu gewinnen. An welchem Treffpunkt wir uns dann verstecken, hört ihr dann wieder kurz vorher hier in eurem Sommer. Radio.
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0: Schwung geht's in Richtung Wochenende. Purple Disco Machine und Pubstitution, wollte ich gerade sagen. Substitution. Da war das Wort Pub schon drin.
1: Ja, Pub. Ja, wir gehen jetzt quasi in den Pub, kann man sagen. Da läuft ja sowieso gute Musik und der nächste Song könnte da auch gut laufen. Billy Idol, Rebel Yell.
0: Ja, apropos Pub. Wusstest du, dass Rebel Yell eigentlich ein Whisky ist?
1: Nee, tatsächlich nicht. Das ist ja voll fake. Ich dachte, das wäre irgendwie was anderes. Wusstest du denn übrigens, dass Billy Idol gar nicht so heißt?
0: Der heißt nicht Idol mit Nachnamen.
1: Nein.
0: Wie jetzt?
1: Der heißt William Michael Albert Broad.
0: Dann hätte ich mich auch Billy Idol genannt.
1: Ja, hören wir jetzt Rebel Yell in eurem Sommerradio.
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0: mit Walk hier in eurem Sommerradio.
1: Hallo zusammen, habt einen schönen Tag.
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1: Mit Jannik Böke. Schönen guten Tag. Nach dem Fund eines Waffenverstecks bei Berlin gehen jetzt die Ermittler davon aus, dass die Waffen samt Munition für einen Anschlag gedacht waren. Außerdem ermittelt die Staatsanwaltschaft wegen mutmaßlicher Agententätigkeit. Das hat Bundesinnenminister Dobrindt heute in einem Statement bestätigt.
2: Dieser Fall, der bettet sich ein in hybride Bedrohungsszenarien, ohne damit jetzt deutlich zu machen, dass es einen Zusammenhang zwischen diesem Fall und anderen aktuellen Vorfällen gibt. Aber hybride Bedrohungsszenarien, sie treffen uns auf unterschiedlichste Art und Weise.
1: Der Verdächtige befinde sich aktuell in Haft in Rumänien, so Dobrindt. Eine Beteiligung fremder Mächte sei nicht auszuschließen. Das laufende Verfahren würde aber dann weitere Erkenntnisse liefern. Und jetzt weitere Meldungen im Überblick. Die Ausgaben für Sozialhilfe sind in Deutschland erneut gestiegen. Diese Bilanz zieht das Statistische Bundesamt. Mehr als die Hälfte des Geldes floss laut der Auswertung der Bundesstatistiker in die Grundsicherung im Alter und bei Erwerbsminderung. Auch die Zahlen im Bereich Pflege sind um gut 13% auf 6 Milliarden Euro gestiegen. Kräftige Regenfälle, vor allem in Süddeutschland, haben dem Rhein nach seinen historischen Tiefstständen wieder etwas mehr Wasser gebracht. Für vollbeladene Binnenschiffer reicht der Rheinpegel aber noch nicht. Viele Rheinfähren haben den Betrieb dagegen wieder aufnehmen können. Bei einem Angriff mit einem Schwert sind in einer Schule in Schweden mehrere Menschen verletzt worden. Das haben schwedische Behörden bestätigt. Ihren Angaben zufolge wurde der Angreifer von der Polizei festgenommen. Schwedischen Medienberichten zufolge wurde er von der Polizei niedergeschossen. Weitere Einzelheiten liegen noch nicht vor. Die zweite und die dritte Liga sind schon in die Saison gestartet. Heute Abend beginnt auch der DFB-Pokal. Damit starten dann auch die Clubs aus der ersten Liga in die neue Spielzeit. Zum Auftakt der ersten Pokalrunde heute Abend hoffen zwei Vereine aus NRW auf die große Überraschung. Aus der Sportredaktion Udo Kreuer.
3: Der SC St. Tönis ist einer von drei Neulingen im aktuellen DFB-Pokal. Für sein größtes Spiel der Vereinsgeschichte gegen den Bundesligisten Eintracht Frankfurt muss der Oberligist jedoch umziehen. Weiter haben es die Fans aber nicht, denn das Duell mit der Eintracht wird in Krefeld im Grotenburg-Stadion ausgetragen. Die Fans werden den Umzug verschmerzen, denn so können über 10.000 Zuschauer mit dabei sein. Der Drittligist Preußen Münster hat es mit dem Karlsruher SC aus Liga 2 zu tun. Ansonsten spielt noch Waldhof Mannheim gegen Kaiserslautern und Hansa Rostock erwartet den Pokalfinalisten des letzten DFB-Pokals, den VfB Stuttgart.
1: Und das waren die Nachrichten mit Jannik Böke.
4: Und wir schauen aufs Wetter hier in eurem Sommerradio. Das wird heute im Laufe des Freitags irgendwann nochmal nass. Da zieht eine so eine dicke Regenfront von Westen irgendwie durch. Davon ab scheint aber auch zwischendurch nochmal ein bisschen die Sonne im Wechsel mit ein ganz paar Wolken. Bis zu 21 Grad werden es maximal. Am Wochenende ist dann von allem was dabei. Ne? Morgen immer mal wieder Regen und Wolken, aber auch mal Sonne und trockene Abschnitte. Bis zu 19 Grad sind da drin. Sonntag sieht's dann wieder ein bisschen freundlicher aus mit Sonne, Wolken und hier und da kann es auch mal ein bisschen Regen geben bei maximal 19 Grad.
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5: Und das ist der Verkehrsservice für euch mit dem Blick auf die A3, Köln Richtung Oberhausen zwischen Duisburg-Wedau und Oberhausen-Lierich. 3 Kilometer stauten mindestens 13 Minuten Zeitverlust. Die A3 Arnheim Richtung Köln zwischen dem Kreuz Oberhausen und Duisburg-Wedau. 5 Kilometer stockender Verkehr, mindestens 9 Minuten Wartezeit. Und die A57 Krefeld-Nimwegen zwischen Krefeld-Gartenstadt und Moers-Hülsdonk. 4 Kilometer stockender Verkehr, da dauert 7 Minuten länger. Wenn ihr noch was entdeckt, einen Stau oder einen Blitzer, dann meldet euch gerne bei uns.
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5: Und habt eine gute Fahrt.
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4: Mit Lena Schweikart
5: und Joshua Windelschmidt. Hallo.
4: Hallo zusammen. Und ich finde ja, der nächste Song, den wir hier in unserer Playlist haben, der könnte von Madonna sein, ne?
5: Ja, stimmt. Inhaltlich, aber auch vom Sound her könnte das gut passen.
4: Ist aber nicht von Madonna, sondern von der deutschen Sängerin Sandra, Maria Magdalena. Gibt's jetzt hier in eurem Sommerradio.
5: Vielleicht ist Sandra auch einfach die deutsche Madonna.
4: Frag sie mal, ob sie den Spitznamen so toll finden würde.
5: Oder vielleicht ist Madonna einfach die amerikanische Sandra.
4: Boah, ich hör auf jetzt.
5: Ja, hast ja recht.

0: gute Laune verbreitet. Mark Amber hier im Sommerradio Belong Together am Freitagnachmittag. Und heute erwachen die Fußballfans endgültig aus ihrem Sommerschlaf. Denn ab sofort glüht die Glotze wieder.
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2: Endlich wieder Fuppes, der DFB-Pokal startet, ist damit ja im Prinzip der Auftakt in die neue Saison. Und da sind auch wirklich viele Vereine hier aus der Region dabei. Essen spielt gegen St. Pauli, Schalke gegen Halle, Bochum gegen Fürth, Duisburg gegen Elversberg oder auch der kleine SC St. Tönis vom Niederrhein gegen das große Eintracht Frankfurt.
0: Ja, und da prallen zwei Welten aufeinander. Aber genau das macht den Charme des DFB-Pokals aus. Auch die Kollegin Laura Potting hat Gefallen daran gefunden, an diesen Duellen zwischen klein und groß.
3: Wir starten mit dem VfB Krieschow aus Brandenburg.
4: Was ist das denn?
3: Krieschow hat 560 Einwohner. Alle träumen von der Sensation. Der Oberligist macht sich schon seit Wochen bereit für die DFB-Pokalpartie gegen Mainz 05 am Sonntag. Dafür hat eine kleine Arbeitsgruppe aus 50 Ehrenamtlichen den Sportpark Krieschow DFB-tauglich gemacht. Die Ehrenamtlichen konnten mit mobilen Tribünen die Zuschauerzahl von 2000 auf ganze 4000 Plätze verdoppeln. Kommen wir jetzt zum SSV Jeddelo 2.
5: Ach Claudia, ihr kennt die auch nicht. Die waren nie in Paris, die kennen wir nicht.
3: Schade. Also der SSV Jeddelo 2 spielt am Sonntag gegen Heidenheim. Frage, warum eigentlich Jeddelo 2? Der Club aus der Regionalliga Nord ist nicht etwa irgendwie die zweite Auswahl hinter einer besseren ersten Mannschaft. Nein, Jeddelo 2 ist ein kleiner Ort in der Nähe von Oldenburg. Jeddelo 1 liegt 4 Kilometer nördlich. Und das große Pokalspiel, das findet jetzt aber übrigens weder in Jeddelo 1 noch in Jeddelo 2 noch in Jeddelo 3000 statt. Der SSV, der zieht in das Oldenburger Stadion um. So, und zum Schluss noch ein Verein aus NRW. So sieht's aus. Der SC St. Tönis aus Tönisforst spielt heute Abend gegen Eintracht Frankfurt. Und da gab's auch einige Botschaften Richtung Frankfurt im Vorfeld. Aber nicht etwa sowas wie, wir machen euch platt oder ihr habt alle doofe Ohren. Sondern, wenn ihr bei uns seid, probiert einen Apfel. Ohne einen Apfel solltet ihr nicht nach Hause fahren. Ist das nicht urherzig? Ich liebe es. Laut eigenen Angaben gibt es in der Stadt insgesamt 400.000 Apfelbäume und jedes Jahr 48 Millionen Äpfel.
6: Oh, bist du nicht lecker? Das ist ja richtig was zum Anknabbern, Junge.

0: Boah, die sind ganz schön flott unterwegs, die Jungs von One Republic, Counting Stars hier in eurem Sommerradio. Und ich habe jetzt eine Frage an dich, Lena. Mhm. Glaubst du, der Song Jennifer Page, Crush, ist ein Sommersong?
1: Also ich würde sagen, nicht so der typische Sommersong, aber okay, A, ist schon, man kann ihn mitsingen, B, er macht schon irgendwie gute Laune, ne, da ist schon ein bisschen was zum Mitwippen, ne, und Crush, it, also Crushed Ice wäre jetzt schon sommerlich, ne.
0: Oh Gott, ja, ich würde einfach sagen, wir sind hier im Sommerradio, deswegen ist jeder Song ein Sommersong, aber ich finde, der klingt auch so ein bisschen, oder? So nach Sommer, Urlaub, Chill-Vibes. Hören wir jetzt, das sind die 90er hier im Sommerradio.

0: Doch. Der ist sommerlich, finde ich.
1: Der ist sommerlich.
2: Ja. Jennifer Page mit Crush.
1: Habt ihr gehört hier in eurem Sommerradio? 16.23 Uhr haben wir es, mein Gott.
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1: Um 16:30 mit Kathi Strickeling, guten Tag. Im Sommer hat das Oberverwaltungsgericht Münster den Regionalplan Ruhr gekippt. Dagegen hat der Regionalverband Ruhr hier aus Essen jetzt Beschwerde eingelegt. Der Regionalplan Ruhr soll eigentlich über die nächsten Jahrzehnte im Ruhrgebiet entscheiden. Zum Beispiel, wo Menschen wohnen dürfen und wo Gewerbegebiete entstehen sollen. Das Gericht hatte aber Fehler im Plan entdeckt und ihn für ungültig erklärt. Mit der Beschwerde vom Regionalverband Ruhr bleibt der Plan jetzt aber erst einmal weiter bestehen. Im Hintergrund will der Verband den Plan aber trotzdem nochmal neu aufstellen. Außerdem ist am Folkwang-Museum hier bei uns in Essen heute Abend wieder Sommerfest. Von 18 Uhr bis Mitternacht gibt es kostenlose Konzerte, Führungen und Workshops. Und das waren die Nachrichten mit Kathi Strickeling. 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Und dann schauen wir noch schnell aufs Wetter hier bei Radio Essen. Und das ist immer noch ziemlich grau. 21 Grad sind es gerade an unserer Radio Essen-Wetterbude in Haisingen. Kurz nach 16:30 ist es. Hier ist der Radio Essen Verkehrsservice und wir schauen einmal schnell auf die Straßen. Und da habe ich erstmal keine größeren Meldungen von den Autobahnen für euch. Allerdings staut es sich hier bei uns im Stadtverkehr. Zum Beispiel auf der Essener Straße, Altendorfer Straße. Stadteinwärts zwischen Konrad-Adenauer-Allee und Hans-Böckler-Straße staut es sich. 10 Minuten brauchte da circa länger. Auch auf der Gladbecker-Straße zwischen Grillo-Straße und Hövelstraße staut es sich in beide Richtungen. Da braucht ihr circa 6 Minuten länger. Außerdem steht auch ein Knöllchenkalle auf der Rellinghauser-Straße in Richtung Frankenstraße. Da werdet ihr geblitzt. Ich wünsche euch eine gute und vor allem sichere Fahrt.
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2: Mit Lena Schweikart
3: und Joshua Windelschmidt. Hi.
2: Hallo zusammen.
4: Hi.

0: Toten Hosen. Nur nach vorn habt ihr gehört hier in eurem Sommerradio und wir schenken euch ein ganz besonderes Date.
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0: Samba und Homewrecker ist auch, finde ich, ein richtig entspanntes Sommerlied 2026 hier in eurem Sommerradio. Und ich glaube, die Figur hier, die kennen wir alle.
1: Mist.
0: Bernd, oh ja. Das Brot aus dem Kika. Das ständig genervte Carstenbrot, das da nach Sendeschluss über die Mattscheibe läuft und eigentlich so überhaupt gar keinen Bock drauf hat. Der hat jetzt allen Grund dazu, monoton genervt zu sein. Seine Figur, die in der Stadt Erfurt vorm Rathaus steht, wurde nämlich mit Farbe attackiert.
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2: Ja, das ist jetzt schon wirklich aber sehr drastisch ausgedrückt. Ich würde jetzt eher sagen, er wurde verchromt. Ja? Also Unbekannte haben ihn nämlich in der Nacht mit silberner Farbe besprüht. Die Polizei ermittelt da jetzt wegen Sachbeschädigung. Und ich bin ehrlich, ich kann den Ärger über Bernd das Brot irgendwo auch verstehen.
0: Was?
2: Wer nachts Kika einschaltet, ne, der wird völlig verstört. Ein Brot, das da von links nach rechts durchs Bild läuft, viel zu kurze Arme und Beine hat und nur genervt ist von der Tatsache, dass es da gerade sein muss und nicht weg kann.
0: Ja, klingt ein bisschen wie du, Jörg, ja. Auf der Arbeit.

0: Justin Bieber für euch am Freitagnachmittag. Das ist Love Yourself.
1: Hier sind Lena Schweigert und Joshua Windisch mit in eurem Sommerradio. Kommt gut in Richtung Wochenende.
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1: Mit Jannik Böke. Schönen guten Tag. An einer Schule in Schweden hat ein Angreifer mehrere Menschen mit einem Schwert verletzt. Das haben die Behörden in Schweden mitgeteilt. Für die Bevölkerung bestehe inzwischen keine Gefahr mehr. Lena Bauer aus dem News-Team mit mehr Infos dazu, was rund um den Vorfall schon bekannt ist.
2: Laut Polizei gab es gegen 14 Uhr eine Alarmierung. Daraufhin seien zahlreiche Einsatzkräfte zur Schule in einer Kleinstadt nordwestlich von Stockholm ausgerückt. Die Polizei habe die weiterführende Schule durchsucht und umliegende Schulen seien vorsorglich geräumt und abgeriegelt worden. Medienberichten zufolge haben Einsatzkräfte den Angreifer mit einem Schuss ins Bein gestoppt. Zu seinem Motiv oder weiteren Hintergründen gibt es bisher keine Angaben. Weiter unklar ist auch, wie viele Menschen genau verletzt wurden und wie schwer.
1: Für diese Minuten ist auch eine Pressekonferenz angesetzt. Wir behalten das Thema für euch im Blick. Jetzt weitere Meldungen im Überblick. Nach dem Fund zweier Waffen in einem Waldversteck nahe Berlin wird auch mit Blick auf mögliche Verbindungen zu anderen Staaten ermittelt. Bundesinnenminister Dobrindt hat heute deutlich gemacht, dass eine Beteiligung fremder Mächte in diesem Fall nicht auszuschließen sei. Das laufende Verfahren werde weitere Erkenntnisse in dieser Hinsicht liefern können, so Dobrindt. China hat den von den USA angekündigten Wirtschaftskrieg gegen Teheran als unangemessen zurückgewiesen. Sanktionen und Druck werden nicht dazu beitragen, das Problem zu lösen, so ein Sprecher des chinesischen Außenministeriums. China gilt als einer der wichtigsten Handelspartner des Iran. Bundeskanzler Merz wird nach seinem Sommerurlaub morgen erstmals wieder öffentlich auftreten. Das hat ein Regierungssprecher angekündigt. Geplant ist eine Reise nach Hürtgenwald, um sich vor Ort bei den Einsatzkräften zu bedanken, heißt es. Über eine Woche lang hatten die Flammen in der Eifel gewütet. Seit gestern ist der Waldbrand gelöscht. US-Präsident Trump setzt vorübergehend Zölle auf Rinderhack aus, um die Verbraucherpreise zu senken. Das hat er auf seiner Online-Plattform Truth Social angekündigt. Die Zollbefreiung gelte für die Einfuhr von 300.000 Tonnen Rindfleisch in den kommenden 90 Tagen, erklärte Trump. Das importierte Fleisch solle zu einem Preis von 25% unterhalb des aktuellen Marktpreises in den Handel kommen. Dazu, wer dies zugesichert habe und woher das Fleisch kommen soll, machte Trump zunächst keine Angaben. In den USA stehen im November die Zwischenwahlen zum Kongress an. Die gestiegenen Preise, zum Beispiel für Lebensmittel, sind eines der wichtigsten Anliegen der US-Wähler. Der Landwirtschaftssektor begründet die Preissteigerungen unter anderem mit dem Klima, weil wiederkehrende Dürren die Weiden ausdörren. Und das waren die Nachrichten mit Jannik Böke.
3: Und jetzt schauen wir aufs Wetter hier in unserem Sommerradio. Und im Laufe des Nachmittags könnte das nochmal nass werden. Da ist noch so ein Regengebiet zu sehen, was da über uns hinwegzieht. Ansonsten gibt es immer mal wieder einen Sonnenstrahl zwischendurch. Aber ansonsten viele Wolken bei bis zu 21 Grad. Das Wochenende startet morgen dann ziemlich durchwachsen mit auch ein paar Regenschauern hier und da. Und auch mal trockene Abschnitte zwischendurch bei bis zu 19 Grad. Bisschen frischer wird's. Der Sonntag hat dann wieder ein bisschen mehr Sonne und trockene Abschnitte für uns. Hin und wieder kann es auch noch mal einen kurzen Schauer geben bei maximal 19 Grad.
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4: Und das ist der Verkehrsservice für euch. Und da schauen wir auf die A3 Köln Richtung Oberhausen zwischen Duisburg-Wedau und Oberhausen-Lierich. 2 Kilometer Stau, da dauert 6 Minuten länger. Dann die A3 Arnheim Richtung Köln zwischen Dienstlaken-Süd und Duisburg-Wedau. 3 Kilometer stockender Verkehr, auch da verliert ihr 6 Minuten. Und die A40 Dortmund Richtung Essen zwischen dem Dreieck Bochum-West und Bochum-Wattenscheid. 1 Kilometer Stau, aber 7 Minuten Wartezeit. Wenn ihr noch Staus entdeckt oder auch Blitzer, dann meldet euch gerne bei uns.
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4: Und habt eine gute Fahrt.
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3: Mit Lena Schweikart
4: und Joshua Windelschmidt.
3: Hallo.
4: Hallo zusammen. Und stell dir mal vor, ein Stadion mittendrin in der Innenstadt. Tatsächlich soll das so sein. Und dazu Fußballer aus der ganzen Welt. Eine Weltmeisterschaft in Mini-Format quasi.
3: Das ist heute unser Sommertipp für euch. In Essen wird nämlich gerade mitten in der Stadt ein Stadion gebaut, damit da die Soccer-WM starten kann. Die WM im Kleinfeldfußball.
4: Was das genau ist und was euch da erwartet, das hört ihr gleich hier bei uns im Sommerradio. Für euch jetzt aber erstmal Bibi Rexha, das ist New Religion.

0: das ist einfach auch mal ein schöner Song, der ein bisschen ruhiger eben ist. Mark Cohn, Walking in Memphis aus den 90ern hier in eurem Sommerradio. Ja, mit der WM, da wurde es zwar nichts dieses Jahr, ne, mit Deutschland, aber vielleicht klappt es ja bei der Soccer-WM in Essen.
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2: Ja, mitten in der Innenstadt in Essen auf dem Kennedyplatz, da findet Ende der Sommerferien die Kleinfeld-Fußball-Weltmeisterschaft statt. Also kurz gesagt, der Soccer World Cup.
0: Ja, da treten 48 Mannschaften aus der ganzen Welt in so 6-gegen-6 Spielen gegeneinander an. Keine Sorge, das dauert nicht so lange wie die echte WM. Das Fußballfeld ist nämlich um einiges kleiner. Dadurch sind die Spiele dann auch schneller, intensiver und auch torreicher.
2: Sehr spannend. Die Tickets sind jeweils für verschiedene Zeiträume zu haben. Da müsst ihr euch jetzt aber gar nicht um die besten Slots kloppen. In jedem Zeitraum finden nämlich 4 Spiele statt, wovon mindestens 2 Top-Spieler sind. Die Tickets für die verschiedenen Zeiträume kriegt ihr ab 10 Euro. Und auch immer ganz wichtig, es gibt natürlich auch was zu futtern und zu trinken.
0: Ja, Sport macht ja auch hungrig, ne? Auch schon beim Zugucken. Kinder bis zu 3 Jahren könnt ihr ohne Ticket mit reinnehmen. Die dürfen dann bei euch auf dem Schoß sitzen. Außerdem ist die ganze Veranstaltung auch noch barrierefrei.
2: Und wer das vielleicht ganz extravagant haben möchte, VIP-Tickets bekommt ihr für 89 Euro.
0: Das ist doch ein Schnapper. Ja. Die Soccer-WM geht heute in einer Woche los, am 28. August und läuft dann bis zum 6. September auf dem Kennedyplatz in der Essener Innenstadt.
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0: Chris de Serendi. Good Old Days habt ihr gehört hier bei uns.
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0: Good Old Days, die guten alten Tage. Wenn ich jetzt auf die Uhr gucke, 20 nach 5 haben wir es gleich. Mhm. Damals um 20 nach 5 hatte ich auf dem Freitagnachmittag schon in der einen Hand einen Lockenstab, in der anderen Hand einen Wodka Energy. Und auf dem Weg zum Freitagabend Diskotheken-Party.
3: Und wann hat das aufgehört, Lena? Warum machst du das denn heute nicht auch?
0: Ich
3: verbiete dir das nicht. Du könntest jetzt den Lockenstab holen und einen Wodka Energy.
0: Gott, das wäre aber eine lustige letzte halbe Stunde hier. Doch.
3: Ja, warum denn nicht? Also, ich würde sagen, wir feiern das ein bisschen, oder? Dieses Party-Feeling, freitags, nachmittags, sich vorbereiten.
0: Ein bisschen gesitteter vielleicht. Ja. Der Wodka Energy wird jetzt durch so ein Radler oder sowas ausgetauscht.
3: Alkoholfrei. Wir haben es alle hinter uns.
0: Vielleicht ein Kamillentee auf dem Freitagabend, Mensch.
3: Ja.

0: ab an die Bar mit Shabusi und dem Barsong.
1: Hier ist euer Sommerradio mit Lena Schweikert und Joshua Windisch. Mit schönen Freitagnachmittag euch.
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1: Um 17:30 mit Kathi Strickeling. Guten Tag. Die Stadtteilbibliothek und das Jugendpsychologische Institut in Altenessen bleiben bis nächsten Mittwoch geschlossen. Ein Feuer hat da heute Nachmittag die Leitungen lahmgelegt. Bis auf den Stromausfall ist aber nichts Schlimmeres passiert. Trotzdem muss jetzt die gesamte Stromversorgung im Haus überprüft werden. Wann genau der Defekt behoben ist, kann die Stadt deswegen noch nicht sagen. Der Regionalverband Ruhr zieht vor Gericht. Und zwar gegen eine Entscheidung des Oberverwaltungsgerichts in Münster. Das hatte im Sommer den Regionalplan Ruhr für ungültig erklärt. Der Plan soll eigentlich über die Gestaltung des Ruhrgebiets in den nächsten Jahrzehnten entscheiden. Der RVR hat jetzt aber Beschwerde eingelegt und damit bleibt der Plan erst einmal gültig. Und das waren die Radio Essen Nachrichten mit Kathi Strickeling. 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Und dann schauen wir schnell noch aufs Wetter hier bei Radio Essen. Und das ist ziemlich grau, ein bisschen nass und auch ein bisschen stürmisch. 19 Grad sind es gerade in unserer Radio Essen Wetterbude in Bergerhausen. Und wir werfen einen Blick auf die Straßen kurz nach 17:30. Hier ist der Radio Essen Verkehrsservice. Und da habe ich einmal die A52 Düsseldorf-Essen zwischen Essen-Bergerhausen und dem Dreieck Essen-Ost. Da staut es sich ein bisschen, circa 5 Minuten brauchte da länger. Außerdem habe ich einen kleinen Stau im Stadtverkehr auf der Gladbecker-Straße in beiden Richtungen zwischen Hövelstraße und Grillostraße. Auch dichter Verkehr, circa 5 Minuten brauchte da länger. Außerdem werdet ihr geblitzt. Die Knöllchen Kalles stehen auf der Überruhrstraße in Richtung Burg Altendorf, auf der Gelsenkirchener Straße in Richtung Katernberg und auf der Rellinghauser Straße in Richtung Frankenstraße. Ich wünsche euch allen eine gute Fahrt.
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2: Mit Lena Schweikart
3: und Joshua Windelschmidt.
2: Hallo zusammen.
3: Einen schönen Freitag und für euch haben wir jetzt Holly Humberstone. Das ist To Love Somebody.

0: Jetzt aber.
1: Und wir haben nämlich ein wunderschönes Thema für euch. Denn Lena, wir haben heute wieder eine tolle kleine Reise verlost. Ne?
2: Genau, das ist, es ging wieder nach Willingen heute.
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2: Heute Vormittag, André und Melanie aus Dienstlaken. 10 Minuten, nachdem sie im Auto gesessen haben, haben sie mal eben Urlaub gewonnen. Die beiden haben gut aufgepasst hier im Sommerradio und sind mit gepackten Koffern zu unserem Treffpunkt gefahren.
1: Ja, der war in Oberhausen am Haus Ripshorst. Und die Regel ist, wer zuerst da ankommt, gewinnt sofort ein Wochenende in Willingen.
4: Es ist ganz toll, dass wir gewonnen haben. Wir sind total happy. Hätte ich nie gedacht.
5: Ja, wir sind noch total geflasht, weil wir auf das Wochenende ein bisschen relaxen, uns da so ein bisschen was anschauen und da freuen wir uns drauf.
1: Ja, es wird bestimmt richtig schön für Melanie und André. Die gönnen sich jetzt ein entspanntes Wochenende im Hotel Edelweiß in Willingen mit allem drum und dran.
2: Nächste Woche habt ihr dann auch noch eine letzte Chance bei uns in ein Erholungswochenende in Willingen zu gewinnen. An welchem Treffpunkt wir uns dann verstecken, das hört ihr dann wieder kurz vorher hier im Sommerradio.
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0: Someone to You hier in eurem Sommerradio um kurz vor sechs. Das heißt, das ist schon wieder Feierabend angesagt hier.
1: Ja, Lena Schweikert und Joshua Windelschmidt machen jetzt Platz für Finn Weiden. Und wir sagen ciao, schönes Wochenende.

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1: Mit Jannik Böke. Schönen guten Abend. Bahnpendler in NRW müssen mal wieder umplanen. Eine der wichtigsten Bahnstrecken wird gleich gesperrt. Zwischen Düsseldorf und Köln geht ab 21 Uhr nichts mehr. Grund sind Bauarbeiten. Mirko Knappert aus dem News-Team. Sämtliche Züge werden umgeleitet oder durch Busse ersetzt.
2: Ja, so sieht es leider aus. Betroffen sind sowohl S- und Regionalbahnen wie der RE1 oder die S6, aber auch der Fernverkehr zwischen dem Düsseldorfer Hauptbahnhof und Köln-Mülheim. Hier wird in zwei Phasen gebaut. Die erste geht bis zum 4. September, also genau zwei Wochen lang. Danach startet dann auch schon der nächste Bauabschnitt. Der geht bis Anfang Dezember. Bis dahin bleibt die Strecke für S-Bahnen gesperrt.
1: Die Fern- und Regionalzüge fahren dann ab dem 4. September immerhin schon wieder. Und das alles, weil die Bahn ihre Infrastruktur auf Vordermann bringt.
2: Genau, während der Sperrung werden unter anderem rund um Langenfeld, Leverkusen und Köln kilometerweise neue Gleise verlegt und neue Weichen eingebaut. Außerdem bekommen in Düsseldorf drei Eisenbahnbrücken ein Update, genauso wie ein Bahnsteig in Benrath. Alles fertig sein soll dann übrigens im Frühjahr nächsten Jahres. Noch ein Tipp für alle Pendler: Wenn ihr in den nächsten Wochen zwischen Düsseldorf und Köln mit dem Zug fahren müsst oder wollt, schaut am besten vorher nochmal online nach, ob und wie eure Verbindung denn nun fährt.
1: Danke Mirko für die Infos. Jetzt weitere Meldungen im Überblick. Hessens Innenminister sieht in der Autofahrt durch die Fußgängerzone mit mehreren Verletzten im nordhessischen Hof Geismar keine vorsätzliche Tat. Nach allen ihm vorliegenden Informationen ist von einem tragischen Unfall geschehen, infolge eines medizinischen Notfalls auszugehen. Das erklärte der Minister. Nach derzeitigem Stand wurden 8 Menschen bei dem Vorfall verletzt. In Schweden hat ein Angreifer an einer Schule nordwestlich von Stockholm mehrere Menschen mit einem Schwert verletzt. Das haben die Behörden in Schweden bestätigt. Die Polizei hat den mutmaßlichen Täter festgenommen. Genaue Angaben zur Anzahl der Verletzten gab es noch nicht. Nach dem wegweisenden Urteil des obersten Gerichts der USA haben deutsche Firmen hunderte Millionen Euro wegen zu viel gezahlten Zöllen zurückbekommen. Das berichtet unter anderem die Wirtschaftswoche. Demnach seien börsennotierten deutschen Unternehmen rund 790 Millionen Euro erstattet worden. Das oberste Gericht der USA hatte Mitte Februar Zölle auf Basis eines Notstandsgesetzes für rechtswidrig erklärt. Die niederländische Datenschutzbehörde hat Uber wegen Verstößen gegen europäische Datenschutzregeln eine Rekordbuße von 825 Millionen Euro auferlegt. Das Unternehmen habe von 2020 bis 2022 Konten von Fahrern automatisch gesperrt, ohne ihnen dies mitzuteilen. Solche einschneidenden Entscheidungen sind nach EU-Recht nicht erlaubt, wenn sie vollautomatisch getroffen werden, heißt es von der Behörde. Außerdem habe Uber das Recht der Fahrer auf Auskunft verletzt. Bei der Geldbuße handelt es sich um eine der höchsten, die auf der Grundlage des europäischen Datenschutzrechts verhängt wurden. Uber will Medienberichten zufolge Berufung gegen die Entscheidung einlegen. Und das waren die Nachrichten mit Jannik Böke.
3: Das Wetter.
4: Ja, viele Wolken begleiten uns jetzt am Abend hier in NRW. Dazu kann gerade am späteren Abend auch mal der ein oder andere Schauer mit dabei sein. Das Ganze bei Höchstwerten in den nächsten Stunden zwischen 18 und 22 Grad. Morgen am Samstag geht's dann wechselhaft weiter. Wir bekommen einen Mix aus Sonne und Wolken. Auch da ist dann immer hin und wieder ein Regenschauer möglich. Das dann bei maximal 20 Grad morgen.
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4: Zwei längere Staus habe ich für euch. Wir starten mit der A30 Bad Oeynhausen Richtung Rheine. Zwischen dem Kreuz Osnabrück Süd und Osnabrück Hellern 4 Kilometer 25 Minuten und die A45 Hagen Richtung Dortmund zwischen dem Kreuz Hagen und dem Westhofener Kreuz 7 Kilometer Stau, hier mal gute 20 Minuten mehr einrechnen.
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4: So, und dann kommt mal alle ganz entspannt zu Hause an. Wir starten rein in diesen Freitagabend, machen uns jetzt ganz entspannte Stunden zusammen. Los geht's mit Sascha, If You Believe, eine etwas ruhigere Nummer. Ich glaube, das ist jetzt genau das Richtige nach so einer stressigen Woche. Am Mikrofon ist Finn Weiden. Hi zusammen.

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0: doch eine richtig coole Nummer zum Start ins Wochenende. Kamrad mit Love Sober hier bei uns. Gleich haben wir es 6:15 und es ist Freitag. Ja, damit auch hallo an alle Musikfans unter euch. Ihr wisst, was das bedeutet, ne? Freitag heißt immer neue Musik und zwar heute von ihm hier. Sam Smith und er kommt direkt mal mit einem ganzen Album um die Ecke. Hazel Eyes, heute ganz frisch rausgekommen. Eine ganz sanfte, nahbare Platte, die einen ja wirklich so ein bisschen in Gefühlen schwelgen lässt. Ruhige Songs, so ein bisschen warm, die aber alle auch ihren eigenen Charakter haben. Mal etwas mehr Soul oder R&B oder auch eine Prise Folk und Country. Ich würde fast sagen, das perfekte Album für alle Romantiker unter uns. War wohl auch die Idee, hat uns Sam dann persönlich im Interview erzählt.
1: This album is a very romantic album.
2: Es ist ein sehr romantisches Album. Es geht um meine Beziehung. Es geht um Liebe. Es ist wahrscheinlich wirklich mein persönlichstes Album. Über meine aktuelle Beziehung zu schreiben, in der ich sehr glücklich bin und an der ich aber auch noch arbeite, damit zeige ich mich doch schon verletzlich.
0: Ja, Höhen und Tiefen der Liebe, alles mit dabei. Zum Beispiel auch in der Single Constant Companion.
2: Es geht darum, dass man, nachdem man jemanden verziehen hat und sich entscheidet, gemeinsam weiterzumachen und danach komplett und ehrlich zu committen, dass man dann quasi unzertrennlich ist. Nur ihr beide gegen die Welt, bisschen so im Bonnie und Clyde-Sinne.
0: Ja, und den Release vom Album feiert Sam übrigens heute mit einem Taco. Ja, so war zumindest der Stand im Interview. Denn Sam tourt gerade durch Mexiko und performt dort unter anderem das neue Album Hazel Eyes. Also heute ganz frisch rausgekommen und hier jetzt direkt schon für euch im Radio Sam Smith, jetzt mit Constant Companion.
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1: Am 21. August mit Kathi Strickeling. Hallo zusammen. Übers Wochenende sind rund um Essen mehrere Autobahnen gesperrt. Auf der A52 ist die Ruhrtalbrücke betroffen. Zwischen dem Kreuz Breitscheid und Kettwig kommt ihr nicht mehr in Richtung Essen. Das gilt von heute, Freitag, 21 Uhr bis Montagmorgen, 5 Uhr. Anfang des Jahres waren die Übergänge zwischen Brücke und Fahrbahn auf der A52 kaputt und jetzt werden sie überprüft und sauber gemacht. Mitte September ist deswegen auch nochmal die Gegenrichtung nach Düsseldorf für ein Wochenende dicht. Aber wir bleiben erstmal bei diesem Wochenende. Denn auch auf der A40 sind Sperrungen. Ihr kommt zwischen dem Kreuz Kaiserberg und dem Kreuz Duisburg in Richtung Venlo nicht durch. Da wird nach Weltkriegsbomben gesucht. Außerdem ist das Kreuz Bochum in Richtung Essen zu und zur A43 nach Münster. Da wird die Fahrbahn neu gemacht. Ein Polizeihund hat gestern Morgen einen Autoeinbrecher gefasst. Zuvor hatte ein Zeuge beobachtet, wie drei Männer in Krai in mehrere Autos eingebrochen sind und hat die Polizei gerufen. Die Beamten haben einen der Tatverdächtigen, einen 20-jährigen Essener, in einem Gebüsch im Südpark in Krai entdeckt. Ja, und weil der Mann nicht aus seinem Versteck kommen wollte, hat ihn der Polizeihund am Bein zu fassen bekommen und leicht verletzt. Er wurde festgenommen. Die Polizei sucht jetzt noch nach den anderen Tatverdächtigen und auch nach Zeugen. Der Regionalverband Ruhr geht vor Gericht, und zwar gegen eine Entscheidung des Oberverwaltungsgerichts Münster. Das hatte den Regionalplan Ruhr im Juni nämlich für ungültig erklärt. Eigentlich sollte der Plan über die nächsten Jahrzehnte im Ruhrgebiet entscheiden, zum Beispiel wo Menschen wohnen dürfen oder wo Gewerbegebiete entstehen sollen. Das Gericht hatte aber Fehler im Plan entdeckt und ihn gekippt. Mit der Beschwerde vom Regionalverband Ruhr bleibt der Plan jetzt aber erst einmal gültig. Im Hintergrund will der Verband den Plan aber trotzdem nochmal neu aufstellen. Einen ersten Entwurf könnte es im Herbst nächsten Jahres geben. Die Stadtteilbibliothek und das Jugendpsychologische Institut in Altenessen bleiben bis nächsten Mittwoch geschlossen. Ein Feuer hatte da heute Nachmittag die Leitungen in dem Gebäude lahmgelegt. Bis auf den Stromausfall ist aber nichts Schlimmeres passiert. Trotzdem muss jetzt die gesamte Stromversorgung im Haus überprüft werden. Wann genau der Defekt behoben ist, kann die Stadt deswegen noch nicht sagen. Außerdem war die Feuerwehr heute in Frohnhausen im Einsatz. An der Curtiusstraße, Ecke Berliner Straße, haben die Einsatzkräfte einen alten Bunker untersucht. Der stand offen und es musste geprüft werden, ob sich Personen darin befinden. Die Feuerwehr hat aber niemanden angetroffen. Schauen wir dann noch schnell rüber zum Sport. Die Handballer vom TuS Essen starten heute in die neue Saison der zweiten Bundesliga. Und es geht direkt gegen einen Top-Favoriten, den Erstliga-Absteiger Leipzig. Außerdem hat es auf Essener Seite einige Wechsel im Team gegeben. Anwurf ist um 19 Uhr in der Sporthalle am Hallo in Stoppenberg. Und das ist unsere sportliche gute Nachricht heute. Ein BWL-Professor von der Uni Duisburg-Essen ist bei der Ironman-WM auf Hawaii dabei. Die ist im Oktober und da müssen Sportlerinnen und Sportler dann ganz große Distanzen schwimmen, Fahrrad fahren und laufen. Und das auch noch alles am gleichen Tag. Ja, und eigentlich wollte der BWL-Professor nur den halben Ironman in Duisburg machen. Der war aber dann schon ausgebucht. Also hat er sich dann kurzerhand mal ganz schnell für den ganzen Ironman in Schweden angemeldet. Und da war er eben so gut, dass er direkt das Ticket zur WM nach Hawaii bekommen hat.
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1: Heute Morgen ist ein Auto im nordhessischen Hofgeismar durch eine Fußgängerzone gefahren und hat 8 Passanten verletzt. Aber niemanden schwer. Laut Zeugenaussagen soll der Fahrer medizinische Probleme gehabt haben. Er befinde sich in einem kritischen Zustand, sagt die Polizei. Die nächsten Nachrichten aus Essen hört ihr dann wieder morgen früh ab 8 Uhr hier bei Radio Essen. Ich wünsche euch ein schönes Wochenende.
0: 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Das Wetter.
2: Ja, einiges an Wolken mit dabei. Jetzt am Abend bei uns in NRW. Stellenweise kann auch mal der ein oder andere Regenschauer runterkommen. Das Ganze in den nächsten Stunden bei Werten zwischen 18 und 22 Grad. Der Blick auf den Samstag, der bleibt dann so wechselhaft. Wir bekommen einen Mix aus Sonne und Wolken. Auch hier sind immer wieder Regenschauer möglich. Das dann morgen bei Höchstwerten um die 20 Grad.
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2: Der Blick auf die Straßen mit 3 Meldungen für euch. Die A30 Osnabrück Richtung Bad Oeynhausen. Zwischen Osnabrück-Nahne und Nattbergen. 2 Kilometer, 15 Minuten. Hier hat es einen Unfall gegeben. Der rechte Fahrstreifen ist hier aktuell gesperrt. Dann die A43, Recklinghausen Richtung Wuppertal. Zwischen dem Kreuz Herne und Bochum-Riemke. 2 Kilometer, eine Viertelstunde auch hier. Und die A45, Hagen Richtung Dortmund. Zwischen dem Kreuz Hagen und dem Westhofener Kreuz. 4 Kilometer Stau, hier mal gute 20 Minuten mehr einplanen.
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2: Und wir starten gemeinsam rein ins Wochenende. Für euch habe ich jetzt den Sommerhit des Jahres 2026. Wurde ja offiziell gewählt. Und es ist sogar eine Doppelplatzierung, kann man sagen. Zum einen ist der Song natürlich der Hit der FIFA-Weltmeisterschaft in diesem Jahr gewesen. Von Shakira und Burna Boy, Die Die, und dann jetzt auch noch zum Sommerhit des Jahres vor zwei Wochen gewählt worden. Ist auch eine richtig coole Nummer, spiele ich euch jetzt hier für euren Freitagabend. Am Mikrofon ist Finn Weiden. Hi zusammen.

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0: Das ist euer Start ins Wochenende mit Silbermond. Leichtes Gepäck hier bei uns.
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0: Ja, und wir sehen gerade alle die Bilder von den Wäldern, die in den letzten Tagen in NRW und in Belgien gebrannt haben. An einigen Stellen wird sogar noch nach sogenannten Glutnestern gesucht. Wir haben es ja auch gerochen, über die letzten Tage war in vielen Teilen von NRW auch immer noch dieser Brandgeruch zu riechen. Alleine in Belgien sind inzwischen mehr als 3000 Hektar Wald verbrannt. Einfach nur noch schwarz und toter jetzt aktuell. Wie geht's jetzt weiter mit den Wäldern? Was passiert nach so einem Waldbrand? Darüber haben wir mit Försterin Carla Paul gesprochen.
2: Dann erstellen Försterinnen und Förster Entwicklungskonzepte für diese Flächen. Das heißt, wir prüfen auf solchen Flächen, ob sich dort von allein eine natürliche Verjüngung einstellen kann. Also schafft die Natur es, dass sich Kräuter, Sträucher und insbesondere Bäume von alleine ansamen können? Oder müssen die Forstbetriebe nachhelfen? Genau dann müssen wir eingreifen und Bäume künstlich auf die Flächen bringen.
0: Ja, und das muss über Jahrzehnte geplant werden und vor allem müssen das Bäume sein, die auch gut zum Standort passen.
2: Als Försterinnen und Förster müssen wir uns vorstellen können, wie der Wald dann in 70 bis 80 Jahren auf solchen Flächen aussehen soll. Unser Ziel ist es immer, 3 bis 5 verschiedene Baumarten zu etablieren, denn wir wollen langfristig einen resilienten Mischwald erzielen.
0: Ja, und resilient heißt, der Wald muss widerstandsfähig sein, zum Beispiel eben gegenüber Waldbränden, aber auch anderen Auswirkungen des Klimawandels. Und dafür sorgt die Forstwirtschaft mit den Plänen dann, in denen zum Beispiel mehrere verschiedene Baumarten dort angepflanzt werden.
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1: Mit Jannik Böke. Schönen guten Abend. Mit Blick auf die Gasvorräte sieht die Bundesnetzagentur aktuell keinen Grund für Alarm. Zwar seien die Speicher so niedrig gefüllt wie noch nie zu dieser Jahreszeit. Behördenchef Müller sagt aber, auf dem Weltmarkt sei ausreichend Gas verfügbar. Mehr zum Thema von Lena Bauer aus dem Newsteam.
2: Kritisch sieht Müller inzwischen vor allem die gesetzlichen Vorgaben für die Speicher. Anfang November sollen sie im Schnitt zu 70% gefüllt sein. Aus seiner Sicht kann genau das inzwischen falsche Anreize setzen. Händler könnten darauf spekulieren,

0: dass am Ende doch der Staat einspringt und Gas einkauft. Im Moment sind die Speicher laut offiziellen Angaben nur gut zur Hälfte gefüllt. Vor einem Jahr waren es gut 67%. Als Grund vermutet sind die hohen Preise wegen des Iran-Kriegs. Für Unternehmen lohnt es sich deshalb aktuell weniger, Gas für den Winter einzulagern. Einen Gasmangel erwartet das Wirtschaftsministerium nach aktuellem Stand eigenen Angaben nach trotzdem nicht. Für Verbraucher könnten die hohen Einkaufspreise aber noch Folgen haben. Die Verbraucherzentrale NRW rechnet damit, dass Gas auf breiter Basis teurer werden könnte.
1: Weitere Themen jetzt im Überblick. Bundeskanzler Merz wird nach seinem Sommerurlaub morgen erstmals wieder öffentlich auftreten. Das hat ein Regierungssprecher angekündigt. Geplant ist eine Reise nach Hürtgenwald, um sich vor Ort bei den Einsatzkräften zu bedanken, heißt es. Über eine Woche lang hatten die Flammen hier in der Eifel gewütet. Seit gestern ist der Waldbrand gelöscht. Kräftige Regenfälle, vor allem in Süddeutschland, haben dem Rhein nach seinen historischen Tiefstständen wieder etwas mehr Wasser gebracht. Für vollbeladene Binnenschiffe reicht der Rheinpegel noch nicht. Viele Rheinfähren haben den Betrieb allerdings wieder aufnehmen können. Nach dem Fund eines Waffenlagers in einem Wald bei Berlin gehen die Sicherheitsbehörden von einem geplanten Anschlag aus. Das hat Bundesinnenminister Dobrindt heute in Berlin bestätigt. Nach Informationen der Nachrichtenagentur AFP steht ein Ukrainer in Rumänien unter Verdacht, für das Waffenlager verantwortlich zu sein. Er soll im Auftrag Russlands Sabotageakte geplant haben. Eigentlich sind Esel ja nicht als aggressive, sondern als störrische Tiere bekannt. Ein entlaufender Esel im Landkreis Cuxhaven muss allerdings einen richtig schlechten Tag gehabt haben. Das Tier war am Vormittag zusammen mit einem ebenfalls entlaufenen Pferd in einem Verkehrskreisel unterwegs, berichtet die Polizei. Ein 59 Jahre alter Mann und eine 58 Jahre alte Frau hielten demnach mit ihrem Wohnmobil an und wollten den Esel festhalten. Der hatte allerdings ganz andere Pläne, stieg in das Wohnmobil ein, um anschließend die beiden Insassen zu treten und zu beißen. Eine Frau, die helfen wollte, wurde den Angaben zufolge ebenfalls vom Esel gebissen und getreten und schließlich zu Boden gestoßen. Erst mit Unterstützung des Halters gelang es, Pferd und Esel wieder einzufangen. Warum der Esel Freddy so aggressiv reagierte, war laut Polizei unklar. Und das waren die Nachrichten mit Jannik Böke.
2: Das Wetter. Ja, viele Wolken begleiten uns jetzt am Abend hier in NRW. Dazu kann gerade am späteren Abend auch mal der ein oder andere Schauer mit dabei sein. Das Ganze bei Höchstwerten in den nächsten Stunden zwischen 18 und 22 Grad. Morgen am Samstag geht's dann wechselhaft weiter. Wir bekommen einen Mix aus Sonne und Wolken. Auch da ist dann immer hin und wieder ein Regenschauer möglich. Das dann bei maximal 20 Grad morgen.
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2: Mit diesen Meldungen die A30 Osnabrück Richtung Bad Oeynhausen, zwischen Osnabrück-Nahne und Nadbergen. 2 Kilometer, eine Viertelstunde plus. Dann die A59 Duisburg Richtung Dienstlaken, zwischen Duisburg-Düssern und Duisburg-Meiderich. 2 Kilometer, 10 Minuten plus. Und jetzt nochmal die A59 Richtung Duisburg, jetzt zwischen dem Kreuz Duisburg-Nord und dem Kreuz Duisburg. 1 Kilometer, hier kommen 30 Minuten für euch obendrauf.
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2: Ich habe gerade mal so überlegt, ist ja mal wieder so die erste Woche gewesen, wo es auch mal wieder ordentlich geschüttet hat draußen, ne? War ja sehr regnerisch diese Woche. Ich meine, Regen kannten wir ja, wenn wir mal so auf die letzten Wochen zurückblicken, eigentlich nur noch aus Erzählungen von unseren Großeltern, oder? Ja, ich weiß auch nicht. Diese Woche war ja wirklich ordentlich was an Regen mit dabei. Ich hoffe, ihr hattet trotzdem tolle Tage und jetzt starten wir gemeinsam ins Wochenende, wo auch immer mal wieder die Sonne rauskommt. Jetzt am Abend ja auch einige trockene Momente mit dabei. Also macht das Beste draus. Wir sind bei euch mit den Hits hier im besten Mix. Los geht's mit Miley Cyrus und Flowers. Finn Weiden ist hier. Hi zusammen. 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

0: Boah, ich habe seit Wochen so einen Ohrwurm von dieser Nummer. Und jetzt muss ich den Song schon wieder hören. Mann! The Bowser ist das mit Magnetic, aber auch eine richtig coole Nummer hier bei uns.
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0: Ja, da versorgst du dein Haustier mit Futter, Wasser und mit aller Liebe. Jeden Tag aufs Neue, ihr kennt das, aber kaum bist du mal nicht zu Hause, steht plötzlich die ganze Bude unter Wasser. Ja, ist in Baden-Württemberg so passiert. Eine Katze hat da die ganze Wohnung unter Wasser gesetzt, während Frauchen im Urlaub war. Ja, sie hat es irgendwie geschafft, den Wasserhahn aufzudrehen. Sogar bis in den Keller ist das Wasser gelaufen. Ja, da überlegst du dir auch zweimal, ob du nochmal dir Urlaub nimmst. Ja, es geht aber noch schneller. Manuel hat sich bei uns gemeldet und erzählt, seine Katze hat es geschafft, die Wohnung in Brand zu setzen, während er kurz im Supermarkt war.
2: Wir waren kurz einkaufen. Wo wir wieder kamen, haben wir schon den Rauchmelder gehört. Schnell nach oben gerannt, dann war er doch bei uns gewesen, hat die Katze unser Herd angemacht. Die Platten, die da drauf waren, die Sicherheitsplatten, sind explodiert. Die Scherben lagen überall in der Küche. Die Holzplatte, die drauf lag, war angekurkelt. Gott sei Dank ist nie mehr passiert.
0: Ja. Aber auch schöne Hundegeschichten haben wir von euch gehört. Manu wollte sich einen schönen Abend mit einem leckeren Steak machen, hat sich alles schön hergerichtet im Wohnzimmer. Da guckt Hund Maxi mit seinen süßen, großen Knopfaugen an. Die schreien doch, ich will auch, ne? Sie dann natürlich als liebendes Frauchen. Na klar, ich hol dir eben ein paar Leckerlis.
3: Bin in die Küche, komm 2 Minuten später wieder und denk, was guckt der so unschuldig und leckt sich die Schnauze und habe ich gesehen, hat er sich das Riesensteak, hat er sich vom Teller genommen. Seitdem mache ich immer erstmal sein Essen fertig, bevor ich mein Essen auf den Tisch stelle.
0: Ja, unser Elvis-Dackel hat eine andere, ich nenne es mal kulinarische Vorliebe. Die hat im Garten eine große Schneckenplage gehabt. Hat dann die Nachbarin gefragt, was kann ich denn dagegen machen?
4: Und dann sagte meine Nachbarin, du, da gibt's ein ganz gutes Mittel. Nimm kleine Joghurtschächtelchen, befüll die mit Bier, dann gehen die Schnecken dran, saufen das und fallen da rein. Das habe ich also bestimmt über eine Woche lang gemacht. Mein Dackel kam rein. Hat also immer wunderbar geschlafen, also nicht nur geschlafen, sondern fest, also richtig geschnarcht wie so ein Zimmermann.
0: Ja, der hat die Kneipe im eigenen Garten gut besucht. Schöne Tiergeschichten waren das für euch. Perfekt zum Start ins Wochenende. Madness jetzt hier mit Our House. Schönen Abend euch.
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1: Am 21. August mit Kathi Strickeling. Hallo zusammen. Übers Wochenende sind rund um Essen mehrere Autobahnen gesperrt. Auf der A52 ist die Ruhrtalbrücke betroffen. Zwischen dem Kreuz Breitscheid und Kettwig kommt ihr nicht mehr in Richtung Essen. Das gilt von heute, Freitag, 21 Uhr bis Montagmorgen, 5 Uhr. Anfang des Jahres waren die Übergänge zwischen Brücke und Fahrbahn auf der A52 kaputt und jetzt werden sie überprüft und sauber gemacht. Mitte September ist deswegen auch nochmal die Gegenrichtung nach Düsseldorf für ein Wochenende dicht. Aber wir bleiben erstmal bei diesem Wochenende. Denn auch auf der A40 sind Sperrungen. Ihr kommt zwischen dem Kreuz Kaiserberg und dem Kreuz Duisburg in Richtung Venlo nicht durch. Da wird nach Weltkriegsbomben gesucht. Außerdem ist das Kreuz Bochum in Richtung Essen zu und zur A43 nach Münster. Da wird die Fahrbahn neu gemacht. Ein Polizeihund hat gestern Morgen einen Autoeinbrecher gefasst. Zuvor hatte ein Zeuge beobachtet, wie 3 Männer in Krai in mehrere Autos eingebrochen sind und hat die Polizei gerufen. Die Beamten haben einen der Tatverdächtigen, einen 20-jährigen Essener, in einem Gebüsch im Südpark in Krai entdeckt. Ja, und weil der Mann nicht aus seinem Versteck kommen wollte, hat ihn der Polizeihund am Bein zu fassen bekommen und leicht verletzt. Er wurde festgenommen. Die Polizei sucht jetzt noch nach den anderen Tatverdächtigen und auch nach Zeugen. Der Regionalverband Ruhr geht vor Gericht, und zwar gegen eine Entscheidung des Oberverwaltungsgerichts Münster. Das hatte den Regionalplan Ruhr im Juni nämlich für ungültig erklärt. Eigentlich sollte der Plan über die nächsten Jahrzehnte im Ruhrgebiet entscheiden, zum Beispiel wo Menschen wohnen dürfen oder wo Gewerbegebiete entstehen sollen. Das Gericht hatte aber Fehler im Plan entdeckt und ihn gekippt. Mit der Beschwerde vom Regionalverband Ruhr bleibt der Plan jetzt aber erst einmal gültig. Im Hintergrund will der Verband den Plan aber trotzdem nochmal neu aufstellen. Einen ersten Entwurf könnte es im Herbst nächsten Jahres geben. Die Stadtteilbibliothek und das Jugendpsychologische Institut in Altenessen bleiben bis nächsten Mittwoch geschlossen. Ein Feuer hatte da heute Nachmittag die Leitungen in dem Gebäude lahmgelegt. Bis auf den Stromausfall ist aber nichts Schlimmeres passiert. Trotzdem muss jetzt die gesamte Stromversorgung im Haus überprüft werden. Wann genau der Defekt behoben ist, kann die Stadt deswegen noch nicht sagen. Außerdem war die Feuerwehr heute in Frohnhausen im Einsatz. An der Curtiusstraße, Ecke Berliner Straße, haben die Einsatzkräfte einen alten Bunker untersucht. Der stand offen und es musste geprüft werden, ob sich Personen darin befinden. Die Feuerwehr hat aber niemanden angetroffen. Schauen wir dann noch schnell rüber zum Sport. Die Handballer vom TuS Essen starten heute in die neue Saison der 2. Bundesliga. Und es geht direkt gegen einen Top-Favoriten, den Erstliga-Absteiger Leipzig. Außerdem hat es auf Essener Seite einige Wechsel im Team gegeben. Anwurf ist um 19 Uhr in der Sporthalle am Hallo in Stoppenberg. Und das ist unsere sportliche gute Nachricht heute. Ein BWL-Professor von der Uni Duisburg-Essen ist bei der Ironman-WM auf Hawaii dabei. Die ist im Oktober und da müssen Sportlerinnen und Sportler dann ganz große Distanzen schwimmen, Fahrrad fahren und laufen. Und das auch noch alles am gleichen Tag. Ja, und eigentlich wollte der BWL-Professor nur den halben Ironman in Duisburg machen. Der war aber dann schon ausgebucht. Also hat er sich dann kurzerhand mal ganz schnell für den ganzen Ironman in Schweden angemeldet. Und da war er eben so gut, dass er direkt das Ticket zur WM nach Hawaii bekommen hat.
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1: Heute Morgen ist ein Auto im nordhessischen Hofgeismar durch eine Fußgängerzone gefahren und hat 8 Passanten verletzt. Aber niemanden schwer. Laut Zeugenaussagen soll der Fahrer medizinische Probleme gehabt haben. Er befinde sich in einem kritischen Zustand, sagt die Polizei. Die nächsten Nachrichten aus Essen hört ihr dann wieder morgen früh ab 8 Uhr hier bei Radio Essen. Ich wünsche euch ein schönes Wochenende.
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1: Das Wetter. Ja, einiges an Wolken mit dabei. Jetzt am Abend bei uns in NRW. Stellenweise kann auch mal der ein oder andere Regenschauer runterkommen. Das Ganze in den nächsten Stunden bei Werten zwischen 18 und 22 Grad. Der Blick auf den Samstag, der bleibt dann so wechselhaft. Wir bekommen einen Mix aus Sonne und Wolken. Auch hier sind immer wieder Regenschauer möglich. Das dann morgen bei Höchstwerten um die 20 Grad.
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1: Der Blick auf die Straßen mit dem Hinweis von der A61 Koblenz Richtung Mönchengladbach zwischen Bergheim und Bettburg. Hier läuft aktuell ein Feuerwehreinsatz. Da ist Rauch auf der Fahrbahn. Hier auch aktuell eine Sichtbehinderung durch den Rauch. Die Autobahn ist hier aktuell auf der A61 in Richtung Mönchengladbach voll gesperrt. Dann noch zwei Staus. A30 Osnabrück Richtung Bad Oeynhausen zwischen Osnabrück-Nahne und Nahtbergen. 1 Kilometer, 15 Minuten plus. Und die A59 Dienstlaken Richtung Duisburg zwischen dem Kreuz Duisburg-Nord und dem Kreuz Duisburg. 2 Kilometer, hier 33 Minuten für euch obendrauf. Kommt gut an.
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1: Und für euch habe ich jetzt eine richtig schöne Nummer von den Ärzten. Habe ich auch lange nicht mehr gehört. Zu spät heißt der Song. Spiele ich euch jetzt für euren Start ins Wochenende. Hi zusammen, am Mikrofon ist Finn Weiden.
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0: Ja, langsam schalten wir den Party-Modus an diesem Freitagabend. Ellie Goulding und Calvin Harris sind das mit Outside hier bei uns. Gleich haben wir es 7:45. So, wie sieht's aus? Die meisten von euch sind ja jetzt zum Ende der 5. Sommerferienwoche schon wieder aus dem Urlaub zurück oder kommen gerade zurück. Habt ihr euer Traumurlaubsfoto 2026 mitgebracht? Ja, habt ihr schon gepostet bei Insta oder auch in eurem WhatsApp-Status? Wenn nicht, Atze hat in seinem aktuellen Podcast den Hotspot fürs Urlaubsfoto 2026 mal für uns unter die Lupe genommen.
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3: Ja, nee, ist klar.
4: Hier in den Dolomiten zum Beispiel ist gerade die Hölle los.
3: Wo in den Dolomiten?
4: Ja, hier in Südtirol, an den Drei Zinnen, da wo Markus Lanz herkommt. Die Dinger stehen quasi bei ihm im Vorgarten. Da ist gerade mehr Gedränge als vom Apple Store, wenn das neue iPhone 20 rauskommt. Warum? Ja, weil eine amerikanische Influencerin ein Video von sich hochgeladen hat, wie sie da vor der Almhütte in Krapfen beißt. So, und jetzt fahren alle dahin und wollen auch alle so ein Krapfenfoto mit den Drei Zinnen machen. Richtet euch schon mal drauf ein, dass ihr bei Instagram jetzt viele Menschen sehen werdet, die sich irgendwelche Krapfen ins Gesicht stecken. Und ich lehne mich mal weit aus dem Fenster. Die wenigsten werden dabei so gut aussehen wie diese Influencerin. Oder Markus Lanz. Er sieht immer gut aus. Es gibt übrigens zwei große Gewinner bei diesem Chaos in den Dolomiten. Zum einen die Tiroler Bäckerinnung, ja, ne, wegen der vielen Krapfen, und der örtliche Abschleppdienst, der die ganzen Karren wieder ins Tal schleppen muss. Ja, wenn der Opel bei Höhenluft die Flügel streckt. Einer hat aber wirklich den Vogel abgeschossen da in den Dolomiten. Der Bauer, dem die Wiese gehört, über die alle zu den Drei Zinnen laufen. Und da merkst du den Unterschied. In Deutschland würde der Bauer ein Betreten Verbotenschild aufstellen und sich in der Bildzeitung auskotzen. Der Tiroler Bauer bestellt einfach ein Drehkreuz vom Skilift, ne, und mit so einem Automaten dran und kassiert für jeden, der über seine Wiese läuft. 5 €. Ich will jetzt nicht schon wieder alle bekloppt sagen, aber doch, alle bekloppt.
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1: Ich bin Thomas Brock. Knapp ein Jahr nach dem Waffenfund bei Berlin hat Bundesinnenminister Dobrindt heute neue Einzelheiten zu dem Fall vorgestellt. Demnach laufen Ermittlungen gegen einen Mann, der in Rumänien in Haft sitzt. Er soll mit den Pistolen einen Anschlag geplant haben. Während Dobrindt sich mit Anschuldigungen zurückhält, macht der Grünen-Fraktionsvize von Notz Russland verantwortlich.
2: Russland würde sich Deutschland gegenüber immer aggressiver und feindseliger verhalten und das schon seit Monaten, sagt der Grünen-Politiker. Deswegen brauche es entschlossene Reaktionen, aber die Bundesregierung hätte kein Konzept. Ob der russische Geheimdienst wirklich etwas mit den versteckten Waffen zu tun hat, ist aber bisher nicht belegt. Bundesinnenminister Alexander Dobrindt sagt, die Ermittlungen zu dem Fall laufen. Eine Beteiligung fremder Mächte sei aber nicht auszuschließen. Fiona Reinhardt, Nachrichtenredaktion.
1: Schock und Aufregung im nordhessischen Hof Geismar. Ein Autofahrer raste dort heute mit hoher Geschwindigkeit durch die Fußgängerzone und verletzte mehrere Menschen. Wie zuvor die Polizei machte auch Hessens Innenminister Poseck deutlich, dass er keine vorsätzliche

0: Tat sehe, es sei wohl von einem tragischen Unfall infolge eines medizinischen Notfalls auszugehen. Bei dem Vorfall sind 8 Menschen verletzt worden, aber wohl keiner von ihnen schwer. Immer wieder lodern in Griechenland riesige Brände, viele werden vorsätzlich oder fahrlässig gelegt, auch von Urlaubern. Seit Jahresbeginn wurden mehr als 300 Personen deshalb festgenommen.
1: Die meisten Festnahmen gehen auf Fahrlässigkeit zurück. Nur in 34 Fällen geht die Feuerwehr von Brandstiftung aus. Wie schnell aus Leichtsinn ein Waldbrand entstehen kann, zeigt ein Fall von vergangener Woche auf Kreta. Ein Urlauber grillte mit Holzkohle nur wenige Dutzend Meter von einem Wald entfernt. Kurz darauf brach dort ein Feuer aus. Aus Athen, Takis Tsafos.
0: Der argentinische Fußballnationalspieler Paredes ist wegen seiner Tätigkeit nach dem verlorenen WM-Finale gegen Spanien zu einer Sperre von 10 Spielen und einer Geldstrafe in Höhe von 90.000 US-Dollar verurteilt worden. Das teilte der Weltverband FIFA mit. Neben Paredes wurden auch dessen Teamkollegen Molina und Almada mit Sperren und Geldstrafen belegt. Paredes hatte nach Spielende bei Rangeleien unter anderem Spaniens Gavi mit der Hand im Gesicht getroffen und ihn zu Boden geschubst. Das waren die Nachrichten mit Thomas Brockt.
2: Das Wetter. Ja, viele Wolken begleiten uns jetzt am Abend hier in NRW. Dazu kann gerade am späteren Abend auch mal der ein oder andere Schauer mit dabei sein. Das Ganze bei Höchstwerten in den nächsten Stunden zwischen 18 und 22 Grad. Morgen am Samstag geht's dann wechselhaft weiter. Wir bekommen einen Mix aus Sonne und Wolken. Auch da ist dann immer hin und wieder ein Regenschauer möglich. Das dann bei maximal 20 Grad morgen.
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2: Der Blick auf die Straßen mit diesen Meldungen. Die A61 Koblenz Richtung Mönchengladbach zwischen Bergheim und Bettburg. Hier läuft aktuell ein Feuerwehreinsatz. Die Autobahn ist ja aktuell vollgesperrt. Das Ganze aufgrund von Rauchbildung. Hier brennt in der Nähe eine Lagerhalle. Dann die A1 Osnabrück Richtung Münster. Zwischen dem Kreuz Lotte Osnabrück und Lengerich. 2 Kilometer, eine Viertelstunde plus. A59 Dienstlaken Richtung Duisburg. Zwischen dem Kreuz Duisburg Nord und dem Kreuz Duisburg. 1 Kilometer, 30 Minuten plus. Und die A61 Koblenz Richtung Mönchengladbach. Zwischen Bergheim Süd und Bergheim. 1 Kilometer Stau hier durch die Sperrung. Aktuell ein Rückstau von gut 30 Minuten. Umfahrt die Stelle bitte so gut es geht. Kommt gut an.
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2: Und rein geht's ins Wochenende. Hi zusammen. Für euch habe ich gleich ja eine richtig schöne Nummer aus den 90ern von Inner Circle, Bad Boys. Spiele ich euch gleich. Vorher jetzt noch Musik von Michael Schulte, 5 AM. Finn Weiden ist hier. Schönen Abend euch. 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

0: Inner Circle, Bad Boys, hier bei uns. Willkommen im Wochenende. Gleich haben wir es 20.15 Uhr und gestern Nachmittag haben wir bei uns drüber gesprochen, dass viele Menschen in Deutschland zu wenig schlafen. Ja, und heute geht's um den nächsten Klassiker. Der Wecker klingelt, man haut auf das Teil drauf und dreht sich direkt nochmal um. Ja, nur noch 5 Minuten, ja, kennen wir doch alle. Und vielleicht nochmal 5 und nochmal 5. Kollege Robert Jans, wie viele von uns sind denn diese sogenannten Snoozer?
1: Ja, doch einige. Also ich mach das tatsächlich auch. Also ich muss mich auch schuldig bekennen. Ich habe auch mal eine Studie rausgekramt von der Harvard Medical School. Die haben Daten von mehr als 21.000 Nutzern einer Schlaf-App ausgewertet. Über 3 Millionen Nächte insgesamt, also schon eine krasse Datenmenge. Das Ergebnis: in fast 60% der aufgezeichneten Nächte wurde die gefürchtete Snooze-Taste genutzt. Wichtig aber, das waren Nutzer einer Schlaf-App, also keine repräsentative Umfrage jetzt für ganz Deutschland.
0: Ja, aber ich bekenne mich auch dazu. Also ich hau auch immer nochmal drauf, nochmal 5 Minuten. Ich stelle mir auch immer 6 verschiedene Wecker, immer so im Abstand von 5 Minuten, dass man dann irgendwann doch aufsteht und ein schlechtes Gewissen bekommt, jetzt musst du auch aufstehen. Aber Robert, ist denn dieses ständige auch 5 Minuten noch jetzt ungesund oder nicht?
1: Ja, da ist die Forschung tatsächlich nicht ganz eindeutig. Schlafmediziner warnen, kurz vor dem Aufstehen sind wir oft noch in so einer wichtigen Traumphase. Wenn der Wecker dann alle 5 oder 10 Minuten wieder klingelt, wird dieser Schlaf halt immer wieder zerhackt. Und deshalb wäre für ungestörten Schlaf eigentlich besser, den Wecker möglichst spät zu stellen und beim ersten Klingeln dann wirklich aufzustehen.
0: Jetzt wissen wir aber beide, das ist gar nicht so einfach, ne?
1: Ja, und ganz verteufeln muss man diese Snooze-Taste jetzt auch nicht. So ein paar Minuten länger dösen ist nicht automatisch ungesund und kann für manche sogar sinnvoll sein, dann eben langsam wach zu werden. Snoozer wurden für eine Studie nämlich auch mal in einem Schlaflabor beobachtet und bei Stimmung oder Cortisol, also dem Stresshormon, gab es da auch keine klaren Nachteile. Und Fazit der Forscher da: man kann ruhigen Gewissens snoozen, wenn man die Dauer von 30 Minuten nicht überschreitet.
0: Also, 2-mal snoozen ist noch kein medizinischer Notfall. Das haben wir soweit geklärt. Robert, danke dir für die Infos.
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1: Ja, einiges an Wolken mit dabei. Jetzt am Abend bei uns in NRW. Stellenweise kann auch mal der ein oder andere Regenschauer runterkommen. Das Ganze in den nächsten Stunden bei Werten zwischen 18 und 22 Grad. Der Blick auf den Samstag, der bleibt dann so wechselhaft. Wir bekommen einen Mix aus Sonne und Wolken. Auch hier sind immer wieder Regenschauer möglich. Das dann morgen bei Höchstwerten um die 20 Grad.
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1: Und damit hallo zu euch auf die Straßen und Autobahnen. Weiterhin gesperrt ist die A61 Koblenz Richtung Mönchengladbach zwischen Bergheim und Bettburg. Hier gibt es eine Sichtbehinderung durch Rauch. In der Nähe brennt nämlich eine Lagerhalle. Dann die Staus A1 Osnabrück Richtung Münster zwischen dem Kreuz Lotte Osnabrück und Längerich. 3 Kilometer, 20 Minuten plus. A4 Köln Richtung Aachen zwischen dem Kreuz Köln Gremberg und dem Kreuz Köln Süd. 3 Kilometer, eine Viertelstunde on top. A59 Dienstlaken Duisburg zwischen Duisburg Ruhrort und dem Kreuz Duisburg. 1 Kilometer, 15 Minuten Zeit. Verlust und die A61 Koblenz Richtung Mönchengladbach. Hier durch die Sperrung zwischen Bergheim Süd und Bergheim 2 Kilometer Rückstau, ein Plus von 30 Minuten. Bitte hier die Strecke so gut es geht umfahren.
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1: Einen schönen Start ins Wochenende euch. Finn Weiden ist hier. Halt zusammen. Oh.

0: 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Jack Dean, Mercy.
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0: Der ganz entspannte Start ins Wochenende mit Natalie Imbruglia. Torn. Hier ist Finn Weiden. Schön, dass ihr mit dabei seid an diesem Freitagabend. Ja, und es wird ernst, ja. Fußballfans, die freuen sich, dass der Ball endlich wieder rollt nach der Sommerpause. Ja, jetzt am Abend im DFB-Pokal und im Supercup zwischen Borussia Dortmund und Bayern München. Und in einer Woche startet dann auch die Bundesliga wieder. Und da ist ja jedes Mal die Frage, welche Sender übertragen das eigentlich? Welche Abos brauche ich da jetzt? Welche kann ich kündigen? Kollege Thomas Bremser, ein Rundum-Sorglos-Paket gibt es ja leider nicht für alle wichtigen Spiele.
1: Sky und DAZN teilen sich weiter die Rechte. Sky zeigt das Freitagsspiel, alle samstags Einzelspiel um 15.30 Uhr und das Topspiel am Samstagabend. Und übrigens auch alle DFB-Pokalspiele. DAZN überträgt die Samstagskonferenz und alle Sonntagsspiele. Wer wirklich jedes Spiel live sehen will, braucht also zwei Abos. Sky bzw. Wow gibt es aktuell ab 30 Euro im Monat, im Jahresabo DAZN für 35 Euro im Monat.
0: Ja gut, das sind ja knapp 800 Euro im Jahr. Schon eine stolze Summe. Kannst du ja, glaube ich, günstiger in der Kneipe gucken und teilweise auch im Stadion. Bekomme ich das zu Hause irgendwie günstiger hin?
1: Wer nicht jedes Spiel unbedingt sehen will, kann statt DAZN Unlimited ein kleineres Paket buchen für 20 Euro im Monat. Das zeigt nur die Samstagskonferenz, aber keine Sonntagsspiele. Generell gilt, je länger ich mich binde, desto billiger wird's. 2 Jahre DAZN sind deutlich billiger, als wenn ich monatlich kündigen kann.
0: Ja, Fußball im Fernsehen ist und bleibt weiter ein teurer Spaß mit mehreren Streaming-Abos, wenn man alle Spiele sehen will. Deswegen mein Tipp weiter, Stadion oder eben die Kneipe.
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1: Ich bin Thomas Brockt. Noch nie seit Beginn der Aufzeichnungen vor 15 Jahren war Mitte August so wenig Gas in den deutschen Gasspeichern wie dieses Jahr. Das liegt offenbar am Iran-Krieg und an der Einkaufsstrategie der Händler. Die Bundesnetzagentur kritisiert jetzt aber auch die gesetzlichen Vorgaben zum Füllstand.
2: In Deutschland gilt im Moment, zu bestimmten Daten müssen die Gasspeicher zu einem bestimmten Teil gefüllt sein. Etwa am 1. November durchschnittlich 70%. Wird diese Vorgabe nicht erreicht, kauft unter Umständen der Staat Gas zum Einspeichern ein. So wie 2022 nach Ausbruch des Ukraine-Krieges. Diese Regeln sorgen für Fehlanreize, kritisiert Bundesnetzagenturchef Klaus Müller. Denn die Händler, denen Gas gerade wegen des Iran-Krieges zu teuer ist, könnten gegen den Staat wetten und darauf spekulieren, dass am Ende der Staat die leeren Gasspeicher füllt. Ronny Torau, Redaktion.
1: Knapp ein Jahr nach dem Waffenfund in einem Wald bei Berlin hat Innenminister Dobrindt heute neue Details zu dem Fall vorgestellt. Demnach laufen Ermittlungen gegen einen Mann, der in Rumänien in Haft sitzt. Er soll mit den Pistolen einen Anschlag geplant haben. Medienberichten zufolge gibt es Hinweise, dass die Waffen im Auftrag russischer Geheimdienste hinterlegt wurden. Dobrindt erwähnte Russland nicht. Eine Beteiligung fremder Mächte sei aber nicht auszuschließen, sagte er. Wirtschaftsverbände und Vertreter namhafter bayerischer und baden-württembergischer Unternehmen haben sich in einem Brandbrief an Bundeskanzler Merz gewandt. Sie fordern schnelle Sozialreformen in Deutschland. Die hohen Energiekosten, der internationale Wettbewerb und ein sich wandelndes wirtschaftliches Umfeld würden viele Betriebe spürbar belasten.
3: Die Unterzeichner des Briefs fordern unter anderem, dass der Anteil der Sozialbeiträge an den Arbeitskosten gesenkt wird.

0: wird. Die Arbeitskosten in Deutschland müssten wieder auf ein Niveau gebracht werden, das international wettbewerbsfähig ist. Insgesamt 17 Unterschriften hat der Brief. Besonders stark vertreten ist hier die Autobranche mit Unternehmen wie Audi, BMW oder Porsche. Doch es gibt auch andere Stimmen aus der Branche. Der Vorstandschef von Siemens, Hetheneus, betonte noch am Montag im dpa-Interview, er finde nicht, dass die Regierung für das Wirtschaftswachstum verantwortlich ist. Fiona Reinhardt, Nachrichtenredaktion.
1: Eintracht Frankfurt hat sich im DFB-Pokal mit einem Kantersieg souverän für die zweite Runde qualifiziert. Der Bundesligist gewann beim Fünftligisten SC St. Tönis mit 11:0. Ebenfalls weiter ist Zweitligist Karlsruher SC durch ein 2:1 bei Drittligist Preußen Münster. Das waren die Nachrichten mit Thomas Brockt.
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3: Ja, viele Wolken begleiten uns jetzt am Abend hier in NRW. Dazu kann gerade am späteren Abend auch mal der ein oder andere Schauer mit dabei sein. Das Ganze bei Höchstwerten in den nächsten Stunden zwischen 18 und 22 Grad. Morgen am Samstag geht's dann wechselhaft weiter. Wir bekommen einen Mix aus Sonne und Wolken. Auch da ist dann immer hin und wieder ein Regenschauer möglich. Das dann bei maximal 20 Grad morgen.
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3: Kurz nach 9 der Blick auf die Straßen mit dem Hinweis weiterhin von der A61 Koblenz Richtung Mönchengladbach. Zwischen Bergheim und Bedburg gibt es eine Sichtbehinderung durch Rauch. Hier läuft ein Feuerwehreinsatz in einer naheliegenden Lagerhalle, die aktuell in Flammen steht. Die Autobahn ist hier aktuell voll gesperrt. Dann die A1 Osnabrück Richtung Münster. Zwischen dem Kreuz Lotte-Osnabrück und Lengerich 3 Kilometer 25 Minuten plus. A2 Dortmund-Hannover zwischen Lünen-Süd und Kamenberg-Hamen 2 Kilometer eine Viertelstunde plus. Und die A2 Hannover Richtung Dortmund zwischen Hamm-Uhentrop und Hamm 1 Kilometer, auch hier kommen nochmal 15 Minuten für euch obendrauf.
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4: Guten Abend und herzlich willkommen zu unserer heutigen Sendung. Wir, das sind die Omas gegen Rechts. Wir stellen Ihnen heute eine Lehrerin vor mit kurdischem Migrationshintergrund, die ein wenig davon erzählt, wie das so war, durch die Schule zu kommen. Wir stellen Ihnen heute auch das Team Demokratie vor, das hauptsächlich im Essener Norden arbeitet. Und wir stellen Ihnen heute auch das Buch 100 Karten über Rechtsextremismus von Korrektiv und dem Katapult Verlag vor. Dazwischen natürlich immer Musik. Mein Name Andrea Kamrath.

0: In diesem Jahr hat das Forschungsinstitut Gesellschaftlicher Zusammenhalt, FGZ, belegt, dass struktureller und institutioneller Rassismus in deutschen Behörden durchaus ein reales Problem sind. Das hat uns animiert, einmal mit einer Lehrerin zu sprechen, die als Kind nach Deutschland gekommen ist, und sie zu fragen: Wie hast du das geschafft, durch die Schule zu kommen als Kind mit Migrationshintergrund und jetzt sogar als Lehrerin zu arbeiten? Anja Gallus hat mit ihr gesprochen.
1: Hallo Hevin, schön, dass du Zeit gefunden hast.
2: Danke für die Einladung. Mein Name ist Hevin, ich bin 30 Jahre alt, ich lebe in Essen und ich bin jetzt schon seit 4 Jahren Lehrerin und habe einen kurdischen Migrationshintergrund und bin damals mit 4 Jahren nach Deutschland gekommen.
1: Mhm. Vielleicht magst du uns mal erzählen, wie das am Anfang war, so Kindergarten, Grundschule, was du da für Erfahrungen gemacht hast.
2: Ja, also ich habe mich sehr schnell eigentlich eingelebt und auch sehr wohl gefühlt und auch die Sprache lernen können. Ich weiß noch, dass so die erste Konfrontation mit dem Migrationshintergrund war in der Grundschule, als ich ungefähr in der 3. Klasse dann einem Deutschförderkurs zugeordnet worden bin und das gar nicht nachvollziehen konnte, weil ich nicht das Gefühl hatte, dass ich das brauche. Dann habe ich irgendwie gemerkt, dass auch alle anderen Kinder mit Migrationshintergrund in diesem Kurs sind. Und eigentlich waren wir sprachlich auf total unterschiedlichen Levels, aber wurden quasi als eins behandelt.
1: Und du hast das als Problem gesehen, weil
2: ich nicht als Individuum wahrgenommen wurde, sondern einfach quasi vorverurteilt wurde, weil gesehen wurde, dass ich anders aussehe als die anderen Kinder.
1: Du hast mal gesagt, dass du halt immer eine Meile extra laufen musst. Das fand ich ein interessantes Bild. Wie ging das denn an der weiterführenden Schule weiter?
2: Ja, ich hatte eine gymnasiale Empfehlung und bin dann auch auf das Gymnasium gegangen. Aber trotzdem war das da auch so, dass ich irgendwie schon immer das Gefühl hatte, ich muss diese Extrameile laufen. Und man musste sich wirklich irgendwie beweisen erstmal. Man musste wirklich den Lehrkräften zeigen, dass man etwas drauf hat. Und da sind natürlich auch viele unangenehme Gespräche mit Lehrkräften gewesen. Aber trotzdem hat es für mich ein gutes Ende genommen und ich konnte mein Abitur machen.
1: Das ist natürlich nicht bei allen so, sondern viele bleiben eben auf der Strecke zurück. Wie ist das denn an der Uni für dich weitergegangen?
2: An der Uni war das eigentlich sehr unkompliziert und mir war das auch wirklich ein Anliegen, selber ins Bildungssystem zu gehen, weil ich halt die Fehler auch bei meinen Lehrkräften gesehen habe. Und das merke ich natürlich jetzt selber als Lehrerin auch immer wieder, wenn ich in Konferenzen sitze und ganz unterschiedlich über Kinder gesprochen wird. Vielleicht, wenn es bei 2 Jungs die gleiche Problematik gibt, dann wird es aber bei dem Jungen mit Migrationshintergrund ganz anders gedeutet. Es ist einfach wichtig, dass Leute auch in diesen Beruf gehen und dafür sensibilisiert werden und einfach sich selber reflektieren, gucken, behandle ich jetzt Kinder wegen ihrer Migrationsgeschichte anders?
1: Es ist toll, dich als Kollegin zu haben, wenn man dann noch mal sensibilisierter wird und ich auch schon Bemerkungen gehört habe, die eben Kindern Mut machen. Also, dass es dich an unserer Schule gibt, die einfach sehen, wow, ne, das kann ich auch werden. Gab es denn an der Uni überhaupt keine Auffälligkeiten? Es war einfach easy und entspannt.
2: Ja, ich kann mich nur an meinen Erasmus-Aufenthalt erinnern. Ich wollte unbedingt nach Manchester, aber mein Dozent hat mir empfohlen, nach Birmingham zu gehen, weil es dort eine große muslimische Community gibt, mit der ich eigentlich nichts zu tun habe. Ich habe mich gewundert, aber dann ist es doch auf seinen Wunsch in Birmingham für mich geworden. Das ist eine Erfahrung, die nicht so schön war.
1: Du bist ja selber Lehrerin geworden. Was würdest du denn den ZuhörerInnen mit auf den Weg geben, die vielleicht auch im Lehrerberuf oder in der Pädagogik tätig sind? Was können sie machen? Wo können sie sensibler agieren?
2: Dass man erstmal den Kindern wirklich ohne Vorurteile begegnet, dass man natürlich auch dafür sensibilisiert ist, dass manche Kinder andere Schwierigkeiten mit sich mitbringen, zum Beispiel Deutsch als Zweitsprache, aber dass das nicht gegeben ist, nur weil ein Kind irgendwie bestimmt aussieht, dass man wirklich so diese Balance findet zwischen: Ich erkenne an, dass es Schwierigkeiten gibt und fördere, wenn es notwendig ist, aber auf der anderen Seite, dass ich auch offen dafür bin, dass egal woher ein Kind kommt, dass es trotzdem auch ein sehr, sehr guter Schüler oder eine sehr, sehr gute Schülerin sein kann.
1: Und für unsere jüngeren ZuhörerInnen, die vielleicht jetzt gerade überlegen, was sie beruflich machen, was würdest du denen noch mit auf den Weg geben?
2: Kämpft euch durch, ihr habt das Potenzial und es sollte auf gar keinen Fall verloren gehen, weil ihr eure tollen Ideen auch in die Welt bringen solltet.

0: In den nächsten Beiträgen werden wir Ihnen das Team Demokratie vorstellen. Das Team Demokratie arbeitet hauptsächlich in Altenessen, Karnap und Vogelheim, also in den nördlichen Stadtteilen von Essen. Henny Dirksblatt hat mit zwei Mitarbeiterinnen des Team Demokraties gesprochen, einmal Tamara Frankenberger und Christine Heinrichs, und sie gefragt, warum sie sich dort engagieren.
1: Was hat dich bewegt, beim Team Demokratie mitzumachen?
2: Ich finde das eine wichtige Frage. Also warum machst du das? Warum machen wir das? Ich komme aus einer Familie, ich sag mal, die sozialdemokratische Grundwerte von sozialer Gerechtigkeit und Chancengleichheit für alle. Und dazu kommt, dass ich mich tatsächlich auch schon viele, viele Jahrzehnte mit Nationalsozialismus beschäftige. Und ich einfach diese Befürchtung habe, dass wenn wir jetzt nichts machen oder wenn ich jetzt nichts mache, dass dieses Schweigen und das Stillhalten zu dem, was rechtspopulistisch in unserer Gesellschaft gerade von sich gegeben wird, was ja mit Rassismus und Antisemitismus, es hat mit Gewalt und Hass und Hetze zu tun vor allem. Und wenn wir da jetzt nicht aufstehen und was sagen, dann erinnere ich mich tatsächlich an die nationalsozialistische Zeit, wo nämlich das Schweigen und das Stillhalten im Grunde zu einer Dynamik der Gewalt geführt hat.
1: Vielfalt, Demokratie, das ist auch dein Thema, Christine, oder?
3: Ja, auf jeden Fall. Ich bin Sozialarbeiterin und arbeite für die Caritas SKF Essen. Mein Name ist Christine Heinrichs und ich bin Stadtteilsozialarbeiterin in Essen-Huttrop und leite da aktuell einen Treffpunkt, das Schulz 20. Und wir haben hier also eine super vielfältige Nachbarschaft. Mhm. Und deswegen ist Demokratie, glaube ich, der Schlüssel, um hier gut zusammenzuleben. Wir müssen verschiedene Meinungen aushalten und miteinander im Gespräch sein, damit das funktioniert.
0: Nach der nächsten Musik können Sie einmal hören, wie das Team Demokratie arbeitet.

0: Henny Dirksblatt ist noch mal weiter im Gespräch mit Tamara Frankenberger und Christine Heinrichs vom Team Demokratie. Die beiden schildern, was sie machen in ihrer Arbeit beim Team Demokratie.
1: Seit dem letzten Jahr liegt in meinem Kalender eine Karte mit einem Bild drauf. Da sind 180 Menschen drauf und dahinter sieht man die Zeche Karl. Und unten steht drauf, wir gehen wählen und du für Respekt und Demokratie.
2: Das ist tatsächlich eine Aufnahme vor dem Malakoff-Turm der Zeche Karl. Und im Wesentlichen sind das Leute aus dem Essener Norden. Die Idee kam, weil es in Hattingen sowas gab, dass Leute so einen Slogan hatten zur Demokratiestärkung und dahinter Leute abgebildet waren. Haben dann dieses Banner produziert und haben dann erstmal rumgefragt, wer will mit dem Banner sich fotografieren, und es war eine total gute Resonanz. Es haben ganz viele Vereine, Sportvereine vor allem, aber auch einfach Gruppen, Rockförderung oder auch Schulklassen haben sich mit diesem Banner fotografiert und das in den Social Media gepostet. Und daraus ist dann entstanden, dieses Foto vor dem Malakoff-Turm gemacht haben und dann dieses Banner da drunter gesetzt haben eben. Und was wir dann gemacht haben, waren, dass wir, ich glaube, 3 Plakatwände in den Stadtteilen insgesamt angemietet haben.
1: So richtig groß.
2: Ja, ja, genau. Und da eben das im Querformat draufgebracht haben. Na, das war sozusagen die ersten Aktionen. Und da waren fast 200 Leute.
0: Ja, das war eine der Aktionen beim Team Demokratie anlässlich der Wahl, die anstand. Die Überlegung, wie bekommen wir die Leute dazu, ihre Stimme abzugeben, zur Wahl zu gehen und sich für die Demokratie zu interessieren. Gleich gibt's nach der Musik noch andere Beispiele von der Arbeit im Team Demokratie.

0: Wir stellen Ihnen ja in unserer heutigen Sendung etwas ausführlicher das Team Demokratie, das im Essener Norden arbeitet, vor. Und ein weiteres Beispiel Ihrer Arbeit ist ein Barcamp. In diesem Jahr, also beim nächsten Mal, wird es stehen unter dem Titel »Wir schaffen das nur zusammen«, die engagierte Zivilgesellschaft gegen antidemokratische Tendenzen braucht die Parteien, die Gewerkschaften und die Unternehmen. Da bleibt die Frage:
1: Was ist eigentlich ein Barcamp?
2: Barcamp ist ein Dialogformat, wo wir möglichst aus vielen Stadtteilen in Essen Menschen zusammenbringen, die erzählen, wie sie in ihren Stadtteilen wirken und was für Themen gerade in Essen aktuell sind, um miteinander zu sprechen und in die Weiterarbeit zu kommen. Das funktioniert so, dass wir Kleingruppen bilden an dem Tag. Das nächste Mal wird der 23.01. sein, wo wir die Methode machen. Bitte auch den 22.01. merken. Wir werden zwei Tage haben. Am ersten Tag wird es einen Input geben und am zweiten Tag wirklich diese Barcamp-Methode. Und das funktioniert so, dass man an dem Tag kommen kann und sagen kann, mir brennt ein Thema auf der Seele, und wir bilden dann mit allen Leuten, die ein Thema einbringen, Kleingruppen in drei Durchläufen oder zwei und sprechen dann über die Themen, die die Leute interessieren, die vor Ort sind. Wer welches Thema bespricht, entscheidet sich wirklich erst am Barcamp-Tag.
3: Für mich war der Barcamp ist halt immer deshalb attraktiv, weil es ein Dialogformat ist, aber eben auch für alle, also nicht nur für Leute, die in der sozialen oder kulturellen Arbeit in Essen sind, sondern für alle aus der Zivilgesellschaft und auch darüber hinaus, die einfach sich austauschen wollen oder auch Informationen sammeln wollen, sich vernetzen wollen, mit anderen reden wollen oder einfach auch mal Fragen stellen, die du woanders nicht so diskutieren kannst.
2: Und es ging 2016 ganz viel um die Thematik Flucht, Asyl, Integration. Und aus dem bürgerschaftlichen Engagement kommt dieses Barcamp. Und das Barcamp, glaube ich, hat eine riesengroße Chance, weil wir mit so vielen verschiedenen Menschen über Jahre zusammenarbeiten und trotzdem eine sehr offene Gruppe sind und jedes Jahr auch Menschen erreichen, die zum ersten Mal an dem Dialogformat teilnehmen.
1: Welche Menschen kommen?
3: Wir sind von Anfang an auch angetreten und haben also nicht nur Einzelpersonen, sondern Institutionen angesprochen und Parteien. Für uns war immer wichtig, dass die Parteien dabei sind. Und wir haben tatsächlich Vertreter, Vertreterinnen von CDU, SPD, jetzt eben die Jusos und von die Linken, von den Linken und von Grünen und von Volt. Und das bietet eine erhebliche Konfliktpotenzial, wie man sich vorstellen kann auch. Aber wir sind eben als Team Demokratie überparteilich und es geht genau um diese Diskussion auch und Kompromisse zu finden einfach. Das ist ja auch eine gesellschaftliche Aufgabe. Daran krankt ja unsere Gesellschaft.
1: Ja, und eben an der Unfähigkeit, miteinander zu reden und in den Austausch zu gehen.
2: Das ist auf jeden Fall ein anstrengendes Thema. Ich glaube, wenn Leute, die so verschiedene Hintergründe haben, miteinander im Gespräch sind, dann ist das keine Erholung oder Urlaub machen.
1: Nein, das glaube ich auch.
2: Trotzdem, ich bin jedes Mal nach Hause gegangen und war erfüllt davon, dass wir das geschafft haben, an diesem

0: Inke, Sie haben es gehört. Das waren natürlich nur Ausschnitte aus einem sehr viel längeren Gespräch, was Henny Dierksblatt mit den beiden Tamara und Christine vom Team Demokratie geführt hat. Das Team Demokratie freut sich durchaus über Mitwirkende, wenn Sie Interesse haben. Melden Sie sich per Mail bei teamdemokratie@web.de.
1: Und wir freuen uns auf jeden Fall über jeden und jede, die Interesse hat, mitzumachen. Jetzt zum Beispiel haben wir eine ziemlich, für wie ich finde, anspruchsvolle Aktion in petto hinsichtlich der kommenden Landtagswahl im April. Da haben wir eine Partnerschaft für Demokratie und ein respektvolles Miteinander im Essener Norden. Und wir gehen jetzt wirklich Klinken putzen in allen drei Stadtteilen, alle möglichen Gruppierungen zu überzeugen, diese Erklärung für eine Partnerschaft für Demokratie zu unterschreiben. Das ist dieser minimale Konsens sozusagen, den man für eine offene Gesellschaft braucht. Und wollen wir eventuell im Frühjahr nochmal ein großes Fest machen.
0: Ja, Sie hören, es gibt also immer wieder und immer weiter was zu tun. Wenn Sie Interesse haben, melden Sie sich beim Team Demokratie. Nochmal die E-Mail-Adresse teamdemokratie@web.de.

0: 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Als letzten Beitrag in unserer Sendung möchten wir Ihnen gern das Buch vorstellen, 100 Karten über Rechtsextremismus, herausgegeben von Korrektiv und dem Katapult Verlag. Dieses Buch ist nicht ganz neu, aber sehr aktuell. Es arbeitet nicht mit langen und schwer lesbaren Texten, ganz im Gegenteil. Es hat sehr viele Grafiken, es hat Karten, arbeitet mit Farben, sodass schwierige Themen sehr schnell zu erfassen sind. Es guckt sowohl in unsere Zeit heute, in Europa, in Deutschland, in verschiedenen Ländern, als auch in die Vergangenheit. Es schaut hin, was passiert beim Sport, in der Polizei, bei der Bundeswehr, und über sehr viele Themen wird dort geschaut, so dass man sehr neugierig wird auf weitere Informationen. Ich habe mal ein paar Stimmen eingefangen, dieses Buch den Menschen in die Hand gedrückt und gebeten, blättert doch mal durch, wo bleibt ihr denn hängen? Was ist für euch interessant?
1: Ich habe jetzt gerade erfahren, dass seit 2007 das Hakenkreuz dann erlaubt ist, wenn es zu Bildungszwecken abgebildet wird und dann aber deutlich als Beispiel markiert ist und ganz klar mit dem Stichwort, das ist verboten. Also wirklich nur zu Lehr- und Lernzwecken und nur in dem Sinne, dass es wirklich verboten ist.
2: Ich bin hängen geblieben auf der Seite, wie prüft die Polizei die eigenen Reihen? Und da ist farblich abgestimmt, welche Bundesländer bestimmte Überprüfungen machen. Und mir ist aufgefallen, das meiste ist grau und es gibt nur sehr wenig Farbe. Also am wenigsten Farbe ist da, wo es darum geht, wo die Polizei die Landesämter für Verfassungsschutz alle 10 Jahre zu rechtsextremen Aktivitäten von Polizeikräften anfragt. Ich denke, das sollte eigentlich wahrscheinlich regelmäßig sein bei so wichtigen Aufgaben, aber das passiert nur in Hamburg.
0: Ich bin auf Seite 22 des Buches hängen geblieben. Ein Zitat von Franz von Papen im Januar 1933. In 2 Monaten haben wir Hitler in die Ecke gedrückt, dass er quietscht. Dann schaue ich auf Seite 23, sehe dort eine Grafik. Am 30. Januar 1933, Ernennung Hitlers zum Reichskanzler. Dann gibt es verschiedene Tage im Februar bis hin zum 24. März des gleichen Jahres, also 1933. Das führte zum Ermächtigungsgesetz. Das heißt, in nicht einmal 2 Monaten hat Hitler dann stattdessen die wichtigsten demokratischen Institutionen zerstört.
3: Nicht nur in den 50er Jahren, sondern auch bis in die 80er, 90er Jahre hinein haben Politiker aus den etablierten Parteien zum Thema Schlussstrich Aussagen getätigt, die mich sehr erschreckt haben, nämlich schon in den 50er Jahren gesagt haben, das muss Schluss damit sein, wir müssen nach vorne gucken und wir wollen nicht weiter über die Verbrechen der NS-Zeit reden. Die AfD sagt das heute auch. Gauland hat mal von einem Vogelschiss in der Geschichte gesprochen. Und was ich erschreckend finde nach wie vor, ist, dass mindestens 1/3 der deutschen Bevölkerung nach aktuellen Umfragen dies genauso sieht.
0: Das waren einige Stimmen von Menschen, die in dem Buch 100 Karten über Rechtsextremismus zu erhalten bei Korrektiv geblättert haben.

So, das war's für heute von uns, von den Omas gegen Rechts in Essen. Unsere Sendung, diese und auch die vorherigen, können Sie bei uns auf der Website nachhören unter omasgegenrechts-essen.de und dann bei Lesen und Hören. Das Team Demokratie, das wir Ihnen heute vorgestellt haben, können Sie bei Interesse kontaktieren über die E-Mail-Adresse teamdemokratie@web.de. Und das Buch 100 Karten über Rechtsextremismus, übrigens auch gut zu gebrauchen in Schulen für den Unterricht, können Sie beziehen über Korrektiv, das Medienhaus Korrektiv. Unsere nächste Sendung werden wir auch auf unserer Website ankündigen. Wenn Sie Interesse haben, schauen Sie nach. Bis dahin wünsche ich Ihnen eine gute Zeit. Mein Name Andrea Kamrath.

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1: Ich bin David Riemer. Knapp ein Jahr nach dem Waffenfund bei Berlin hat Bundesinnenminister Dobrindt neue Details zu dem Fall vorgestellt. Demnach laufen Ermittlungen gegen einen Mann, der in Rumänien in Haft sitzt. Er soll mit den Pistolen einen Anschlag geplant haben. Während Dobrindt sich mit Anschuldigungen zurückhält, macht der Grünen-Fraktionsvize von Notz Russland verantwortlich.
2: Russland würde sich Deutschland gegenüber immer aggressiver und feindseliger verhalten und das schon seit Monaten, sagt der Grünen-Politiker. Deswegen brauche es entschlossene Reaktionen, aber die Bundesregierung hätte kein Konzept. Ob der russische Geheimdienst wirklich etwas mit den versteckten Waffen zu tun hat, ist aber bisher nicht belegt. Bundesinnenminister Alexander Dobrindt sagt, die Ermittlungen zu dem Fall laufen. Eine Beteiligung fremder Mächte sei aber nicht auszuschließen. So hatte Dobrindt es auch bei dem Drohnenvorfall vor etwa 2 Wochen in Leipzig formuliert. Fiona Reinhardt, Nachrichtenredaktion.
1: Die streng gesetzlichen Vorgaben zum Füllstand der deutschen Gasspeicher sind aus Sicht der Bundesnetzagentur überholt. Sie hätten sich zwar bewährt in der Krise nach dem russischen Einmarsch in die Ukraine, aber inzwischen drohten die Fehlanreize zu überwiegen, sagt der Behördenchef Müller der Zeit. Die Gasspeicher sind zurzeit so gering gefüllt wie noch nie seit Beginn der Aufzeichnungen 2011. Fußballnationalspieler Jamal Musiala wird nach seinen jüngsten Zusammenbrüchen auf dem Platz morgen nicht im Supercup für den FC Bayern auflaufen. Das verkündete Trainer Kompany. Musiala werde individuell trainieren und solle sich auf seine Behandlung fokussieren.
3: Schon die ganze letzte Saison habe der Verein von der Erkrankung gewusst, sagt Sportvorstand Max Eberl. Dank der Medikamente habe Musiala aber keine Aussetzer gehabt. Doch zuletzt hatte er die Medikation umgestellt. Wegen der Nebenwirkungen sei der Bayern-Profi zusammengesackt. Jetzt gehe es darum, ihn wieder richtig einzustellen. Musiala dürfte beim Saisonstart in einer Woche wieder dabei sein. Thomas Bremser, Sportredaktion.
1: Zum DFB-Pokal. Tumultartige Szenen, ein Platzsturm und Polizisten mit Pferden auf dem Rasen haben das Last-Minute-Weiterkommen des 1. FC Kaiserslautern in der ersten Pokalrunde beim SV Waldhof Mannheim überschattet. Beim 1:0-Erfolg nach Verlängerung mussten Einsatzkräfte der Polizei und berittene Polizisten nach Abpfiff der regulären Spielzeit eingreifen, um die Situation im Südwestderby wieder unter Kontrolle zu bringen. Zeitweise drohte ein Spielabbruch. Die weiteren Ergebnisse: St. Tönis Eintracht Frankfurt 0:11 und Preußen Münster Karlsruhe SC 1:2. Und das waren die Nachrichten mit David Riemer.

0: Das Wetter.
1: Ja, viele Wolken begleiten uns jetzt am Abend hier in NRW. Dazu kann gerade am späteren Abend auch mal der ein oder andere Schauer mit dabei sein. Das Ganze bei Höchstwerten in den nächsten Stunden zwischen 18 und 22 Grad. Morgen am Samstag geht's dann wechselhaft weiter. Wir bekommen einen Mix aus Sonne und Wolken. Auch da ist dann immer hin und wieder ein Regenschauer möglich. Das dann bei maximal 20 Grad morgen.
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1: Der Blick auf die Straßen und wir starten mit einem Feuerwehreinsatz auf der A61 Koblenz Richtung Mönchengladbach zwischen Bergheim und Bettburg. Hier ist aktuell eine Sichtbehinderung durch Rauch. In Bergheim brennt aktuell eine Lagerhalle. Der Rauch zieht darüber auf die Autobahn. Alle, die in Bergheim aktuell sind, bitte die Fenster und Türen geschlossen halten und auch die Lüftungsanlagen abstellen. Dann die A2 Dortmund Richtung Hannover zwischen Lünen Süd und Kamenberg-Kamen. 1 Kilometer, 10 Minuten plus. A2 Hannover Dortmund zwischen Hamm-Uhentrop und Böhnen. 1 Kilometer kostet euch 20 Minuten. Und die A40 Dortmund Richtung Essen zwischen Bochum-Werne und Bochum-Harpen. 1 Kilometer. Auch hier kommen 20 Minuten für euch obendrauf.
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1: So, und ins Wochenende geht's mit dem Mike. Er hat seine Mechaniker-Kumpels mitgebracht. Mike and the Mechanics hier für euch. Over my shoulder. Das sind die 90er für euer Start ins Wochenende. Finn Weiden ist hier. Hi zusammen.

Ja, der Mann liefert im Moment richtig ab. Alex Warren, erst Ordinary und jetzt die aktuelle Nummer Fever Dream hier bei uns. Schönen Abend wünsche ich euch. Wir starten gemeinsam in dieses Wochenende und jetzt eine Nummer. Ja, wir können mal ein bisschen aufstehen. Vielleicht ein bisschen mal die Dance-Moves bei uns rauslassen. Ist ja schließlich Freitagabend und Wochenende. Für euch habe ich jetzt Tayo Cruz und Kylie Minogue mit Higher. Ich bin Finn Weiden. Rein geht's ins Wochenende. Hi zusammen.

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0: Das Wetter.
1: Ja, einiges an Wolken mit dabei, jetzt am Abend bei uns in NRW. Stellenweise kann auch mal der ein oder andere Regenschauer runterkommen. Das Ganze in den nächsten Stunden bei Werten zwischen 18 und 22 Grad. Der Blick auf den Samstag, der bleibt dann so wechselhaft. Wir bekommen einen Mix aus Sonne und Wolken. Auch hier sind immer wieder Regenschauer möglich. Das dann morgen bei Höchstwerten um die 20 Grad.
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1: Der Blick auf die Straßen mit zwei Meldungen. A2 Hannover-Dortmund zwischen Hamm-Uhrentrop und Böhnen. 1 Kilometer, eine Viertelstunde plus. Und die A40 Dortmund Richtung Essen zwischen dem Kreuz Bochum und Bochum-Harpen. Hier dichter Verkehr, kommen auch gute 10 Minuten für euch obendrauf.
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1: So, willkommen im Wochenende. Wir machen uns einen schönen Freitagabend hier zusammen. Für euch jetzt eine Nummer mit ein bisschen mehr Power. Passt auch gut rein in diesen Abend. Kommt von Kato. Das ist Turn the Lights Off. Finn Weiden ist hier. Hi.

0: Das ist Pink mit Runaway hier bei uns. Gleich haben wir es 10:45. Schönen Abend euch. So, 5 Jungs stellen sich in einen Aufzug, dann geht die Tür auf und sie lächeln in die Kamera. Ja, dank TikTok kann man mit sowas berühmt werden. Ihr kennt ja die Elevator Boys bestimmt alle. Jetzt feiern sie ihr 5-jähriges Jubiläum und das tun sie mit einer Filmpremiere bei Prime Video. Die 5 versuchen sich also erstmals als Schauspieler, sagt Film- und Streaming-Experte Jörg Albrecht. Hi.
1: Ja, da sind sie nicht die ersten Influencer. Siehe Julian Bam oder auch die Lochis als Boygroup. Da haben sich die Elevator Boys ja auch schon musikalisch ausprobiert. Ich würde mal sagen, mit eher überschaubarem Erfolg. Und ich würde auch mal behaupten, dass auf die 5 jetzt auch nicht unbedingt der Oscar wartet. Zumindest nicht mit Back to the 90s, so heißt der Film, bei dem der Titel schon die Handlung verrät.
2: Was zur Hölle?
3: Ey, das ist jetzt aber ein Witz, oder?
4: Gibt es hier vielleicht auch andere Aufzüge, mit denen man schön zeitreisen kann?
1: Eine Fahrt, natürlich in einem Aufzug, katapultiert die 5 30 Jahre zurück, mitten in die 90er. Was gar nicht so unpassend ist, denn die 5 basteln an ihrer Karriere als Boyband 5G und die steckt gerade in einer kreativen Krise. Aber vielleicht gibt's die Inspiration ja im Jahrzehnt von Take That und den Backstreet Boys.
0: Also eine Zeitreisen-Story, zu der, wie ich gehört habe, auch Gary Barlow von Take That einen Beitrag geleistet hat, ne?
1: Das hat er. Der Titelsong 1995, der ist von ihm, den hat er geschrieben und er wird jetzt von 5G, also den Elevator Boys, performt.
4: Bro, spürst du das nicht auch? Lass uns doch zusammen weitermachen.
1: Also mein Rat wäre, vielleicht weder als Sänger noch als Darsteller. Denn was die 5 bei ihrer jetzt nicht gerade übermäßig originellen Zeitreise abliefern, ist doch ganz schön hölzern. Zum Schauspielern gehört eben ein bisschen mehr, als seine hübsche Fresse in die Kamera zu halten.
0: Okay, deutlich gesagt. Danke dir, Jörg, für die Einschätzung. Back to the 90s. Der neue Film mit den Elevator Boys läuft jetzt bei Prime Video. Könnt ihr also auch von eurer Wohnzimmercouch aus gucken. Danke dir, Jörg.
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1: Ich bin David Riemer. Noch nie seit Beginn der Aufzeichnungen vor 15 Jahren war Mitte August so wenig Gas in den deutschen Gasspeichern wie dieses Jahr. Das liegt offenbar am Iran-Krieg und an der Einkaufsstrategie der Händler. Die Bundesnetzagentur kritisiert jetzt allerdings auch die gesetzlichen Vorgaben zum Füllstand.
2: In Deutschland gilt im Moment, zu bestimmten Daten müssen die Gasspeicher zu einem bestimmten Teil gefüllt sein, etwa am 1. November durchschnittlich 70%. Wird diese Vorgabe nicht erreicht, kauft unter Umständen der Staat Gas zum Einspeichern ein, so wie 2022 nach Ausbruch des Ukraine-Krieges. Diese Regeln sorgen für Fehlanreize, kritisiert Bundesnetzagenturchef Klaus Müller. Onni Tochau, Nachrichtenredaktion.
1: Die deutschen Sicherheitsbehörden vermuten, dass zwei im vergangenen Jahr nahe Berlin gefundene Waffen samt Munition für Anschläge genutzt werden sollten. Außerdem ermittelt die Staatsanwaltschaft wegen mutmaßlicher Agententätigkeit. Das hat Innenminister Dobrindt bestätigt. Entgegen erster Vermutungen nannte Dobrindt Russland dabei nicht direkt und stellt derzeit auch keinen direkten Bezug zum Drohnenvorfall am Flughafen Leipzig her. Er sagte,
3: ist eine Beteiligung fremder Mächte auch in diesem Fall auszuschließen? Nein, aber das laufende Verfahren wird dies dann deutlich machen.
1: Derzeit laufen Ermittlungen gegen einen Mann, der in Rumänien in Haft sitzt. Er soll mit den Pistolen einen Anschlag geplant haben. Gut 15 Monate nach dessen Amtsantritt verliert die deutsche Wirtschaft die Geduld mit Bundeskanzler Merz. Versprechen einlösen, jetzt handeln, heißt es in einem Brandbrief, in dem Wirtschaftsverbände und Vertreter namhafter Unternehmen schnelle Sozialreformen in Deutschland verlangen. Hohe Energiekosten, internationaler Wettbewerb und ein in sich wandelndes wirtschaftliches Umfeld belasteten viele Betriebe spürbar, heißt es in dem Schreiben. Zum Fußball. Eintracht Frankfurt hat sich im DFB-Pokal souverän für die zweite Runde qualifiziert. Der Bundesligist gewann beim Fünftligisten SC St. Tönis mit 11:0. Ebenfalls in der nächsten Runde ist Zweitligist Karlsruher SC durch ein 2:1 bei Drittligist Preußen Münster. Tumultartige Szenen haben das Weiterkommen des 1. FC Kaiserslautern beim SV Waldhof Mannheim überschattet. Polizei und berittene Polizisten mussten eingreifen, zeitweise drohte ein Spielabbruch. Schließlich gewann Kaiserslautern 1:0 nach Verlängerung. Und das waren die Nachrichten mit David Riemer.
4: Das Wetter. Ja, viele Wolken begleiten uns jetzt am Abend hier in NRW. Dazu kann gerade am späteren Abend auch mal der ein oder andere Schauer

0: mit dabei sein. Das Ganze bei Höchstwerten in den nächsten Stunden zwischen 18 und 22 Grad. Morgen am Samstag geht's dann wechselhaft weiter. Wir bekommen einen Mix aus Sonne und Wolken. Auch da ist dann immer hin und wieder ein Regenschauer möglich. Das dann bei maximal 20 Grad morgen.
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0: Der Blick auf die Straßen um kurz nach 11. Wir starten mit einem Hinweis von der A555 Köln Richtung Bonn zwischen Godorf und Wesseling. Hier ist Aquaplan in Gefahr. Fahrt ihr bitte ganz besonders vorsichtig. Und ein Stau auf der A2 Hannover Richtung Dortmund zwischen Hamm-Uhrentrop und Böhnen. 1 Kilometer Stau, hier gute 20 Minuten mehr einrechnen. Kommt gut an.
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0: Und entspannt geht's durch die Nacht. Für euch jetzt mit Musik von Somba. Das ist Homewrecker. Für eure Fahrt auf der Autobahn oder auch entspannt auf der Couch. Finn Weiden ist hier. Schönen Freitagabend euch. Hi zusammen.

0: Wir pfeifen uns durch das Wochenende mit Roxette und Joyride. Ich würde ja gerne mitpfeifen, kann ich aber nicht.
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0: Ja. Es gibt ja noch diese Sommer, an die erinnert man sich auch Jahre später noch, ne? Nicht unbedingt, weil da jeden Tag irgendwas Spektakuläres passiert ist, nein, sondern weil sich alles einfach, ja, wie beschreibe ich es am besten, irgendwie leicht angefühlt hat. Lange Abende, ständig unterwegs, viel zu wenig Schlaf und trotzdem komplett zufrieden. Und genau dieses Gefühl packt Loi jetzt in ihren neuen Song. Sie sagt selbst, die Bühne ist für sie der Ort, an dem sie sich am lebendigsten fühlt. Und nach ihrem internationalen Erfolg mit Gold geht es jetzt wieder genau in diese Richtung. Groß, euphorisch, ja, und es klingt immer direkt nach Sommer. Dafür hat sie sich David Puentes dazu geholt und der Titel macht eigentlich schon ziemlich klar, wohin die Reise geht. Golden Summer, ja. Ist wieder das Wort Gold mit drin, das scheint sie sehr zu mögen. Ein Song für Sonnenuntergänge, Festivalnächte und diesen einen Sommer, bei dem du irgendwann sagst, weißt du noch damals? Und genau das Feeling habe ich jetzt für euch. Loi und David Puentes mit Golden Summer hier für euch.
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0: Das Wetter.
1: Ja, einiges an Wolken mit dabei. Jetzt am Abend bei uns in NRW. Stellenweise kann auch mal der ein oder andere Regenschauer runterkommen. Das Ganze in den nächsten Stunden bei Werten zwischen 18 und 22 Grad. Der Blick auf den Samstag, der bleibt dann so wechselhaft. Wir bekommen einen Mix aus Sonne und Wolken. Auch hier sind immer wieder Regenschauer möglich. Das dann morgen bei Höchstwerten um die 20 Grad.
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1: Der Blick auf die Straßen mit einem Hinweis von der A555 Köln Richtung Bonn zwischen Godorf und Wesseling. Hier ist Aquaplaning-Gefahr. Hier bitte ganz besonders vorsichtig fahren. Und einen Stau habe ich noch für euch von der A2 Hannover Richtung Dortmund zwischen Hamm-Urentrop und Böhnen. 1 Kilometer Stau, hier braucht ihr eine gute Viertelstunde länger. Kommt gut an.
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1: Eine schöne Nacht euch, ich bin Finn Weiden. Eine ganz entspannte Nummer habe ich jetzt für euch von Lady Gaga und Bradley Cooper. Das ist Shallow. Hi zusammen.

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0: Der Song darf auf keiner Party-Playlist fehlen. Britney Spears mit Baby One More Time. Rein geht's ins Wochenende an diesem Freitagabend. Der Finn ist hier, Finn Weiden. Hi zusammen. Ja, auch wenn das Wetter aktuell so ein bisschen wechselhafter ist, noch haben ja die Freibäder auf. Ich weiß nicht, seid ihr so mutig, auch irgendwie bei 20 Grad da reinzugehen? Ja, ich nicht. Aber wenn ihr das seid, ist ja gut. Im Herbst sieht das ein bisschen anders aus. Dann könnt ihr aber zu unserer Comedy-Camp-Tour kommen. Ist auch eine gute Alternative. Mit dabei auch King of Comedy, Atze Schröder. Ja, er muss ja mit dabei sein. Ist jetzt auch jedes Jahr in Folge immer mit dabei gewesen. Im Gegensatz zum Freibad dürfen sich auf unserer Tour übrigens auch Nichtschwimmer frei bewegen.
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3: Es wird langsam bedenklich und es stimmt wirklich, es war eine echte Meldung. Jedes dritte schulpflichtige Kind in Deutschland kann nicht schwimmen. Das ist der Wahnsinn. Mit 6 Jahren können die nicht schwimmen, das gibt's doch gar nicht. Die kriegen alles hin mit 6 Jahren heutzutage. Die programmieren in eine Fritzbox mit 12 Endgeräten. In unter einer Minute. Die stechen hier ein Tattoo mit dem Logo von Real Madrid in 3 Minuten. Ne? Die schneiden einen Film auf TikTok, dass Scorsese nächste Woche anruft und sagt, wie hast du das gemacht? Das ist, aber wehe, die müssen mal im stehtiefen Wasser nach einem Gummiring tauchen. Ne? Die saufen ab. Mal abgesehen davon, dass es keine Gummiringe mehr gibt. Ne? Zumindest nicht für Kinder. Aber, das geht doch nicht! Was?
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1: Ich bin David Riemer. Die strengen gesetzlichen Vorgaben zum Füllstand der deutschen Gasspeicher sind aus Sicht der Bundesnetzagentur überholt. Sie hätten sich zwar bewährt in der Krise nach dem russischen Einmarsch in die Ukraine, aber inzwischen drohten die Fehlanreize zu überwiegen, sagte Behördenchef Müller der Zeit. Die Gasspeicher sind im Moment so gering gefüllt wie noch nie seit Beginn der Aufzeichnungen 2011. Wirtschaftsverbände und Vertreter namhafter bayerischer und baden-württembergischer Unternehmen haben sich in einem Brandbrief an Bundeskanzler Merz gewandt. Sie fordern schnelle Sozialreformen in Deutschland. Die hohen Energiekosten, der internationale Wettbewerb und ein in sich wandelndes wirtschaftliches Umfeld würden viele Betriebe spürbar belasten, steht in dem Schreiben.
2: Die Unterzeichner des Briefs fordern unter anderem, dass der Anteil der Sozialbeiträge an den Arbeitskosten gesenkt wird. Die Arbeitskosten in Deutschland müssten wieder auf ein Niveau gebracht werden, das international wettbewerbsfähig ist. Insgesamt 17 Unterschriften hat der Brief. Besonders stark vertreten ist sie die Autobranche mit Unternehmen wie Audi, BMW oder Porsche. Fiona Reinhardt, Nachrichtenredaktion.
1: Die Ausgaben für Sozialhilfe sind im vergangenen Jahr um rund 6% gestiegen. Insgesamt zahlten die Sozialhilfeträger 21,5 Milliarden Euro aus. Das teilte das Statistische Bundesamt mit.
3: Gestiegen sind vor allem die Kosten für die Pflege. Rund 6 Milliarden Euro wurden für die sogenannte Hilfe zur Pflege locker gemacht. Der größte Anteil an den Gesamtausgaben, der geht allerdings an eine andere Gruppe. An Menschen, die Hilfe bei der Erwerbsminderung bekommen und vor allem an diejenigen, die mit der gesetzlichen Rente nicht über die Runden kommen. Und die Bundesregierung, die will mit ihrem Reformpaket die Sozialausgaben begrenzen, auch auf Druck der Wirtschaft. Claudia Wächter, Nachrichtenredaktion.
1: Zum Fußball. Neuverpflichtung Jenan Pečinović hat den VfB Stuttgart in die zweite Runde des DFB-Pokals geschossen. Er erzielte bei seinem Pflichtspieldebüt für den VfB 3 Tore zum 4:0-Erfolg beim Drittligisten Hansa Rostock. Tumultartige Szenen haben das Weiterkommen des 1. FC Kaiserslautern beim SV Waldhof Mannheim überschattet. Polizei und berittene Polizisten mussten eingreifen, zeitweise drohte ein Spielabbruch. Kaiserslautern gewann schließlich 1:0 nach Verlängerung. Die weiteren Ergebnisse: SC St. Tönis, Eintracht Frankfurt 0:11 und Preußen Münster, Karlsruher SC 1:2.
4: Das Wetter. Das ist eine Nacht, die immer noch bewölkt ist, so wie die letzten Nächte auch. Hier und da kann sogar mal ein Gewitter drin sein, Regenschauer natürlich auch. Nachher wird es dann häufiger trocken bleiben im Tagesverlauf. Nicht ganz. Auch da sind Regenschauer weiter möglich, aber nicht so häufig wie in den letzten Tagen noch. Stand jetzt wird der Sonntag der beste Tag der Woche mit mehr Sonne und noch ein paar Wolken bis 22 Grad.
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5: A40 Dortmund-Essen zwischen Kreuz Bochum und Bochum-Harpen. Dichter Verkehr, 7 Minuten Zeitverlust. Wir wünschen allen unterwegs gute Fahrt.
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Und so schnell sind wir schon mal drin im Wochenende. Der Samstag gerade taufrisch sozusagen, neu frisch in der Auslage dieser Samstag. Und wir begleiten ihn mit Musik jetzt von Lola Young und Messi. Ich bin Kevin Zimmer, schöne Nacht euch.

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0: Kann künstliche Intelligenz, kann KI eigentlich auch ins Gefängnis? In den USA hat ein Bankräuber seine Tat jetzt mit ChatGPT geplant. Kollege Sascha Fassbender. Es geht aber noch dreister, ne?
1: Ja, ja, dreist und rückblickend auch ein bisschen dumm. Er ist nämlich ohne Maske in die Bank rein, aber erstmal von Anfang an. Der 23-Jährige hat ChatGPT gefragt, sag mal, Chatty, wie lange braucht die Polizei eigentlich so zum Tatort? Aber er hat eben ChatGPT auch gefragt, wie er seine Pistole reparieren kann.
0: Ja, auf sowas antwortet ChatGPT? Das macht mir Sorgen jetzt.
1: Total, Mensch. Total. Zumal der Bankraub war auch erfolgreich. Also erstmal, er hat umgerechnet fast 8.000 Euro erbeutet, aber die Videoüberwachung hat das Ganze aufgezeichnet, also sein Gesicht dann eben und Kameras in der Nachbarschaft haben auch das Kennzeichen seines Fluchtwagens.
0: Ja, und das war's noch nicht, ne?
1: Nee, spontan hat der Mann die Kohle direkt in einem Einkaufszentrum ausgegeben.
0: Ja, vermutlich auch ohne Maske.
1: Richtig,
0: ja,
1: ohne Maske, natürlich. Und da muss die Polizei halt nur noch 1+1 gleich Täter rechnen. Bei der Festnahme hat der Täter seine Tat dann bestritten, hat der Polizei aber Zugriff auf seinem Handy gewährt und zack, die haben die Unterhaltung mit ChatGPT gefunden und der Täter war überführt. Rund 10 Jahre Knast.
0: Ja. Schwierig. Jetzt hat die KI bei der Tat geholfen, aber auch irgendwie dabei geholfen, den Täter auszumachen. Ne?
1: Richtig, richtig, genau. Die KI kann, Stand jetzt, nicht wirklich bestraft werden. Es ist halt immer so der Nutzer, der bestraft werden kann. Aber jemand programmiert, wenn jemand eine gefährliche oder fehlerhafte KI programmiert, dann kann dieser jemand dafür schon verurteilt werden. So oder so, aktuell kann die KI noch keine Straftaten irgendwie selbst begehen.
0: Ja, ich habe ein bisschen das Gefühl, wir leben in einem Science-Fiction. Film. Hoffentlich stellt sich raus, dass das eine Komödie ist dann.
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0: Das Wetter.
1: Eine wolkige Nacht ist das derzeit. Hier und da kann örtlich auch noch mal ein Gewitter runterkommen. Nichts Schlimmes. Hier und da vielleicht auch ein paar Regenschauer. Nachher im Tagesverlauf lässt der Regen danach. Es wird trockener bei uns. Nicht ganz. Ja, hier und da noch mal ein bisschen Regen kann dabei sein. Aber ansonsten kommt vielleicht auch mal ein bisschen die Sonne nachher raus. Stand jetzt wird der Sonntag der beste Tag der Woche. Mit mehr Sonne und Wolken bis 22 Grad dann heute.
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2: Zurzeit liegen uns keine Meldungen vor. Wir wünschen allen unterwegs gute Fahrt.
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1: Jetzt bei uns Musik von Leonie, damit ihr gut in diesen Samstag reinkommt. Hier ist Don't Worry.

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0: God, I
1: Benson Boone.
0: Need
1: Beautiful Things.
0: These beautiful things that I've got.
1: Ich würde sogar so weit gehen, dass ich sagen würde, das ist einer der besten Songs der letzten Jahre, die neu rausgekommen sind. Benson Boone und Beautiful Things. Großartige Nummer. So, wir kommen zum Chef.
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4: Ja, nee, ist klar.
5: Hier in den Dolomiten zum Beispiel ist gerade die Hölle los. Wo in den Dolomiten? Ja, hier in Südtirol, an den Drei Zinnen, da wo Markus Lanz herkommt. Die Dinger stehen quasi bei ihm im Vorgarten. Da ist gerade mehr Gedränge als vom Apple Store, wenn ein neuer iPhone 20 rauskommt. Warum? Weil eine amerikanische Influencerin ein Video von sich hochgeladen hat, wie sie da vor der Almhütte in Krapfen beißt. So, und jetzt fahren alle dahin und wollen auch alle so ein Krapfenfoto mit den Drei Zinnen machen. Richtet euch schon mal drauf ein, dass ihr bei Instagram jetzt viele Menschen sehen werdet, die sich irgendwelche Krapfen ins Gesicht stecken. Und ich lehne mich mal weit aus dem Fenster. Die wenigsten werden dabei so gut aussehen wie diese Influencerin. Oder Markus Lanz. Er sieht immer gut aus. Es gibt übrigens zwei große Gewinner bei diesem Chaos in den Dolomiten. Zum einen die Tiroler Bäckerinnung, ja, ne, wegen der vielen Krapfen, und der örtliche Abschleppdienst, der die ganzen Karren wieder ins Tal schleppen muss. Ja, wenn der Opel bei Höhenluft die Flügel streckt. Einer hat aber wirklich den Vogel abgeschossen da in den Dolomiten. Der Bauer, dem die Wiese gehört, über die alle zu den Drei Zinnen laufen. Und da merkst du den Unterschied. In Deutschland würde der Bauer ein Betreten Verbotenschild aufstellen und sich in der Bildzeitung auskotzen. Der Tiroler Bauer bestellt einfach ein Drehkreuz vom Skilift, ne, und mit so einem Automaten dran und kassiert für jeden, der über seine Wiese läuft. 5 Euro. Ich will jetzt nicht schon wieder alle bekloppt sagen, aber doch, alle bekloppt.
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1: Ich bin David Riemer. Noch nie seit Beginn der Aufzeichnungen vor 15 Jahren war Mitte August so wenig Gas in den deutschen Gasspeichern wie dieses Jahr. Das liegt offenbar am Iran-Krieg und an der Einkaufsstrategie der Händler. Die Bundesnetzagentur kritisiert jetzt allerdings auch die gesetzlichen Vorgaben zum Füllstand.
2: In Deutschland gilt im Moment, zu bestimmten Daten müssen die Gasspeicher zu einem bestimmten Teil gefüllt sein. Etwa am 1. November durchschnittlich 70%. Wird diese Vorgabe nicht erreicht, kauft unter Umständen der Staat Gas zum Einspeichern ein. So wie 2022 nach Ausbruch des Ukraine-Krieges. Diese Regeln sorgen für Fehlanreize, kritisiert Bundesnetzagenturchef Klaus Müller. Onni Tochau, Nachrichtenredaktion.
1: Die deutschen Sicherheitsbehörden vermuten, dass zwei im vergangenen Jahr nahe Berlin gefundene Waffen samt Munition für Anschläge genutzt werden sollten. Außerdem ermittelt die Staatsanwaltschaft wegen mutmaßlicher Agententätigkeit. Das hat Innenminister Dobrindt bestätigt. Entgegen erster Vermutungen nannte Dobrindt Russland dabei nicht direkt und stellt derzeit auch keinen direkten Bezug zum Drohnenvorfall am Flughafen Leipzig her. Er sagte,
3: ist eine Beteiligung fremder Mächte auch in diesem Fall auszuschließen? Nein, aber das laufende Verfahren wird dies dann deutlich machen.
1: Derzeit laufen Ermittlungen gegen einen Mann, der in Rumänien in Haft sitzt. Er soll mit den Pistolen einen Anschlag geplant haben. Gut 15 Monate nach dessen Amtsantritt verliert die deutsche Wirtschaft die Geduld mit Bundeskanzler Merz. Versprechen einlösen, jetzt handeln, heißt es in einem Brandbrief, in dem Wirtschaftsverbände und Vertreter namhafter Unternehmen schnelle Sozialreformen in Deutschland verlangen. Hohe Energiekosten, internationaler Wettbewerb und ein in sich wandelndes wirtschaftliches Umfeld belasteten viele Betriebe spürbar, heißt es in dem Schreiben. Zum Fußball. Neuverpflichtung Jenan Pejcinovic hat den VfB Stuttgart in die zweite Runde des DFB-Pokals geschossen. Er erzielte bei seinem Pflichtspieldebüt für den VfB 3 Tore zum 4:0-Erfolg beim Drittligisten Hansa Rostock. Tumultartige Szenen haben das Weiterkommen des 1. FC Kaiserslautern beim SV Waldhof Mannheim überschattet. Polizei und berittene Polizisten mussten eingreifen, zeitweise droht ein Spielabbruch. Kaiserslautern gewann schließlich 1:0 nach Verlängerung. Die weiteren Ergebnisse: SC St. Tönis, Eintracht Frankfurt 0:11 und Preußen Münster, Karlsruhe SC 1:2.
4: Das Wetter. Ja, das ist eine wolkige Nacht derzeit. Hier und da vielleicht ein bisschen Regen. Da kann auch mal ein Gewitter dazwischen sein. Nachher im Tagesverlauf, wenn die Sonne dann aufgeht, gleich wird's dann trockener bleiben. Hier und da ist noch mal ein kleiner Regenschauer dabei, aber nicht mehr ganz so häufig wie in den letzten Tagen. 22 Grad bekommen wir und der Sonntag wird dann richtig schön. Sehr viel Sonne, paar Quellwolken, aber trocken. Auch da bis 22 Grad.
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5: A30 Rheine-Osnabrück zwischen Hörstel und Ibbenbüren-West. Dichter Verkehr, 10 Minuten Zeitverlust. Und A40 Dortmund-Essen zwischen Kreuz Bochum und Bochum-Harpen. Dichter Verkehr, 6 Minuten Verzögerung. Wir wünschen allen unterwegs gute Fahrt.
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So, für die kleine 80er-Jahre-Party, wenn ihr wollt, jetzt für euch Taylor Dane, Tell It To My Heart. Feiert gerne dazu. Es tut euch keinen Zwang an, ja? Tanzt, egal wo ihr gerade seid. Ich guck auch weg. Ich bin Kevin Zimmer, wünsche euch eine schöne Nacht mit uns.

0: glaube, es ist eines der größten Musikprojekte der letzten Jahre für uns hier.
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0: Unsere Musikchefin Annick Manoukian war ja zusammen mit Iggy Kelly in Manchester und hat dort mit ihm zusammen an unserem diesjährigen offiziellen Lichtblicke-Song gearbeitet. Und jetzt Aufregung pur bei uns. Erste Demo ist fertig, Annick. Bist du zufrieden bisher?
2: Absolut. Ich find's jetzt schon

0: mega schön. Aber Eigenlob stinkt ja, ne? Und deswegen habe ich mir die Erlaubnis von Iggy geholt. Und wir dürfen jetzt schon mal hier zusammen in den Refrain reinhören. Also, aber wie gesagt, ne, es ist jetzt die allererste Demo-Version.
1: Ja, was? Jetzt bei mir in der Sendung? Ich bin ganz aufgeregt, lass knacken.

0: Ich würde sagen, jetzt schon ein Hit. Und was sagt Iggy Kelly?
1: Der ist genauso happy wie ich, zum Glück. Und er sitzt ja auch direkt an der Quelle, was Musikkompetenz angeht. Seine Mutter ist ja Patricia Kelly von der Kelly Family. Und sie hat das Demo auch schon gehört.
2: Ich habe meiner Mutter erstmal den Song gezeigt und sie musste sogar fast weinen, weil sie, ja, emotional so abgeholt hat. Und das ist natürlich genau das, was wir auch mit dem Song bewirken wollen oder wollten, als wir den geschrieben haben. Ja, weil es natürlich nicht nur irgendein Pop-Song sein soll, sondern ein Song mit einem tieferen Message, mit einer tiefgründigen Bedeutung. Und das haben wir, glaube ich, ganz gut hinbekommen, weil ich habe es auch ein paar Freunden von mir gezeigt und die waren auch total emotional berührt. Und das ist natürlich echt mega schön zu hören, weil genau das wollten wir mit diesem Song und mit dem Schreiben von dem Song bewirken.
0: Ja, und wir sind erst aufgeregt hier. Ich sag mal so, der Song für unsere Aktion Lichtblicke. Und wir sind dabei, wie er entsteht. Wie geht's jetzt weiter?
1: Ja, ganz fertig mit Songschreiben sind wir noch nicht. Da müssen wir uns auf jeden Fall nochmal zusammentun.
2: Also erstmal hatten Anik und ich besprochen, dass wir auf jeden Fall noch eine Bridge schreiben wollen, um nochmal einen extra Part zu haben zum Song, der dann eingebaut wird. Und wir wollen auch eventuell noch ein paar Harmonien aufnehmen. Anik hat mich darauf aufmerksam gemacht, dass ein paar schöne Harmonien vor allem auch im Pre-Chorus schön noch passen könnten. Und das sehe ich genauso. Deswegen werden wir das auch nochmal in Angriff nehmen. Das ist jetzt erstmal der Plan.
0: Und sobald der Song draußen ist, hört ihr ihn natürlich hier bei uns.
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0: Das Wetter.
1: Das ist eine Nacht, die immer noch bewölkt ist, so wie die letzten Nächte auch. Hier und da kann sogar mal ein Gewitter drin sein, Regenschauer natürlich auch. Nachher wird es dann häufiger trocken bleiben im Tagesverlauf. Nicht ganz. Da sind Regenschauer weiter möglich, aber nicht so häufig wie in den letzten Tagen noch. Stand jetzt wird der Sonntag der beste Tag der Woche mit mehr Sonne und noch ein paar Wolken bis 22 Grad.
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2: A2 Dortmund-Hannover zwischen Reda-Wiedenbrück und Gütersloh, dichter Verkehr, 7 Minuten Zeitverlust. Und A40 Dortmund-Essen zwischen Kreuz-Bochum und Bochum-Harpen, dichter Verkehr, 7 Minuten Verzögerung. Wir wünschen allen unterwegs gute Fahrt.
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1: Kein Song war in diesem Jahr so lange ganz oben in den Charts. Es ist auch kein Wunder, es ist ja auch der WM-Song zur Fußball-WM 2026 in Mexiko, USA und Kanada. Und natürlich ist es damit auch der Sommerhit ganz offiziell. Shakira und Burna Boy und Die.

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0: Schöne Nacht mit uns. Ich hoffe, ihr kommt da gerade gut durch, egal wo ihr gerade seid, auf dem Weg von der Party nach Hause oder ihr seid noch in der Nachtschicht oder ihr seid gerade im Auto unterwegs. Vielleicht fragt ihr euch gerade auch, wie läuft eigentlich die Ehe von Taylor Swift? Die hat ja vor ein paar Wochen geheiratet. Und jetzt hören wir nichts mehr. Wir haben vorher quasi ganz kleinteilig immer ja erfahren, was bei der Hochzeit geplant ist, was sie für ein Kleid anhat, welche Blumen, bla bla bla bla bla. Jetzt erfahren wir nichts mehr. Das ist schon komisch, oder? Ich weiß nicht. Ist die Ehe schon am Ende? Oder warum erfahren wir nichts mehr? Wollen die nicht mehr, dass wir irgendetwas wissen von dieser Ehe? Ich weiß es gar nicht. Mich interessiert es eigentlich auch gar nicht. Also von daher sollen sie ihre Ehe so ausüben, wie sie Lust haben. Aber es ist schon komisch, dass wir nichts mehr hören, oder? Naja gut, bisschen Zweifel säen hier einfach mal. Bei Taylor Swift. Wir hören sich jetzt mit I Knew It, I Knew You.
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